Jährlich. In einer Videokonferenz mit den Ländern hat SPÖ-Finanzminister Markus Marterbauer offenbar angekündigt, dass Länder und Gemeinden ihren Teil zur Lohnnebenkostensenkung beitragen sollen. Vorarlbergs

0: Kongo meldet fast 600 bestätigte Ebola-Fälle. 115 Menschen sind gestorben, 22 haben sich von der Krankheit erholt. Misstrauen gegenüber dem Gesundheitspersonal und Angriffe auf Behandlungszentren und Bestattungsteams erschweren den Kampf gegen die Krankheit. Der Ausbruch ist wochenlang unentdeckt geblieben. Die US-Raumfahrtbehörde NASA hat am Abend die vier Astronauten vorgestellt, die im kommenden Jahr mit der Mission Artemis 3 ins All starten werden. Dort werden sie kritische Systeme testen, um die für 2028 geplante Mondlandung zu ermöglichen. Raphael Grabscher berichtet.
1: Drei US-Amerikaner und ein Italiener werden im kommenden Jahr an Bord der Orion-Kapsel abheben. Angeführt wird die Artemis 3-Crew von Commander Randy Bresnik. Als einziger Nicht-Amerikaner wird der Astronaut und Testpilot Luca Parmitano aus Italien mit an Bord sein und das Steuer übernehmen. Auf dem Mond landen wird die Crew zwar nicht, das vierköpfige Team wird auf der rund zweiwöchigen Mission aber die entscheidenden Tests davor durchführen, wie auch Jeremy Parsons von der NASA bei der gestrigen Crew-Präsentation erklärte.
2: Artemis 3 is an opportunity to test in space how we will fly on future missions.
1: Die Crew soll im kommenden Jahr zwei Mondlander im Erdorbit ansteuern und an sie ankoppeln. Erst wenn das geschafft ist, kann die darauffolgende Mission, also Artemis 4, im Jahr 2028 tatsächlich auf dem Mond landen.
0: Jetzt zum Wetter und zu Thomas Wostal.
3: Der Mittwoch ist im Großteil Österreichs regnerisch. Am meisten regnet es heute in Osttirol, in Oberkärnten, im Süden von Salzburg und in der Obersteiermark. Hier sind im Laufe des Tages auch Probleme durch Muren oder kleinere Überflutungen möglich. Am wenigsten Regen gibt es heute im Osten. Und es ist deutlich zu kühl überall für Juni mit 12 bis 19 Grad am Nachmittag nur. Im Osten und im Süden sind vereinzelt bis zu 23 Grad möglich. Ähnlich bescheidene Temperaturen am Donnerstag, aber deutlich weniger Regen und dazu eine Mischung aus Wolken und etwas Sonne.
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1: Am Mikrofon Martina Großfürthen, es ist 3 Uhr. Gute Straßen, schnelle Züge und ein funktionierendes Verkehrsnetz. Das wünscht sich die EU für die Westbalkanländer und nimmt dafür auch Geld in die Hand. 2,6 Milliarden Euro in den vergangenen 10 Jahren. Jetzt schlägt der EU-Rechnungshof Alarm, berichtet in Brüssel Tim Kupal.
2: Verzögerungen, Planungsfehler. Helga Berger, Österreichs Vertreterin am EU-Rechnungshof in Luxemburg.
3: Wenn ein Projekt im Schienenbereich an der Landesgrenze endet, wenn bei einem Tunnel keine Anbindung an eine Straße ist, dann sind das deutliche Kritikpunkte.
2: Im Durchschnitt starten die geförderten Schienen- und Straßenprojekte 1,5 Jahre zu spät.
3: Die Hauptkritikpunkte sind sicherlich, dass unausgereifte Projekte ausgewählt wurden und dass es Mängel bei der Aufsicht gibt.
2: Die EU-Prüfer fordern künftig klarere Regeln. Es sollen in Zukunft nur noch Projekte gefördert werden, die wirklich baureif sind, und die Durchführung müsse strenger kontrolliert werden. Aus der EU-Kommission heißt es in einer ersten Stellungnahme, man sei bereit, die Empfehlungen des EU-Rechnungshofes umzusetzen.
1: Der Wiener Ärztekammerpräsident Johannes Steinhardt bleibt im Amt, trotz der Bemühungen seiner Gegner, ihn zu entmachten. Ein Misstrauensantrag und ein Antrag auf vorzeitige Auflösung des Kammergremiums sind an der nötigen Zweidrittelmehrheit gescheitert. Ein geplantes Luxusresort.

0: ins Leck des Tourismus führen. Aber die Albanerinnen und Albaner laufen Sturm gegen die Pläne. Immer häufiger kommt es zu Protesten, auch gestern. In Tirana ziehen tausende Menschen durch die Straßen, rufen, Albanien stehe nicht zum Verkauf. Und auch Umweltschutzorganisationen sind gegen das Projekt. Das betroffene Gebiet ist die Heimat von Flamingos, Robben und Nistplatz von Meeresschildkröten.
1: In der Klagenfurter Innenstadt hat die Polizei einen aggressiven 17-Jährigen festgenommen. Der hat zuerst seine Mutter und dann die Beamten beschimpft und bespuckt. Er ist ins Polizeianhaltezentrum eingeliefert worden. Jetzt zum Wetter und zu Thomas Wostal.
2: Heute am Mittwoch regnet es im Großteil von Österreich mehrere Stunden. Am meisten Regen gibt es in Osttirol, in Oberkärnten, im Süden von Salzburg und in der Obersteiermark. Daher sind hier auch kleinere Überflutungen oder Murren möglich. Nur wenig Regen gibt es heute im Osten. Kühl ist es überall mit Höchstwerten von 12 bis 19 Grad, im Süden und im Osten vereinzelt bis zu 23 Grad. Ähnlich kühl wird auch der Donnerstag sein, aber dann gibt es weniger Regen und dazu eine Mischung aus Wolken und ein wenig Sonnenschein.
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1: Am Mikrofon Martina Großfurten, es ist 4 Uhr. Im Budget ist vorgesehen, dass es Kürzungen bei den sogenannten klimaschädlichen Subventionen geben soll. Das hat die Regierung schon am Wochenende bekannt gegeben. Konkret sollen in diesem Bereich 150 Millionen Euro pro Jahr ab 2028 eingespart werden. Denise Delekat berichtet.
2: Steuererleichterungen oder Förderungen mit negativen Effekten auf das Klima gibt's in der Industrie oder im Verkehr. Stichwort Pendlerpauschale. Ab 2028 plant die Regierung, bei diesen Erleichterungen um 150 Millionen Euro zu kürzen. Wo genau, ist noch offen. Insgesamt kosten klimaschädliche Subventionen bis zu 5,7 Milliarden Euro im Jahr. Für Klimaökonomin Sigrid Stagel ist die Kürzung ein wichtiger erster Schritt. Aber
3: ich hätte mir einen größeren Schritt erhofft. Aber das ist ja eine Frage der politischen Aushandlung.
2: Eine Hilfe für den Klimaschutz seien die Kürzungen in genanntem Ausmaß nicht, so Klimaexperte Stefan Schleicher vom Wegener Center in Graz.
4: Wenn wir die nächste Treibhausgasbilanz erstellen, werden von diesen 150 Millionen, soweit ich das jetzt abschätzen kann, keine Effekte sichtbar sein.
2: Die Details zur Maßnahme werden in den nächsten Monaten erarbeitet.
1: Nach einem brutalen Messerangriff sind in Belfast ausländerfeindliche Proteste eskaliert. Demonstranten haben am Abend Autos und Gebäude in Brand gesetzt. Die Feuerwehr musste Bewohner aus brennenden Häusern retten. Auslöser ist das Video des Messerangriffs, für den ein sudanesischer Migrant verantwortlich gemacht wird. Die nordirische Regierungschefin verurteilt die Proteste scharf und ruft zur Ruhe auf. In der Fußball-WM-Qualifikation müssen sich die Österreicherinnen im letzten Gruppenspiel Norwegen auswärts knapp geschlagen geben. Trotzdem erreichen die ÖFB-Frauen ihr Ziel und beenden die Gruppe auf Platz 3. Christoph Ott.
5: Die Österreicherinnen verlieren auswärts in Oslo mit 1:2. Alle Tore fallen zu Beginn der zweiten Hälfte. Nach zwei schnellen Toren der Norwegerinnen erzielt Barbara Dunst mit einer starken Soloaktion den Anschlusstreffer in der 51. Minute. Trotz der Niederlage bleiben die ÖFB-Frauen Gruppendritte und fix in der Liga A. Der Gruppensieger Deutschland im Parallelspiel mit 2:0 gegen Slowenien gewinnt. Dennoch zeigt sich das Team rund um Julia Hickelsberger Füller nach dem Spielende nicht zufrieden über die Leistung. Tore fallen zu Beginn der zweiten Hälfte. Nach zwei schnellen Toren der Norwegerinnen erzielt Barbara Dunst mit einer starken Soloaktion den Anschlusstreffer in der 51. Minute. Trotz der Niederlage bleiben die ÖFB-Frauen Gruppendritte und fix in der Liga A. Der Gruppensieger Deutschland im Parallelspiel mit 2:0 gegen Slowenien gewinnt. Dennoch zeigt sich das Team rund um Julia Hickelsberger Füller nach dem Spielende nicht zufrieden über die Leistung.
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0: es regnerisch. Am meisten regnet es heute in Osttirol, in Oberkärnten, im Süden von Salzburg und in der Obersteiermark. Hier sind im Laufe des Tages auch Probleme durch Muren oder kleinere Überflutungen möglich. Am wenigsten Regen gibt es heute im Osten. Und es ist deutlich zu kühl überall für Juni mit 12 bis 19 Grad am Nachmittag nur. Im Osten und im Süden sind vereinzelt bis zu 23 Grad möglich. Ähnlich bescheidene Temperaturen am Donnerstag, aber deutlich weniger Regen und dazu eine Mischung aus Wolken und etwas Sonne.
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1: Im Studio ist Felix Schneider-Storm. Finanzminister Markus Marterbauer von der SPÖ wird heute das Budget für die kommenden beiden Jahre präsentieren. Einer der größten Brocken ist die lange geforderte Senkung der Lohnnebenkosten. Länder und Gemeinden sollen dazu offenbar ihren Teil beitragen, hat die Kronenzeitung zuerst berichtet. Einige Landeshauptleute wollen davon aber nichts wissen. Viktoria Waldegger.
2: Ab 2028 sollen die Lohnnebenkosten um 1 Prozentpunkt gesenkt werden, um die Wirtschaft zu entlasten und mehr Arbeitsplätze zu schaffen. Aber das kostet den Staat gut 2 Milliarden Euro jährlich. In einer Videokonferenz mit den Ländern hat SPÖ-Finanzminister Markus Marterbauer offenbar angekündigt, dass Länder und Gemeinden ihren Teil zur Lohnnebenkostensenkung beitragen sollen. Vorarlbergs Landeshauptmann Markus Wallner von der ÖVP lehnt das ab.
3: Wer anschafft, zahlt. Die Lohnnebenkostensenkung hat der Bund angeschafft. Also soll er sie auch finanzieren.
2: Auch sein Parteikollege Oberösterreichs Landeshauptmann Thomas Stelzer will von einer Mitfinanzierung der Länder nichts wissen. Bei den Budgetmaßnahmen habe niemand die Länder gefragt.
4: Jetzt sollen wir da mitfinanzieren. Das ist ehrlich gesagt unverständlich.
2: Aus dem Finanzministerium heißt es, die Länder würden künftig von mehr Steuereinnahmen profitieren. Die Verhandlungen zur Aufteilung der Lohnnebenkostensenkung würden laufen. Das dürfte aber noch für Diskussionen sorgen.
1: Nach dem Abschuss eines US-Hubschraubers durch den Iran haben die USA jetzt Vergeltungsluftschläge auf den Iran ausgeführt. Es handelt sich um eine starke und kraftvolle Antwort auf diesen besagten Hubschrauberabschuss, sagt US-Präsident Donald Trump dazu. Er hatte zuvor schon erklärt, die Vereinigten Staaten müssten gezwungenermaßen auf den iranischen Angriff reagieren. Der Iran reagierte darauf wiederum mit einem eigenen Gegenangriff auf einen US-Stützpunkt in Bahrain. Heute jährt sich der Amoklauf am Borg-Dreier-Schützengasse in Graz zum ersten Mal. Vor genau einem Jahr erschoss ein 21-jähriger Ex-Schüler im Schulgebäude 9 Schülerinnen und Schüler sowie eine Lehrerin. Der Jahrestag steht in der Schule im Zeichen des stillen Gedenkens. An der Schule soll heute Raum für Erinnerung und auch Zuversicht geschaffen werden, heißt es von der nach dem Amoklauf eingesetzten Steuerungsgruppe. Österreichs Fußballfrauen-Nationalteam hat zum Abschluss der Gruppenphase in der WM-Qualifikation eine 1:2-Niederlage in Norwegen kassiert. Die ÖFB-Frauen haben den Pool A4 dennoch als Dritte beendet, da Slowenien gegen Deutschland verloren hat. Für die Mannschaft geht es jetzt im WM-Playoff weiter. Das waren die Nachrichten mit Felix Schneider-Storm.
5: Das Wetter.
6: Trüb und nass geht's in den heutigen Mittwoch. In der Steiermark regnet es in der Obersteiermark den ganzen Tag über, zeitweise auch kräftig. Nach Südosten zu regnet es ab und zu. Hier könnte es sogar im Laufe des Tages sonnig auflockern. Höchstwerte heute sehr bescheiden, 13 bis maximal 23 Grad. Kurzer Blick zum Donnerstag. Morgen wechseln Sonne und Wolken. Insgesamt überwiegen allerdings die Wolken und besonders vom Ennstal und dem Ausseerland bis ins Mariazellerland gibt es noch ein paar Regenschauer. Von Mur und Mürz weiter südwärts. Jetzt gibt es nur ein paar wenige Regenschauer und es bleibt man generell frisch. Des Tages sonnig auflockern. Höchstwerte heute sehr bescheiden, 13 bis maximal 23 Grad. Kurzer Blick zum Donnerstag, morgen wechseln Sonne und Wolken. Insgesamt überwiegen allerdings die Wolken und besonders vom Ennstal und dem Ausseerland bis ins Mariazellerland gibt es noch ein paar Regenschauer. Von Mur und Mürz weiter südwärts gibt es nur ein paar wenige Regenschauer und es bleibt man generell frisch.
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0: Gelernt haben sie bei der Formation Solo zu viert. Das sind jetzt die Meister oder der Meister und die Buben eigentlich. Schönen guten Morgen, Steiermark. 5:11. Heute ist Mittwoch, der 10. Juni. Es ist der 161. Tag in diesem Jahr. Und ein Tag, der schon sportlich sehr bedeutend war, denn 1829 wird auf der Themse in Großbritannien zum ersten Mal das berühmte Achterbootrennen ausgetragen zwischen den beiden Universitätsmannschaften von Oxford und Cambridge, 1829. Das Rennen gibt es ja bekanntermaßen noch immer, ich meine zwischendurch mit Unterbrechungen, aber aktuell steht es 89-81 für Oxford.
1: Schon recht knapp.
0: Ja, also ich glaube, die liefern sich da immer ein, im wahrsten Sinne des Wortes, Kopf-an-Kopf-Rennen. 1829 war das und 2018 gewinnt Rafael Nadal am 10. Juni das Finale der French Open mit 6:4, 6:3 und 6:2. Das alleine wäre noch nicht erwähnenswert, weil der Nadal hat viel gewonnen in seiner Karriere, aber in diesem Fall hat er gegen Dominic Thiem gespielt und da muss man wirklich sagen, Respekt, Dominic Thiem hat das Finale damals erreicht. Und auch sehr nachhaltig war der 10. Juni 1909. Nach ihrem Schiffbruch vor der Azoreninsel Flores sendet der Dampfer Slavonia zum ersten Mal
1: SOS.
0: Genau. Alles Gute zum Geburtstag, wenn Sie heute feiern. Sie teilen Ihren Ehrentag mit sehr interessanten und bekannten Persönlichkeiten. 1832, und wenn Sie gerade im Auto, in einem Benzinauto unterwegs sind, halten Sie kurz inne, kommt Nikolaus Otto auf die Welt, der Erfinder des Viertaktverbrennungsmotors. 1903 wird Theo Lingen geboren, der deutsche Schauspieler mit dem näselnden Akzent. Ne? Und 1941 kommt ein anderer Schauspieler aus Deutschland auf die Welt, nämlich Jürgen Prochnow. Kannst du dich erinnern, der ist mit dem Boot, also ja, das Boot, bekannt geworden. Da hat er den Kommandanten gespielt und alle haben nur der Alte gesagt zu ihm. Ich glaube, der hatte gar keinen Namen, oder?
1: Das war der Alte.
0: Das war der Alte sozusagen, ja. Und aus dem Musikprogramm von Radio Steiermark kennen und schätzen Sie hoffentlich den britischen Reggae-Sänger und Songwriter Maxi Priest. Er wird heute 65. Das ist sein größter Hit, Wild World. Guten Morgen.
1: Guten Morgen.

0: Alles Gute heute zum 65. Geburtstag, Maxi Priest, Wild World. Es ist 5.16 Uhr, eine Minute nach Viertel sechs.
1: Schönen guten Morgen.
0: Genau die richtige Musik, um hineinzustarten in den Tag. Und das war das Stichwort, nämlich nicht Tag, sondern hineinstarten.
1: Und da fragen wir Sie, sind Sie schon munter? Und wenn ja, wie lang und was machen Sie jetzt? Rufen Sie uns an, wir würden uns sehr freuen unter 036 46 90.

0: Aktuelle Popmusik aus der Steiermark, Anna Sophie, 519. 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

Aktuelle Musik aus Österreich, Michael Russ und die Meierin, Freund sein. 5:26 Uhr, 4 Minuten noch bis 5:30 Uhr. Bis zu den Radio Steiermark Nachrichten, ein super Klassiker aus den 70ern. Elton John mit dem Crocodile Rock.

0: Schönen guten Morgen, Steiermark. Wir haben heute Mittwoch, 10. Juni. Es ist 5.30 Uhr.
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2: Hagel, Sturm und Starkregen gab es gestern in einigen Teilen der Steiermark. Besonders stark betroffen war der Bezirk Murtal. Knapp 200 Feuerwehrleute waren allein in den Gemeinden Knittelfeld und Spielberg im Einsatz, um Keller, Liftschächte, Tiefgaragen und Kanalschächte auszupumpen. In Knittelfeld musste eine Person aus einer überfluteten Unterführung gerettet werden. Feuerwehrtaucher drangen mit einem Boot zu der eingeschlossenen Person vor und konnten diese aus ihrem Auto befreien. Näheres dazu hören Sie im Radio Steiermark-Journal in einer Stunde. Heute vor einem Jahr hat ein 21-Jähriger am Borgdreier Schützengasse in Graz bei einem sogenannten School-Shooting 10 Menschen erschossen, 9 Schülerinnen und Schüler sowie eine Lehrerin. Der heutige erste Jahrestag steht deshalb im Zeichen des stillen Gedenkens unter dem Titel »Gemeinsam erinnern, gestärkt in die Zukunft schauen«. Die Schüler des Gymnasiums haben sich für diese Gedenkveranstaltung im kleinen Rahmen ausgesprochen. 16 Schulpsychologinnen und Psychologen werden den heutigen ersten Jahrestag begleiten. Die Begleitung geht laut Bildungsdirektor aber auch in den kommenden Monaten weiter. Bei der Sommervollversammlung der Bischofskonferenz in Mariazell ist gestern der Salzburger Erzbischof Franz Lackner in seiner Funktion als Vorsitzender der Bischofskonferenz bestätigt worden. Lackner wurde für 6 weitere Jahre gewählt. Ob der heute 69-Jährige tatsächlich die vollen 6 Jahre Vorsitzender bleibt, ist unklar, da der Steirer innerhalb der Funktionsperiode 75 Jahre alt wird und daher in Rom seinen Rücktritt einreichen muss. Was das Wetter heute bringt, weiß Conny Greinz.
3: Ja, trüb und nass geht's in den heutigen Tag. Jetzt in der Früh regnet es verbreitet. In der Obersteiermark bleibt's dabei. Da wird's den ganzen Tag über weiter regnen, zeitweise auch kräftig. Nach Südosten hin wird's nur mehr ab und zu regnen. Da kann's sogar sein, dass es am Nachmittag kurzzeitig sonnig auflockert. Höchstwerte heute bescheiden. Es ist nämlich eine Kaltfront, die da gerade durchzieht. Liegen zwischen 13 und 23 Grad. Morgen am Donnerstag gibt's einen Mix aus Sonne und Wolken, wobei insgesamt überwiegen die Wolken vor allem vom Ennstal und dem Ausierland bis ins Mariazellerland gibt es auch morgen noch ein paar Regenschauer. Von Mur und Mürz südwärts nur ein paar wenige Regenschauer und es bleibt auch morgen frisch.
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3: Mit guten Nachrichten, da kommen Sie jetzt überall ohne Probleme voran. Stern 300, das ist unsere Kurzwahl für Ihre Verkehrsmeldungen.

0: Das sind die Beach Boys um 10 Minuten nach 5:30.
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0: Die Liebe hat viele Gesichter und Erscheinungsformen. In Gestalt der Nächstenliebe kommt sie oft auf sehr leisen Sohlen. Pfarrerin Helene Lechner erzählt heute von einer berührenden Beobachtung, die sie in ganz alltäglicher Umgebung gemacht hat.
2: Ich sitze in einem Schnellrestaurant am Bahnhof. Es ist Mittagszeit. Es ist einiges los. Menschen auf Reisen essen noch rasch, bevor sie gleich in den Zug steigen. Menschen auf Arbeit besorgen sich ihr Mittagsmenü. In all dem Trubel ein vermutlich wohnungsloser Mann. Als er an der Kasse seine Bestellung bezahlen soll, fehlt ihm ein letzter Rest. So nimmt er seine Münzen vom Tisch und macht kehrt. Das sehe nicht nur ich. Das sieht auch der Mann im Anzug direkt hinter ihm. Dieser Mann wird schließlich nicht nur seine eigene, sondern auch die Mahlzeit des anderen Mannes bezahlen. Und er wird sich mit ihm im Restaurant zu Tisch setzen und gemeinsam mit ihm essen. Was ihr für einen meiner Brüder oder eine meiner Schwestern getan habt, und wenn sie noch so unbedeutend sind, das habt ihr für mich getan, fällt mir ein Jesuswort aus dem Matthäusevangelium ein. Die Diakonie Österreich formuliert dazu in ihrer Grundsatzerklärung: Die Würde jedes Menschen ist die unaufgebbare Grundlage diakonischen Handelns. Diakonie ist der Ernstfall für die Geschwisterlichkeit der Menschen. Helfen heißt nicht, sich herabzulassen zu einem Bedürftigen, sondern ist nach dem Gleichnis vom Weltgericht Christusbegegnung. Sie entscheidet das Christsein.

0: Kim Wilde ist das, 5.49 Uhr.
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0: Wird morgen angepfiffen, aber schon heute.
2: Heute könnte Ralf Rangnick sich endgültig auf seine Startelf fürs WM-Auftaktspiel gegen Jordanien in 6 Tagen festlegen.
0: Und heute?
2: Internes Testmatch gibt es da. 11 ÖFB-Spieler spielen gegen 11 ÖFB-Spieler. Und da wird sich's eventuell entscheiden.
0: Und das Spiel ist streng geheim. Da kommt nicht einmal unser WM-Reporter Daniel Kulowitz hin.
3: Das ist heute hier Sperrzone, hat Ralf Rangnick ausrichten lassen. Guten Morgen. Das Stadion hier an der Uni California ist mit Sichtschutz abgeklebt. Die Zufahrten zum Trainingsgelände werden von Security bewacht. Dieses Match läuft hinter verschlossenen Türen.
4: 3x20 Minuten, 11 gegen 11.
3: Nichts soll nach außen dringen. Aber ihr kennt mich ja. Ich habe mir einen kleinen Spion eingekauft.
5: Good morning, everybody. Greetings to everybody in Austria. This is Francisco Tapia.
3: Francisco arbeitet hinterm Stadion auf einer Baustelle und sitzt in 60 Metern Höhe. Er ist Kranfahrer und kann das Match quasi von oben mitverfolgen.
5: I'm an operator. I run a crane.
3: Ich darf mit ihm rauf auf den Kran klettern, hat er mir allen Ernstes angeboten. Ich habe dankend abgelehnt.
5: Appreciate you guys being out here and taking care of you.
3: Ist mir einfach zu hoch. Im Gegenzug soll ich aber Grüße ausrichten. Vielleicht hört das ja der Arnie.
5: Greetings, Mr. Arnold Schwarzenegger from Southern California and I'll be back.
3: I'll be back. Ich melde mich auch wieder, sobald was durchsickert. Versprochen.
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1: Im Studio ist Felix Schneider-Storm. Seit Jahren fordern Klimaexperten, dass klimaschädliche Subventionen gekürzt werden sollten. Da geht es etwa um Förderungen wie die Pendlerpauschale und Dieselprivileg. Die Regierung plant da jetzt ab 2028 tatsächlich erste Einschnitte. Maria Kern aus unserer Wirtschaftsredaktion, um wie viel Geld geht es da und was genau soll gekürzt werden?
2: Welche Förderungen genau gekürzt werden sollen, steht noch nicht fest. Fix ist nur, dass es um Einsparungen in der Höhe von 150 Millionen Euro pro Jahr geht. Das klingt nach sehr viel Geld, tatsächlich machen aber alle klimaschädlichen Subventionen zusammengerechnet um die 5 Milliarden Euro pro Jahr aus. Das heißt, bei den nun geplanten Kürzungen geht es nur um einen minimalen Anteil.
1: Und was sagen Klimaexperten zu diesen geplanten Einsparungen in dem Bereich? Werden die dem Klima helfen?
2: Klimaforscherinnen und Forscher, mit denen wir gesprochen haben, sagen, das sei ein guter erster Schritt. Sie hätten sich aber mehr Einsparungen gewünscht. Denn Kürzungen bei klimaschädlichen Förderungen sollen ja nicht nur dem Staatshaushalt helfen, sondern vor allem klimaschädliches Verhalten reduzieren. Soll heißen, wenn man etwa den Diesel weniger fördert, sollten die Leute weniger Auto fahren. Große Einschnitte in diesem Bereich sind aber in Zeiten von stark gestiegenen Spritpreisen politisch eben kaum durchsetzbar.
1: Berichtet Maria Kern. Die Regierung, konkret Finanzminister Markus Matterbauer von der SPÖ, präsentiert heute Vormittag die Eckpunkte für das Doppelbudget der kommenden beiden Jahre. Geplant sind Einsparungen von 2,5 Milliarden Euro mit zusätzlich 2,5 Milliarden Euro für Zukunftsprojekte. Erklärtes Ziel des Budgets ist, bis 2028 das EU-Defizitverfahren zu verlassen. Die EU-Kommission zwingt den Messenger-Dienst WhatsApp, KI-Assistenten anderer Anbieter wieder kostenlos zuzulassen. WhatsApp hat 5 Tage dafür Zeit, sonst droht ein hohes Bußgeld. Meta, der Mutterkonzern von WhatsApp, verlangt seit Oktober eine Gebühr von Unternehmen, die auf WhatsApp einen KI-Chatbot als Kundendienst anbieten. Meta will die Entscheidung der EU-Kommission anfechten. Die ÖFB-Frauen müssen sich im letzten Gruppenspiel der WM-Qualifikation gegen Norwegen mit 1:2 geschlagen geben. Ihre Quali-Gruppe beenden sie dennoch auf Platz 3. Christoph Ott.
3: Damit bleiben die Österreicherinnen in der Liga A und zählen weiterhin zu den besten Nationen Europas. Das stimmt auch den neuen ÖFB-Teamchef Lars Söndergaard positiv, der mit einem Sieg gegen Slowenien und der knappen Niederlage gegen Norwegen einen erfolgreichen Einstand als Trainer der Österreicherinnen gegeben hat.
4: Wir wissen ungefähr, was wir jetzt als Team können und was wir müssen verbessern. So, ich schaue jedenfalls positiv in die Zukunft.
3: Dank der Schützenhilfe Deutschlands, das Slowenien mit 2:0 besiegt hat, trifft das ÖFB-Team mit Torfrau Marielle El-Sharif als Gruppendritter im Herbst im Playoff auf einen vermeintlich leichteren Gegner aus der Liga C und hat dort noch die Chance, sich für die WM 2027 in Brasilien zu qualifizieren.
5: Der Weg wird hart genug werden für uns. Egal wer vor uns stehen wird, wir werden immer probieren zu gewinnen und wir werden sehen, wer uns zugelost wird und dann werden wir uns darauf vorbereiten.
3: Die Auslosung findet am 18. Juni statt. Mögliche Gegner sind unter anderem Ungarn, Griechenland oder Kroatien.
1: Das waren die Nachrichten mit Felix Schneider-Storm.
6: Das Wetter.
7: Trüb und nass geht es in den heutigen Mittwoch. In der Steiermark regnet es jetzt noch verbreitet. In der Oberstadt wird es den ganzen Tag weiter regnen, zeitweise auch kräftig. Sonst werden die Schauer weniger und im Südosten, da könnte es sogar sonnig auflockern. Höchstwerte heute nur 13 bis maximal 23 Grad, am mildesten wird es im Süden. Morgen am Donnerstag gibt es viele Wolken und wenig Sonne, vor allem vom Ennstal und dem Ausseerland bis ins Mariazellerland gibt es noch ein paar Regenschauer.

0: Ein 70er-Jahre-Klassiker von Tom Jones, She's a Lady, 10 Minuten nach 6 an diesem 10.06. Es war ein Tag, der in der steirischen Geschichte nicht nur unser Land, sondern ganz Österreich fassungslos gemacht hat. Auf den Tag genau vor einem Jahr ist am Borg Dreier Schützengasse in Graz der furchtbare Amoklauf passiert.
1: Am 10. Juni 2025 hat ein ehemaliger Schüler des Gymnasiums 10 Menschen erschossen, 9 Schülerinnen und Schüler und eine Lehrerin.
0: Heute wird es in der Schule eine kleine, nicht öffentliche Gedenkfeier geben, sagt Schulleiterin Liane Strohmeier.
2: Wir haben unsere Schülerinnen befragt, wie sie das möchten, ob sie es innerhalb der Schulgemeinschaft belassen oder ob sie von außen auch jemanden dabei haben möchten. Und es hat sich mehr als die Hälfte der Schülerinnen und Schüler dafür entschieden, dass sie es innerhalb der Schule belassen wollen und dass sie es im kleinen Rahmen halten.
0: Um das nach wie vor Unfassbare zu verarbeiten, nehmen viele Schülerinnen und Schüler bis heute psychologische Hilfe in Anspruch.
1: Eine Grazer Psychologin, Reinhild Wallner, betreut einige von ihnen und dieser erste Jahrestag ist eine Herausforderung für alle Betroffenen. Viele Wunden reißen auf.
3: Dieses Wiedererinnern wird natürlich auch Gefühle von damals wieder aktivieren. Die Bilder werden vielleicht wieder klarer im Kopf sein. Ich nehme an, eben, es wird in den Medien drüber berichtet. Aber man sollte nicht nur die Seite sehen, die man vielleicht als Retraumatisierung im schlimmsten Fall erlebt. Man kann ja auch die Seite sich anschauen, dass in einem Jahr viel gelungen ist.
0: Im gemeinsamen Gedenken wird heute im Borg Dreier Schützengasse Raum für Erinnerung und vorsichtig auch für Zuversicht geschaffen. Wir wünschen aber auf alle Fälle allen Schülerinnen und Schülern, den Lehrpersonen und natürlich allen Angehörigen heute viel Kraft.

Austropop vom Allerfeinsten, Peter Cornelius, Segel im Wind, 6.16 Uhr. Auch das ist Musik aus Österreich, ganz aktuell. Reverend Stomp heißt die Band aus Wien, Mescalero Ranger. Der Wilde Westen beginnt offensichtlich in Favoriten oder so. Also

0: Österreich. Und wie sieht man bei diesem Song den Dornbusch, die Maria-Hilfer-Straße runterrollen, oder? Aus Wien, Reverend Stomp, Mescalero Ranger. 6:19, 11 Minuten noch bis 6:30. Conny, wir wechseln jetzt die Musikrichtung und zwar durchaus um 180 Grad.
1: Jawohl.
0: Ein Klassiker, der 47er Regimentsmarsch, quasi Standardrepertoire bei eh allen Blaskapellen im Ganzen. Und wenn ich sage im Ganzen, meine ich im ganzen Land. Es gibt ja bekanntermaßen allein bei uns in der Steiermark mehr Blaskapellen als Gemeinden. Und da engagieren sich ja tausende Menschen. Quer über alle Altersgrenzen hinweg, vom Enkel bis zum Opa sitzen sie alle einträchtig nebeneinander, machen Musik, treffen sich zu Proben, treffen sich aber natürlich auch zu Konzerten oder zu Ausmärschen. Und man muss ja gar nicht immer Musikerin oder Musiker sein, um bei einer Blaskapelle mit dabei zu sein, denn gerade bei den angesprochenen Märschen darf eine im Normalfall nicht fehlen, meistens sind es eh zwei, die Marketenderin, also an sich ein Job für Frauen. Ist aber nicht immer so.
2: Ja, da gibt es jetzt Aufregung um einen Marketenner, und zwar in Tirol, weil die Haller Speckbacher Stadtmuseum männliche Marketenner in ihren Reihen hat, wurde die Kapelle vom örtlichen Bezirksschützenfest ausgeladen.
0: Ein Traum. Die Schützen wollen damit mögliche persönliche Anfeindungen und Diskussionen vermeiden, was eine Welle der Kritik ausgelöst hat.
3: Ja, wir haben uns irgendwie gedacht, wir sind im falschen Jahrhundert gelandet, dass die Tiroler Schützen jetzt nicht die modernsten sind, ist ein offenes Geheimnis. Und wir sind in der glücklichen Lage, drei Marketenderinnen zu haben und denken uns seit Jahren eigentlich, eine Bereicherung wäre es, auch einen männlichen Marketender zu haben.
0: Ja, bravo, bravo, bravo. Christian Kriegel ist das vom Musikverein Gratwein.
2: Also die suchen jetzt explizit einen Marketender.
0: Gendern in alle Richtungen, genau. So gehört sich das. Wie man sich dazu vielleicht bewerben kann, nämlich wenn Sie Interesse haben, wir verraten es Ihnen noch heute hier in Guten Morgen Steiermark.

0: 6.30 Uhr.
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2: Starker Regen, Sturmböen und teils auch Hagel haben gestern und in der vergangenen Nacht in der Steiermark mehrere hundert Feuerwehreinsätze ausgelöst. Den meisten Niederschlag gab es in den vergangenen 24 Stunden bei der Wettermessstation am Flughafen Graz mit 61 Liter pro Quadratmeter. In Zeltweg waren es 53 Liter und gerade im Bezirk Murtal waren die Feuerwehren besonders gefordert, berichtet Barbara Schupfer.
3: Eine heftige Unwetterzelle hat gestern gegen 18 Uhr in den Gemeinden Knittelfeld und Spielberg für Hagel und Überschwemmungen gesorgt. Knapp 200 Feuerwehrleute standen im Einsatz, um 135 gemeldete Einsätze abzuarbeiten. Es mussten überflutete Keller, Liftschächte, Tiefgaragen und Kanalschächte ausgepumpt werden. Auch große Teile der Sportmittelschule Knittelfeld standen unter Wasser. Besonders spektakulär war die Rettung eines Mannes aus einem Auto, schildert Thomas Zeiler von der Feuerwehr Apfelberg.
4: Im Bereich Knittelfeld, da ist ein PKW-Lenk in einer Eisenbahnunterführung, die voll mit Wasser vollgelaufen ist, stecken geblieben und hat das Fahrzeug selber nicht mehr verlassen können. Der Lenker ist dann durch Feuerwehrtauchern und Boot aus dem Fahrzeug gerettet worden.
3: Verletzt wurde durch den Starkregen laut aktuellen Informationen niemand.
2: Finanzminister Markus Marterbauer wird heute seine Budgetrede halten und dabei schildern, wofür der Bund in den kommenden beiden Jahren Geld ausgeben will und wo gespart werden soll. 2,5 Milliarden Euro sollen für Investitionen freigemacht werden. Ebenso viel will die Bundesregierung einsparen. Bis zuletzt gab es bei den drei Regierungsparteien ÖVP, SPÖ und NEOS Uneinigkeit in einigen Punkten, etwa was die Parteienförderung anbelangt. Seit gestern ist hier fix, dass die Parteien- und Clubförderung nicht erhöht werden soll. Der Amoklauf am Borg Dreier Schützengasse in Graz jährt sich heute zum ersten Mal. Vor genau einem Jahr erschoss ein 21-jähriger Ex-Schüler im Schulgebäude 9 Jugendliche sowie eine Lehrerin. Der heutige Mittwoch steht am Borg Dreier Schützengasse im Zeichen des stillen Gedenkens. Michael Pendel berichtet.
5: Keine große Bühne, keine Medien, keine Öffentlichkeit. Es soll ein persönliches Gedenken sein. So wollte es die Mehrheit der Schülerinnen und Schüler. Traumaexpertin Heidrun Nedomar, die auch die Steuerungsgruppe leitet, die nach dem Amoklauf am Borg eingesetzt wurde, vergleicht die Situation am heutigen Jahrestag bildlich.
6: Im vorigen Jahr sind unterschiedliche Betroffenengruppen vergleichbar mit Zügen in unterschiedliche Richtungen aus einem völlig zerstörten Bahnhof ausgefahren. Diese Züge waren unterschiedlich lang, unterschiedlich schnell und was in den Zügen passiert, ist auch ganz unterschiedlich. Und an gewissen Zeiten, so wie es jetzt der Jahrestag wieder sein wird, kommen diese Züge an einem Bahnhof wieder zueinander, aber mit ganz unterschiedlichen Voraussetzungen.
5: Die Gesellschaft würde oft vorgeben, wie man zu trauern habe, sagt die Trauma-Expertin.
6: Und das stimmt aber nicht, ja, weil Trauer ist was ganz, ganz Individuelles. Jeder trauert unterschiedlich. Manche laut, manche leise, manche nach innen, manche nach außen und das ist alles in Ordnung.
5: Viele Betroffene würden in der Trauer auch einen Bruch mit den Zeiten erleben, weiß Heidrun Nedomar.
6: Die Menschen finden noch nichts Tröstliches in der Vergangenheit mit ihren Verstorbenen. Die Gegenwart ist finster. Und die Zukunft ohne diese Menschen nach wie vor nicht vorstellbar.
5: Dann gibt es aber auch die andere Gruppe.
6: Die nicht mehr ganz so finstere Zeiten sehen, sondern sagen, wir gedenken, wir erinnern, aber es muss irgendwie noch vorwärts gehen. Ja, wir schauen in die Zukunft. Und unter diesem Spannungsfeld steht natürlich auch dieser erste Jahrestag mit diesen ganz unterschiedlichen Wünschen.
5: Der heutige erste Gedenktag steht unter dem Titel »Gemeinsam erinnern und gestärkt in die Zukunft schauen«. Die neue Normalität am Borg Dreier Schützengasse, es wird sie geben. Irgendwann. Aber es wird wohl noch ein langer, schwerer Weg.
2: Die Polizei hat gestern auf der A2 Südautobahn zwei Fahrzeuge beschlagnahmt. Eine 24-jährige Autofahrerin aus dem Bezirk Graz-Umgebung und ihr 21 Jahre alter Freund aus dem Bezirk Hartberg-Fürstenfeld waren dicht hintereinander mit ihren beiden Autos unterwegs. Im Baustellenbereich bei Gleisdorf West wurden die Fahrzeuge von einer zivilen Polizeistreife mit einer Geschwindigkeit von mehr als 160 km/h gemessen. Bei der Anschlussstelle Ilz wurden die beiden Fahrzeuge schließlich angehalten. Beide Lenker sind ihren Führerschein und vorerst auch ihre Autos los. Alkoholisiert waren sie nicht. Als Grund für die Raserei gaben sie an, dass sie sich nichts dabei gedacht hätten. Conny Kreins hat die Wetteraussichten.
0: Trüb und nass geht es Ihnen heutigen Mittwoch. In Mariazell und Murau regnet es jetzt bei 9 Grad. Feldbach meldet bewölkt 15, Leibnitz bewölkt 14, in Volzberg Regen 13 Grad und in Deutschlandsberg und Graz regnet es leicht bei 14 Grad. Ja, die Regenschauer werden in der Oberstarmark den ganzen Tag über anhalten. Zeitweise wird es auch kräftig regnen, sonst werden die Schauer weniger. Und im Südosten, da könnte es im Laufe des Nachmittags sogar etwas auflockern. Höchstwerte heute nur 13 bis maximal 23 Grad. Morgen am Donnerstag gibt es wieder viele Wolken und wenig Sonne, vor allem vom Ennstal und dem Marseerland bis ins Marienzellerland noch ein paar Regenschauer. Von Mur und Mürz südwärts nur mehr vereinzelt ein paar Regenschauer. Es bleibt aber generell frisch.
2: 6 Minuten nach 6:30 ist es gleich. 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
0: Ja, gibt es jetzt ein Problem auf der A2 der Südautobahn in Fahrt Richtung Wien. Und zwar zwischen Pingau und Schäffern ist nach einem Unfall die rechte Fahrspur blockiert. Bitte Vorsicht.
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2: Schönen guten Morgen.
8: Guten Morgen.
9: Guten Morgen, St. Johann bei Herberstein.
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0: Es ist 6.44 Uhr, hier ist das Radio Steiermark Verkehrsservice.
1: Es gibt jetzt zwei Unfälle. Einmal A2 Südautobahn in Fahrt Richtung Wien zwischen Pingau und Schäffern. Da ist nach einem Unfall die rechte Fahrspur blockiert. Bitte Vorsicht. Und S36 Murtal-Schnellstraße in Fahrt Richtung St. Michael. Da ist zwischen Feistritz und Graubart ebenfalls nach einem Unfall ebenfalls die rechte Fahrspur blockiert. Bitte vorsichtig fahren.
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0: Millionen Optionen hat Charlene da gerade gesungen. Gut, so viele hat er nicht, aber ganz so klein ist seine Auswahl auch nicht.
1: Ja, heute wird nämlich unser Trainer Ralf Rangnick sich vermutlich einen letzten Blick in Sachen Startaufstellung für das Jordanien-Match schaffen.
0: Reporter Daniel Kulowitz ist in den USA und weiß hoffentlich schon ein bisschen mehr.
3: Ein internes Testspiel hinter verschlossenen Stadiontoren soll Aufschlüsse bringen. Es ist quasi die letzte Generalprobe und soll das abgesagte Guatemala-Testspiel ersetzen.
4: 3x20 Minuten, 11 gegen 11.
3: Und laut Rangnick wird weder beim Schiedsrichter noch bei der Ausrüstung gespart.
4: Auch dann in Trikots mit Schiedsrichtern, die wird es bestimmt geben in Santa Barbara. Aber ansonsten muss einer von meinen Co-Trainern dann wieder diesen schwarzen Peter ziehen, zu pfeifen.
3: Wir Journalisten sind diesmal ausgesperrt, keiner darf zusehen, denn gesucht wird die Bestformation für das Jordanien-Match, wobei...
4: Wir haben schon ungefähr im Kopf, wie wir spielen wollen, auch von der Strategie her in diesem Spiel und auch ungefähr, wie die Aufstellung sein wird.
3: Womöglich also ein letzter Fitnesstest. Wie geht's den leicht angeschlagenen David Alaba oder den zuletzt pausierenden Marcel Sabitzer und Marko Arnautovic? Und gesucht natürlich auch der bestmögliche Ersatzmann für den daheimgebliebenen und verletzten Christoph Baumgartner.
5: Ich glaube, Baumi kann man nicht ersetzen. Er ist genau wie jeder Einzelne von hier ganz speziell, was uns sehr wehtut. Und den werden wir einfach das ganze Turnier lang vermissen. Und wir versuchen einfach jetzt als Mannschaft das irgendwie aufzufangen.
3: Sagt ÖFB und Bayern-Star Konrad Leimer. Und die beiden Abwehrspieler David Affengruber und Michael Svoboda, die machen sich nicht allzu viel Hoffnung auf einen Startelf-Einsatz bei dieser WM. Aber auch sie wollen diese letzte Chance für sich nützen.
6: Es geht einfach darum, dass wir auch als Mannschaft nochmal ein Testspiel vor dem großen Beginn haben. Dass man da ein bisschen in den Rhythmus kommt.
7: Dass man sich da einfach zeigen kann, so wie in jedem Training, so wie in jedem Testspiel, ernst nehmen.
3: Welche Aufschlüsse es dann wirklich gibt und wie viel Ralf Rangnick dann auch preisgeben wird, das ist noch offen. Fakt ist, die Spieler haben danach noch einen Tag komplett frei und dann beginnt hier die Intensivvorbereitung auf das Auftaktspiel gegen WM-Debütant Jordanien.
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0: Die 1980er. Stevie Winwood. Higher Love. 10 Minuten noch bis 7.
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7: Gewaltig, ja, super Geschichte.

0: 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Es ist 7 Uhr.
1: Am Mikrofon ist Felix Schneider-Sturm. Die USA haben in der Nacht erneut den Iran angegriffen. Die Streitkräfte in der Region sprechen von Selbstverteidigung. Angegriffen wurden demnach Luftabwehr- und Radarsysteme rund um die Straße von Hormuz. Zuvor soll der Iran einen US-Militärhubschrauber abgeschossen haben, wie Katharina Wagner berichtet.
2: Vor der Küste des Oman stürzt gestern ein US-Kampfhubschrauber ab. Laut US-Präsident Trump soll der Apache-Hubschrauber durch den Iran abgeschossen worden sein, als er in der Straße von Hormuz patrouillierte. Die Soldaten im Hubschrauber seien laut Trump wohlauf. Die USA antworten laut Militärangaben auf den Absturz mit rund 20 Angriffen auf mehrere Luftabwehr- und Radaranlagen im Südiran, nahe der Straße von Hormuz. Der Iran wiederum reagiert mit Raketen- und Drohnenangriffen auf US-Militärstützpunkte in der Region. In Bahrain und Kuwait sind Sirenen zu hören. Jordanien meldet, 5 iranische Raketen erfolgreich abgewehrt zu haben. Irans Außenminister wird im Staatsfernsehen mit den Worten zitiert, ausländische Streitkräfte sollten die Region verlassen. Das US-Militär hat laut Eigenangaben seine Angriffe vorerst abgeschlossen.
1: Wofür wird in den nächsten 2 Jahren Geld ausgegeben und wo wird gespart? Das präsentiert Finanzminister Markus Materbauer von der SPÖ in seiner Budgetrede in knapp 3 Stunden um 10 Uhr. 2,5 Milliarden Euro sollen eingespart werden, genauso viel soll aber auch investiert werden. Verhandelt darüber wurde bis in die Nachtstunden. Heute jährt sich der Amoklauf am Borg-Dreier-Schützengasse in Graz zum ersten Mal. Ein ehemaliger Schüler hat damals 9 Schülerinnen und Schüler und eine Lehrerin erschossen. Heute wird es ein stilles Gedenken geben, berichtet Annabella Mini.
3: Es soll ein persönliches Gedenken sein. Das haben die Schülerinnen und Schüler des Borg-Dreier-Schützengasse so gewollt, sagt Trauma-Expertin Heidrun Niedermar. Sie leitet die nach dem Amoklauf eingesetzte Steuerungsgruppe.
4: Trauer ist was ganz, ganz Individuelles. Jeder trauert unterschiedlich. Manche laut, manche leise, manche nach innen, manche nach außen und das ist alles in Ordnung.
3: Unter den Trauernden gäbe es jene, die ein Jahr später
4: nichts Tröstliches in der Vergangenheit mit ihren Verstorbenen finden.
3: Und dann gäbe es jene,
4: die nicht mehr ganz so finstere Zeiten sehen, sondern sagen, wir gedenken, wir erinnern, aber es muss irgendwie noch vorwärts gehen. Ja, wir schauen in die Zukunft. Und unter diesem Spannungsfeld steht natürlich auch dieser erste Jahrestag.
3: Unter dem Titel Gemeinsam erinnern und gestärkt in die Zukunft schauen, wird heute am Borg-Dreier Schützengasse Raum für Erinnerung und vorsichtig auch für Zuversicht geschaffen.
1: Starker Regen, Sturmböen und teils auch Hagel haben in der Nacht in der Steiermark mehrere hundert Feuerwehreinsätze ausgelöst. Besonders betroffen waren etwa Knittelfeld und Spielberg. Zu einem spektakulären Einsatz kam es in einer überschwemmten Unterführung, schildert Thomas Zeiler von der Feuerwehr Apfelberg.
5: Im Bereich Knittelfeld, da ist ein PKW-Lenk in einer Eisenbahnunterführung, die voll mit Wasser vollgelaufen ist, stecken geblieben und hat das Fahrzeug selber nicht mehr verlassen können. Der Lenker ist dann durch Feuerwehrtauchern und Boot aus dem Fahrzeug gerettet worden.
1: Sagt Thomas Zeiler von der Feuerwehr. Das waren die Nachrichten mit Felix Schneider-Storm.
6: Und damit passend gleich weiter zum Wetter. Wie wird's denn heute?
7: Ja, trüb und nass geht's durch. Heutigen Mittwoch. Die Frühwerte in den Landeshauptstädten liegen aktuell zwischen 11 Grad in Bregenz und 16 Grad in Eisenstadt. In der Steiermark gibt es jetzt dichte Wolken. In der Oberstarmark regnet es auch tagsüber häufig, wobei der Regen immer wieder Pausen einlegt. Und im Süden und Osten unseres Landes, da ist es tagsüber dann sogar überwiegend trocken, bevor es im Laufe des Nachmittags von Westen her wieder öfter zu regnen beginnt und teilweise wird es dann auch wieder schütten, gegen Abend auch im Süden. Höchstwerte heute bescheiden, nur 12 bis maximal 22 Grad. Morgen am Donnerstag dann schon wieder freundlicher. Im Laufe des Vormittags lockern die Wolken auf. Regenschauer gibt es nur mehr lokal entlang der Alpen-Nordseite. Und die Tageshöchstwerte am Donnerstag 14 bis 20 Grad.
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7: Dann gibt es jetzt 2 Unfälle. Einmal A2 Südautobahn in Fahrtrichtung Wien und zwar zwischen Pinga und Schäffern. Da ist nach einem Unfall die rechte Fahrspur blockiert und es gibt kurzen Stau. Und S36 Murtal-Schnellstraße in Fahrtrichtung St. Michael. Zwischen Feistritz und Graubart ist nach einem Unfall ebenfalls die rechte Fahrspur blockiert. Bitte Vorsicht.
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6: Also ich könnte mir dich ja sehr gut vorstellen.
7: Also was denn?
6: So im Dirndl, ein Schnapsflascherl umgehängt, also Schnapsfasserl.
7: Kann man auch gut vorstellen.
6: Eine Marketenderin, Conny Kreitz.
7: Warum? In einem Unfall ebenfalls die rechte Fahrspur blockiert. Bitte Vorsicht.
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6: Also ich könnte mir dich ja sehr gut vorstellen.
7: Also was denn?
6: so ein Dirndl, ein Schnapsflascherl umgehängt, ein Schnapsfasserl.
7: Kann man gut vorstellen.
6: Eine Marketenderin, Conny Kreins, warum denn nicht? Aber

0: Ella Langley heißt diese Dame, Choosing Texas, 7:12. Dieser heutige Tag, dieser 10. Juni, ist ein schwarzer Tag in der Geschichte der Steiermark. Vor einem Jahr ist im Borg Dreierschützengasse in Graz das Unfassbare passiert.
1: Um 9.57 Uhr startet ein ehemaliger Schüler einen Amoklauf und erschießt 10 Menschen, 9 Schülerinnen und Schüler und eine Lehrerin.
0: Das zu erleben und zu verarbeiten ist schwer vorstellbar. Die beiden Schulsprecher vom Borg Dreierschützengasse, Manuel Mohr und Nuno Kowal, haben am Montag bei einer Pressekonferenz darüber gesprochen, wie es ihnen heute geht.
2: Das vergangene Jahr hat jeder anders erlebt. Manche haben relativ schnell wieder in den Alltag zurückgefunden. Andere beschäftigen die Ereignisse bis heute sehr stark. Was wir aber sagen können, ist, dass sich unsere Schule im Laufe des Schuljahres Schritt für Schritt stabilisiert hat. Der Unterricht und der Schulalltag fühlen sich wieder normaler an als anfangs.
3: Wer uns aber über dieses Jahr hinweg bei den alltäglichen Herausforderungen mit Sicherheit sehr geholfen hat, war die Schulpsychologie. Sie hat immer ein offenes Ohr für uns, falls uns etwas beschäftigt. Der Tag wird für viele nicht leicht. Er wird Erinnerungen zurückbringen und Gefühle auslösen. Trotzdem werden wir diesen Tag gemeinsam in der Schule verbringen und füreinander da sein, so gut es geht. Deshalb würden wir sagen, die Wunden sind nicht einfach verschwunden, aber wir haben gelernt, gemeinsam damit umzugehen. Und wir spüren, dass der Zusammenhalt an unserer Schule heute stärker ist als vor einem Jahr.
1: Und es wird heute keine öffentliche Gedenkfeier in der Schule geben. Die Schülerinnen und Schüler haben sich dafür entschieden, alleine miteinander zu bleiben und diesen Tag heute zu erleben.
0: Um gemeinsam sozusagen einen Raum für Erinnerung und vorsichtig auch für Zuversicht zu schaffen. Wir wünschen Ihnen dabei alles Gute. Yeah.

0: Johannes Oerding, an guten Tagen, an diesem heutigen Tag brauchen wir Sie.
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0: Es ist 7:30.
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2: Der Amoklauf am Borgdreier Schützengasse in Graz jährt sich heute zum ersten Mal. Vor genau einem Jahr erschoss ein 21-jähriger Ex-Schüler im Schulgebäude 9 Jugendliche sowie eine Lehrerin. Der heutige Mittwoch steht am Borgdreier Schützengasse im Zeichen des stillen Gedenkens, berichtet Michael Pendel.
3: Keine große Bühne, keine Medien, keine Öffentlichkeit. Es soll ein persönliches Gedenken sein. So wollte es die Mehrheit der Schülerinnen und Schüler. Trauma-Expertin Heidrun Nedomar, die auch die Steuerungsgruppe leitet, die nach dem Amoklauf am Borg eingesetzt wurde, vergleicht die Situation am heutigen Jahrestag bildlich.
4: Im vorigen Jahr sind unterschiedliche Betroffenengruppen vergleichbar mit Zügen in unterschiedliche Richtungen aus einem völlig zerstörten Bahnhof ausgefahren. Diese Züge waren unterschiedlich lang, unterschiedlich schnell und was in den Zügen passiert, ist auch ganz unterschiedlich. Und an gewissen Zeiten, so wie es jetzt der Jahrestag wieder sein wird, kommen diese Züge an einem Bahnhof wieder zueinander, aber mit ganz unterschiedlichen Voraussetzungen.
3: Die Gesellschaft würde oft vorgeben, wie man zu trauern habe, sagt die Trauma-Expertin.
4: Und das stimmt aber nicht, ja, weil Trauer ist was ganz, ganz Individuelles. Jeder trauert unterschiedlich. Manche laut, manche leise, manche nach innen, manche nach außen und das ist alles in Ordnung. Und unter diesem Spannungsfeld steht natürlich auch dieser erste Jahrestag mit diesen ganz unterschiedlichen Wünschen.
3: Der heutige erste Gedenktag steht unter dem Titel »Gemeinsam erinnern und gestärkt in die Zukunft schauen«.
2: Im Budget ist vorgesehen, dass es Kürzungen bei den genannten klimaschädlichen Subventionen geben soll. Heute wird Finanzminister Markus Marterbauer die Budgetrede halten und sagen, was in den nächsten 2 Jahren vom Bund geplant ist. Die Regierung hat schon am Wochenende bekannt gegeben, dass man konkret 150 Millionen Euro bei sogenannten klimaschädlichen Subventionen sparen will. Denise Delekat berichtet.
5: Steuererleichterungen oder Förderungen mit negativen Effekten auf das Klima gibt's in der Industrie oder im Verkehr. Stichwort Pendlerpauschale. Ab 2028 plant die Regierung, bei diesen Erleichterungen um 150 Millionen Euro zu kürzen. Wo genau, ist noch offen. Insgesamt kosten klimaschädliche Subventionen bis zu 5,7 Milliarden Euro im Jahr. Eine Hilfe für den Klimaschutz seien die Kürzungen in genanntem Ausmaß nicht, so Klimaexperte Stefan Schleicher vom Wegener Center in Graz.
6: Wenn wir die nächste Treibhausgasbilanz erstellen, werden von diesen 150 Millionen, soweit ich das jetzt abschätzen kann, keine Effekte sichtbar sein.
5: Die Details zur Maßnahme werden in den nächsten Monaten erarbeitet.
2: Starker Regen, Sturmböen und teils auch Hagel haben in der vergangenen Nacht in der Steiermark mehrere hundert Feuerwehreinsätze ausgelöst. Den meisten Niederschlag gab es in den vergangenen 24 Stunden bei der Wettermessstation am Flughafen Graz mit 61 Liter pro Quadratmeter. Die meisten Einsätze im Bezirk Murtal. Hier waren die Feuerwehren besonders gefordert, berichtet Barbara Schupfer.
7: Eine heftige Unwetterzelle hat gestern gegen 18 Uhr in den Gemeinden Knittelfeld und Spielberg für Hagel und Überschwemmungen gesorgt. Knapp 200 Feuerwehrleute standen im Einsatz, um 135 gemeldete Einsätze abzuarbeiten. Es mussten überflutete Keller, Liftschächte, Tiefgaragen und Kanalschächte ausgepumpt werden. Auch große Teile der Sportmittelschule Knittelfeld standen unter Wasser. Besonders spektakulär war die Rettung eines Mannes aus einem Auto, schildert Thomas Zeiler von der Feuerwehr Apfelberg.
8: Im Bereich Knittelfeld, da ist ein PKW-Lenk in einer Eisenbahnunterführung, der voll mit Wasser vollgelaufen ist, stecken geblieben und hat das Fahrzeug selber nicht mehr verlassen können. Der Lenker ist dann durch Feuerwehrtauchern und Boot aus dem Fahrzeug gerettet worden.
7: Verletzt wurde durch den Starkregen laut aktuellen Informationen niemand.
2: Österreichs Fußballfrauennationalteam hat das gestrige WM-Qualifikationsmatch gegen Norwegen verloren. In Oslo gab es ein 1:2. Die Österreicherinnen beenden die Quali-Gruppe damit hinter Deutschland und Norwegen auf dem 3. Platz und haben nach wie vor die Chance auf ein WM-Ticket. Im Oktober geht es im Playoff weiter. Welche Gegnerinnen hier warten, wird morgen ausgelost. Und welches Wetter wir erwarten dürfen, weiß Conny Kreins.
9: Ja, trüb und nass geht es eigentlich durch den heutigen Mittwoch. Derzeit regnet es noch verbreitet. In der Obersteiermark gibt es da immer wieder Regenpausen. Es bleibt aber überwiegend nass. Im Süden und Osten, da klingt der Regen am Vormittag vorübergehend ab. Erst im Laufe des Nachmittags beginnt es dann wieder von Westen her öfter zu regnen. Teilweise wird es dann auch schütten und gegen Abend auch im Süden. Höchstwerte liegen zwischen 12 und 22 Grad. Morgen am Donnerstag wird es freundlicher. Im Laufe des Vormittags lockert es sonnig auf. Regenschauer gibt es dann nur mehr lokal entlang der Alpen-Nordseite. Und die Tageshöchstwerte am Donnerstag 14 bis 20 Grad.
2: 7.35 Uhr wird es gleich, hier ist das Radio Steiermark Verkehrsservice.
9: Ein Unfall, S36 Murtal-Schnellstraße in Fahrtrichtung St. Michael zwischen Feistritz und Graubart ist nach einem Unfall die rechte Fahrspur blockiert, bitte Vorsicht. Gute Nachricht gibt es für die A2, die Südautobahn in Fahrtrichtung Wien. Die Unfallstelle zwischen Pinga und Schäffern ist geräumt, es sind hier wieder alle Fahrspuren frei. Und dichter Frühverkehr derzeit in Fahrtrichtung Graz, zum Beispiel auf der A9 ab Werndorf und auf der Flughafenstraße.
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9: Guten Morgen.
2: Schönen guten Morgen.
9: Guten Morgen, Wunschu.
0: Guten Morgen, Daschbach.
10: Guten Morgen, Steiermark.
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sind Starship, feiner Ohrwurm, We Built the City. Schönen guten Morgen, Steiermark, 7.39 Uhr. Musik aus Österreich gefällig. Das Duo Edmund als Freund wirst bleiben.

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1: Edmund als Freund wirst bleiben. Ob sie sich damit viele Freunde gemacht haben? Und die Antwort ist, oh ja. Wieder mal ein Klassiker der Blasmusik. Vielleicht kennen Sie ihn ja aus Ihrer eigenen Erfahrung, wenn Sie Musikerin oder Musiker in einer Blaskapelle sind. Und um Blasmusik, respektive um das Umfeld, geht's jetzt auch in der Geschichte, die wir Ihnen zu erzählen haben. Es ist ein Aufregerthema, von dem Sie vielleicht schon gehört haben.
2: Ja, und zwar beim Schützenfest in Tirol in Hallen ist die Speckbacher Stadtmusik ausgeladen worden, weil die einen, Achtung, männlichen Marketenner haben.
1: Der Grund?
2: Die Schützen wollten Diskussionen und Kontroversen vermeiden.
1: Aber der Schuss ist jetzt in jedem Fall nach hinten losgegangen.
2: Und da sind Diskussionen losgetreten worden bis zu Reaktionen in der Steiermark.
1: Hier wird nämlich tatsächlich jetzt aktiv, genau aus diesem Grund, ein Marketender gesucht. Mario Fellner weiß mehr.
3: Sie suchen, aber haben ihn noch nicht gefunden. In dem Fall ist das der Musikverein Gradwein. Da hat man nach diesem Vorfall sofort reagiert.
4: Ja, wir haben uns irgendwie gedacht, wir sind im falschen Jahrhundert gelandet. Dass die Tiroler Schützen jetzt nicht die modernsten sind, ist ein offenes Geheimnis. Und wir sind in der glücklichen Lage, drei Marketenderinnen zu haben und denken uns seit Jahren eigentlich, eine Bereicherung wäre es, auch einen männlichen Marketender zu haben.
3: Erzählt Christian Kriegel vom Musikverein Gradwein. Die Kommentare im Internet gehen in alle Richtungen. Die einen sagen, es darf keine männlichen Marketender geben. Die anderen sagen, das hat es schon immer gegeben und den meisten ist es völlig egal.
4: Es sind viele positive Reaktionen aus Tirol gekommen, unter anderem auch aus Hall. Aus der Steiermark ist dann Komplimente verteilt worden, dass wir überhaupt den Mund aufmachen, wo wir gesagt haben, ja, eigentlich sollten nicht wir die Komplimente kriegen, eigentlich soll es ganz normal sein. Ob es jetzt Marketender, Marketenderin oder Musiker, Musikerin ist, völlig egal, er muss zu uns passen.
3: Was muss dieser Herr Marketender dann mitbringen und können?
4: Er muss einfach freundlich sein, natürlich aus dem näheren Umfeld kommen, jetzt aus einem fremden Ort oder wie auch immer, das wird natürlich, er muss einen Bezug zu unserem Musikverein haben, natürlich.
3: Also, Gradwein freut sich auf einen Marketender. Und übrigens, das Lustigste an der Geschichte ist, dass die ausgeladene Tiroler Kapelle mittlerweile Auftritte in ganz Österreich spielen könnte. Alle wollen den Tiroler Marketender sehen, schreiben sie zumindest im Internet.
1: Oder wie Shania Twain das sagen würde, man, I feel like a woman.
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0: Peter Hill, I Go to Rio, 7:51, 9 Minuten noch bis 8 an diesem Mittwoch, dem 10.06., dem 161. Tag im Jahr oder anders ausgedrückt, dem Namenstag von Diana, Heinrich und Olivia.
1: Alles Gute.
0: Was verheißt der Mond für den heutigen Tag?
1: Der nimmt heute ab und ist im Widder heute ein guter Mond für Umräumaktionen. Dafür haben wir nämlich viel Energie und Fensterputzen. Ginge heute auch sehr gut.
0: Interessant, es ist im Buch der Geschichte verzeichnet. 1865 in München wird Wagners Tristan und Isolde uraufgeführt. Orgelgeschichte, der Sänger der Titelrolle, ein gewisser Ludwig Schnorr von Karolsfeld, stirbt nur wenige Tage später im Alter von 29 Jahren, was die Rolle des Tristan bis heute als mörderisch gelten lässt. 1865. 1909 zum ersten Mal sendet ein Schiff in Seenot SOS. Und im Jahr 1829 wird auf der Themse zum ersten Mal das berühmte Bootsrennen zwischen den Universitätsmannschaften von Oxford und Cambridge ausgetragen. Bis zum heutigen Tag steht es 89:81 für Cambridge. Alles Gute zum Geburtstag, wenn Sie heute feiern. Sie teilen Ihren Ehrentag mit dem Erfinder des Viertaktverbrennungsmotors, Nikolaus Otto. Er ist 1832 auf die Welt gekommen. 1929 wird Harald Junke geboren und 1941 sein Schauspielkollege Jürgen Prochnow, der Alte aus dem Film Das Boot. Wenn auch Sie heute Geburtstag haben,
1: alles Gute.

aus den Anfangstagen ihrer grandiosen Weltkarriere. The Rolling Stones sind das. Under My Thumb. 7:56 Uhr, 4 Minuten noch bis 8, 4 Minuten noch bis zu den nächsten Nachrichten hier auf Radio Steiermark.

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6: Im Studio ist Felix Schneider-Storm. In gut 2 Stunden um 10 Uhr stellt SPÖ-Finanzminister Markus Marterbauer im Parlament die Pläne für das Doppelbudget der kommenden beiden Jahre vor. Über letzte Details wurde bis in die Nachtstunden verhandelt. Christoph Danninger aus der Wirtschaftsredaktion, was ist denn da heute zu erwarten?
7: Die Eckpfeiler sind bereits durchgedrungen. Der Staat muss sparen, um das Budgetdefizit in den Griff zu bekommen. Insgesamt geht es in diesem Doppelbudget um Maßnahmen in der Höhe von 5 Milliarden Euro. Pensionistinnen und Pensionisten bekommen zum Beispiel keinen kompletten Teuerungsausgleich. Niedrigverdiener sowie Teilzeitkräfte werden stärker zur Kasse gebeten. Fast alle Ministerien müssen einsparen, so werden etwa wieder Bahnprojekte verschoben. Eine große Entlastung gibt es hingegen für Unternehmen. Die Lohnnebenkosten sollen gesenkt werden, um die Wirtschaft anzukurbeln.
6: Berichtet Christoph Danninger. Vielen Dank. Nach dem Abschuss eines US-Hubschraubers durch den Iran haben die USA Vergeltungsangriffe auf den Iran ausgeführt. US-Präsident Trump hatte zuvor erklärt, die Vereinigten Staaten müssten gezwungenermaßen auf diesen iranischen Angriff reagieren. Der Iran reagierte darauf wiederum mit Gegenangriffen auf US-Stützpunkte in Bahrain. Gleichzeitig fordert Teheran die Golfstaaten heute auf, US-Angriffe auf iranisches Territorium zu verhindern. Die EU-Kommission will die Landwirte angesichts höherer Düngerkosten mit 500 Millionen Euro unterstützen. Dafür will sie die sogenannte Reserve der gemeinsamen Agrarpolitik aktivieren, in der laut dem EU-Agrarkommissar Hansen noch gut 200 Millionen Euro sind. Und die Kommission schlägt vor, dass die Mitgliedstaaten und das Europäische Parlament die Reserve um 300 Millionen Euro aufstocken. Wir schauen jetzt noch in die USA, wo morgen die Fußball-WM mit dem Spiel Mexiko gegen Südafrika beginnt. Das ÖFB-Team ist mittlerweile seit einer Woche im WM-Camp in Kalifornien und heute verschafft sich Ralf Rangnick, vermutlich einen letzten Blick in Sachen Startaufstellung für das Auftaktspiel gegen Jordanien. Ein internes Testspiel hinter verschlossenen Stadiontoren soll die nötigen Aufschlüsse bringen, berichtet Daniel Kulowitz.
8: Es ist quasi die letzte Generalprobe und soll das abgesagte Guatemala-Testspiel ersetzen. Ein internes Trainingsmatch, 11 gegen 11, gespielt wird 3x20 Minuten. Weder beim Schiedsrichter noch bei der Ausrüstung wird gespart, sagt Ralf Rangnick.
9: Auch dann in Trikots mit Schiedsrichtern, die wird es bestimmt geben. Ansonsten muss einer von meinen Co-Trainern dann wieder diesen schwarzen Peter ziehen, zu pfeifen.
8: Wir Journalisten sind diesmal ausgesperrt, keiner darf zusehen, denn gesucht wird die Bestformation für das Jordanien-Match, wobei...
9: Wir haben schon ungefähr im Kopf, wie wir spielen wollen, auch von der Strategie her und auch ungefähr, wie die Aufstellung sein wird.
8: Womöglich einfach ein letzter Fitnesstest, wie geht es den leicht angeschlagenen David Alaba oder den zuletzt pausierenden Sabitzer und Arnautovic. Und gesucht natürlich auch der bestmögliche Ersatzmann für den leider verletzt daheimgebliebenen Christoph Baumgartner.
6: Das waren die Nachrichten mit Felix Schneider-Storm.
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11: Trüb und nass geht's durch den heutigen Mittwoch. Derzeit regnet es noch verbreitet. In der Obersteiermark gibt es zwar heute tagsüber immer wieder Regenpausen, es bleibt aber trotzdem überwiegend nass. Anders im Süden und Osten, da klingt der Regen im Laufe des Vormittags vorübergehend ab, denn im Laufe des Nachmittags wird der Regen dann von Westen her wieder häufiger. Teilweise wird es dann auch schütten gegen Abend, auch im Süden. Tageshöchstwerte liegen heute zwischen 12 Grad in Mariazell und 22 Grad in Murek. Morgen am Donnerstag wird es freundlicher. Los geht's zwar noch mit dichten Wolken. Schon in der Früh sollte es aber überall trocken sein. Im Laufe des Vormittags lockert es sonnig auf. Regenschauer gibt es dann nur mehr lokal entlang der Alpen-Nordseite. Tageshöchstwerte morgen aber nur mehr 14 bis 20 Grad.
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11: Ja, A2 Südautobahn in Fahrtrichtung Wien. Zwischen Unterbremstetten und Feldkirchen gibt es noch 15 Minuten Zeitverlust und zwar vor einer bereits geräumten Unfallstelle. S36 Murtal-Schnellstraße in Fahrtrichtung St. Michael zwischen Feistritz und Graubart. Da ist die Unfallstelle jetzt geräumt. 10 Minuten länger dauert es jetzt in Fahrtrichtung Graz auf der A9 der Pyrenautobahn ab Wunschuh. 15 Minuten länger brauchen Sie in Graz auf der Riesstraße stadteinwärts vor der Baustelle beim LKH. Und derzeit auch dichter Frühverkehr in Graz auf der Maria-Troster-Straße stadteinwärts vor der Hilmgasse, dann auf der Münzgraben-Straße stadteinwärts und auf der St. Peter-Hauptstraße ebenfalls stadteinwärts.
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10: 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Die notieren Sie sich die Namen und wenn Sie alle drei beisammen haben, anrufen unter 036 46 90. Das wäre jetzt der erste.
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10: 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Wir nennen Ihnen wieder heute den ganzen Tag über drei Mitglieder der österreichischen Nationalmannschaft, also und Teams.

0: Nancy Sinatra, Lee Hazlewood, Musik aus den 60ern, Jackson. 11:08. Mittwoch ist heute der 10. Juni. Für die Welt ein ganz normaler Mittwoch, nicht so für uns in der Steiermark, denn heute jährt sich der Amoklauf im Park Dreierschützengasse in Graz.
1: Der Täter hat 9 Schülerinnen und Schüler und eine Lehrerin erschossen.
0: In der Schule wird heute in einem kleinen Kreise der Opfer gedacht. Die Schülerinnen und Schüler möchten unter sich bleiben.
1: Und Mirza Kandic vom Elternverein hat am Montag bei einer Pressekonferenz auch darüber gesprochen, was den Eltern derzeit sehr wichtig ist.
2: Die Eltern bewegt vor allem der Wunsch, dass ihre Kinder wieder mit Energie und Freude in die Schule gehen können. Eltern wünschen sich Sicherheit, eine offene Kommunikation auf Augenhöhe und die Gewissheit, dass Unterstützung auch weiterhin vorhanden ist. Sie wünschen sich, dass ihre Kinder nicht dauerhaft über die Ereignisse der Vergangenheit definiert werden, sondern die Möglichkeit haben, ihren eigenen Weg in die Zukunft zu gehen. Besonders stolz sind wir auf unser Chorprojekt. Gerade weil 4 Mädchen aus dem Chor nicht mehr unter uns sind, hat dieses Projekt eine besondere Bedeutung. Dass der Chor heute wieder besteht und aktiv ist, ist ein Zeichen für Zusammenhalt, Mut und Hoffnung. Ein weiterer wichtiger Punkt bleibt das gemeinsame Gedenken. Wir begleiten die Gedenkveranstaltungen der Schule und unterstützen die Familien der verstorbenen Kinder weiterhin bei ihren Anliegen. Als Elternverein werden wir weiterhin zuhören, beistehen, vermitteln und gemeinsam mit allen Beteiligten daran arbeiten, dass unsere Kinder bestmöglich unterstützt werden. Abschließend möchte ich mich bei allen bedanken, die in diesem Jahr Verantwortung übernommen und mit großem Engagement gearbeitet haben. Wie zum Beispiel unsere Lehrerinnen und Lehrer, die trotz der eigenen Belastung für unsere Kinder da waren und sie bestmöglich unterstützt und respektiert haben. Vieles wäre ohne diesen Zusammenhalt nicht möglich gewesen. Dafür gebührt allen Beteiligten großer Dank. Wir wissen, dass noch nicht alles abgeschlossen ist und dass uns auch in Zukunft Herausforderungen begleiten werden. Aber wir haben in diesem Jahr gelernt, dass wir als Schulgemeinschaft zusammenstehen können. Das gibt uns Zuversicht für die kommenden Schritte.
0: Mirza Kandic vom Elternverein des Park Dreierschützengasse. Der nächste Schritt wird im Herbst folgen.
1: Ja, dann werden die Schülerinnen und Schüler wieder in ihr altes Schulgebäude zurückkehren.
0: Derzeit wird dort noch alles umgebaut und auch einen Gedenkort wird es dann an dieser Schule geben.

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0: 8.20 Uhr.
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0: Also an sich ist es ja, glaube ich, gar nicht wohlgelitten, wenn in einer Schule jetzt während des Unterrichts ein Handy läutet. Aber im konkreten Fall ist es sehr gewollt und sehr erwünscht. In der Landesberufsschule in Hartberg sollte jetzt ein Telefon läuten und hoffentlich auch wer abheben.
2: Breidecker.
0: Ja, schönen guten Morgen, lieber Peter Breidecker. Hier sprechen
3: Conny Kreins
0: und Werner Ranach von Radio Steiermark.
2: Oh, das ist jetzt eine Überraschung.
0: Herr Breidecker, wir brauchen bitte dringend Klopapier.
3: Und der Rasen wäre zu mähen.
0: Ja, genau. Und Seife ist auch aus, bitte.
2: Wer war denn der Übeltäter?
0: Ma, und der Wasserhahn tropft und die Abflüsse sind verstopft. All das ist in den letzten Jahren auf den Peter Breidecker eingeströmt als Schulwart.
2: Ja.
0: Kommt Ihnen alles bekannt vor, gell?
2: Es kommt mir bekannt vor, ja.
0: Aber ja. Heute ist Schluss, oder mit heute ist Schluss, weil das ist ja letzter Arbeitstag, stimmt's?
2: Genau, 12 Uhr.
0: Boah, da zählt einer schon herunter.
3: Die Minuten.
2: Aber, das habe ich mir schon so eingedacht.
0: Aber ich habe gehört, Sie haben Ihren Job immer gern gemacht.
2: Habe ich, ja.
0: Was war denn das Liebste?
3: Rasenmähen in der Unterrichtszeit.
2: Hat sich da wer gestört?
0: Nein, die Schüler haben es super gefunden, weil da war der Unterricht nicht möglich, haben sie gesagt.
2: Nein, das ist nicht so arg gewesen. Da habe ich schon geschaut, dass ich irgendwann in der Pause, in der großen, das war nicht so.
0: Die Martha sieht das ganz, ganz anders. Guten Morgen, Martha.
2: Oh, die Zauni, liebe Grüße, Zauni.
4: Ja, guten Morgen, lieber Peter. Nachdem wir eigentlich ja heute nicht persönlich verabschieden können, nachdem der Sporttag da stattfinden sollte, haben wir uns überlegt, dass wir so auf dem Weg nochmal Danke sagen für die letzten 14 Jahre und für alles, was du für uns getan hast. Man hat immer zu dir kommen können und wir wünschen dir für deine nächste ruhigere Zeit alles Gute, viel Glück. Bleib gesund und schau vielleicht ab und zu mal auf einen Spritzer oder auf einen Kaffee vorbei. Das wollte man da eigentlich sagen. Und besonders Danke wollen sagen Lisa und Kerstin, aber die wollten das nicht machen, jetzt habe ich das übernommen.
2: Du hast das übernommen. Ich hätte sofort auf die Lisa-Tipp, weil der ist immer so verrückt.
0: Also ich merke schon, da herrscht ein gutes Klima in der LBS in Hartberg. Wir wünschen Ihnen, lieber Herr Breidecker, einen großartigen Start hinein in die Pension und Ihnen, liebe Martha, heute noch einen schönen Schultag.
4: Ja, danke.
0: Alles Liebe.
4: Wir versuchen.

0: Halb neun.
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2: Heute vor einem Jahr hat ein 21-Jähriger am Borgdreier Schützengasse in Graz bei einem sogenannten School-Shooting 10 Menschen erschossen, 9 Schülerinnen und Schüler sowie eine Lehrerin. Die Schüler haben sich dafür ausgesprochen, dass der heutige erste Jahrestag im Zeichen des stillen Gedenkens steht, unter dem Titel »Gemeinsam erinnern, gestärkt in die Zukunft schauen«, Michael Pendel berichtet.
3: Keine große Bühne, keine Medien. Keine Öffentlichkeit. Es soll ein persönliches Gedenken sein. So wollte es die Mehrheit der Schülerinnen und Schüler. Traumaexpertin Heidrun Nedomar, die auch die Steuerungsgruppe leitet, die nach dem Amoklauf am Borg eingesetzt wurde, vergleicht die Situation am heutigen Jahrestag bildlich.
4: Im vorigen Jahr sind unterschiedliche Betroffenengruppen vergleichbar mit Zügen in unterschiedliche Richtungen aus einem völlig zerstörten Bahnhof ausgefahren. Diese Züge waren unterschiedlich lang, unterschiedlich schnell und was in den Zügen passiert, ist auch ganz unterschiedlich. Und an gewissen Zeiten, so wie es jetzt der Jahrestag wieder sein wird, kommen diese Züge an einem Bahnhof wieder zueinander, aber mit ganz unterschiedlichen Voraussetzungen.
3: Die Gesellschaft würde oft vorgeben, wie man zu trauern habe, sagt die Trauma-Expertin.
4: Und das stimmt aber nicht, ja, weil Trauer ist was ganz, ganz Individuelles. Jeder trauert unterschiedlich. Manche laut, manche leise, manche nach innen, manche nach außen und das ist alles in Ordnung. Und unter diesem Spannungsfeld steht natürlich auch dieser erste Jahrestag mit diesen ganz unterschiedlichen Wünschen.
3: Der heutige erste Gedenktag steht unter dem Titel »Gemeinsam erinnern und gestärkt in die Zukunft schauen«.
2: Hagel, Sturm und Starkregen gab es gestern in einigen Teilen der Steiermark. Besonders stark betroffen war der Bezirk Murtal. Knapp 200 Feuerwehrleute waren allein in den Gemeinden Knittelfeld und Spielberg im Einsatz, um Keller, Liftschächte, Tiefgaragen und Kanalschächte auszupumpen. In Knittelfeld musste ein Mann aus einer überfluteten Unterführung gerettet werden. Feuerwehrtaucher drangen mit einem Boot zu dem Eingeschlossenen vor und konnten ihn unverletzt aus dem Auto befreien. Insgesamt ist niemand verletzt worden in der Steiermark. Die Einsätze haben bis in die Morgenstunden angedauert, heißt es von der Feuerwehr. Im Bezirk Südoststeiermark ist gestern ein Weinbauer von einem Weingartentraktor teilweise überrollt worden. Der 37-Jährige war mit Arbeiten an seinen Weinreben beschäftigt, als sich der unmittelbar neben ihm abgestellte Traktor in Bewegung setzte. Das Fahrzeug fuhr den Hang entlang und erwischte das rechte Bein sowie die rechte Körperhälfte des Mannes. Ein Mitarbeiter, der den Unfall sah, leistete erste Hilfe. Der verletzte Weinbauer wurde ins LKH Feldbach gebracht. Bei der Sommervollversammlung der Bischofskonferenz in Mariazell ist gestern der Salzburger Erzbischof Franz Lackner in seiner Funktion als Vorsitzender der Bischofskonferenz bestätigt worden. Lackner wurde für 6 weitere Jahre gewählt. Ob der heute 69-Jährige tatsächlich die vollen 6 Jahre Vorsitzender bleibt, ist noch unklar, da der Steirer innerhalb der Funktionsperiode 75 Jahre alt wird und daher in Rom seinen Rücktritt einreichen muss. Was das Wetter heute bringt, weiß Conny Kreins.
5: Ja, derzeit regnet es verbreitet. In der Obersteiermark gibt es heute tagsüber zwar immer wieder Regenpausen, es ziehen aber doch weitere Regenschauer den ganzen Tag über durch. Anders im Süden und Osten, da klingt der Regen im Laufe des Vormittags vorübergehend ab, denn im Laufe des Nachmittags wird der Regen dann von Westen her wieder überall häufiger. Teilweise wird es dann schütten, gegen Abend auch im Süden. Die Höchstwerte liegen heute zwischen 12 Grad in Mariazell und 22 Grad in Murek. Morgen am Donnerstag geht es mit dichten Wolken in den Tag, morgen in der Früh aber schon überall trocken und es wird zunehmend freundlicher. Im Laufe des Vormittags lockern die Wolken auf. Regenschauer gibt es dann nur mehr ganz lokal entlang der Alpen-Nordseite. Tageshöchstwerte morgen nur 14 bis 20 Grad.
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5: Hier leider wieder ein Unfall. A2 Südautobahn in Fahrtrichtung Klagenfurt. Bei Lieboch ist die Auffahrt gesperrt nach einem Unfall. Ausweichen geht über die Anschlussstelle Muskirchen. Dann brauchen Sie noch immer 15 Minuten länger in Graz auf der Riesstraße stadteinwärts vor der Baustelle beim LKH. Und starker Verkehr auch weiterhin auf der Maria-Troster-Straße stadteinwärts vor der Hilmgasse.
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0: Guten Morgen.
5: Morgen.
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0: die Legende. Herbert Grönemeyer, was soll das? 8.42 Uhr, drei Minuten noch bis 8:45 Uhr. Es ist eine Zahl, die mich regelmäßig staunen macht. Alle 90 Sekunden wird bei uns in Österreich eine Blutkonserve gebraucht. Wenn Sie das hochrechnen, das sind rund 1000 Stück jeden Tag.
1: Ja, und da Blut nicht künstlich hergestellt werden kann, rettet jede einzelne Spende Leben.
0: Zum Beispiel heute von 13 bis 19 Uhr bei uns im ORF-Landesstudio Steiermark. Wer darf denn spenden?
1: Grundsätzlich alle gesunden Menschen zwischen 18 und 70 Jahren, die mindestens 50 Kilo wiegen. Und wichtig für alle, die das erste Mal gehen, sie dürfen nicht älter als 60 sein.
0: Wenn man jetzt hochmotiviert ist, so oft man will, darf man aber nicht spenden.
1: Na, Männer maximal 4-mal im Jahr, Frauen 3-mal. Dazwischen müssen immer mindestens 8 Wochen Pause liegen, damit sich der Körper gut erholt.
0: Mhm. Worauf muss man jetzt achten, wenn man heute zum Blutspenden kommen möchte?
1: Nicht mit leeren Magen kommen, vorher auch genug trinken. Und wer frisch tätowiert ist oder sich piercen hat lassen, muss 4 Monate pausieren. Das gilt auch nach einer Magen- oder Darmspiegelung.
0: Aha.
1: Und während der Schwangerschaft und Stillzeit darf ebenfalls nicht gespendet werden.
0: Mhm. Wie lange dauert so eine Blutspende?
1: Geht eigentlich schnell, eine halbe Stunde so ungefähr muss man rechnen. Ausweis nicht vergessen, dann muss man einen Fragebogen ausfüllen, gibt es einen kurzen Gesundheitscheck. Die Spende selbst dauert dann etwa 10 Minuten und danach gibt es noch eine kleine Jause.
0: Ja, es war ein wichtiges Stichwort, das du für mich ein bisschen zu wenig betont hast. Blutspenden, da tut man nicht anderen, nicht nur anderen was Gutes, sondern auch sich selbst. Stichwort Gesundheitscheck.
1: Ja, jede Spende beinhaltet nämlich einen kostenlosen Gesundheitscheck vom Blutdruck bis zum Blutbild.
0: Cool, also Blutspenden.
1: Heute von 13 bis 19 Uhr bei uns im ORF-Landesstudio. Das ist in der Marburger Straße 20.

0: Bayern. 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
1: SOS.
2: Genau. Der 10. Juni 1909. Zum ersten Mal sendet ein Schiff in Seenot SOS. Heute
1: könnte Ralf Rangnick sich endgültig auf seine Startelf fürs WM-Auftaktspiel festlegen.
3: Wir Journalisten sind diesmal ausgesperrt, keiner darf zusehen, aber
4: das ist Francesco Tapia.
3: Francisco arbeitet hinterm Stadion auf einer Baustelle und sitzt in 60 Metern Höhe. Er ist Kranfahrer und kann das Match quasi von oben mitverfolgen.
2: Es gibt ja bekanntermaßen allein bei uns in der Steiermark mehr Blaskapellen als Gemeinden. Gerade bei den Märschen darf eine im Normalfall nicht fehlen, die Marketenderin.
1: Beim Schützenfest in Tirol in Hallen ist die Speckbacher Stadtmusik ausgeladen worden, weil die einen, Achtung, männlichen Marketender haben. Und da sind Diskussionen losgetreten worden bis zu Reaktionen in der Steiermark.
5: Der Musikverein Gradwein, da hat man nach diesem Vorfall sofort reagiert.
6: Ja, wir haben uns irgendwie gedacht, wir sind im falschen Jahrhundert gelandet. Wir denken uns seit Jahren eigentlich, eine Bereicherung wäre es, auch einen männlichen Marketender zu haben.
7: Ja, bravo, bravo, bravo.
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1: Am Mikrofon ist Felix Schneider-Storm. In einer Stunde präsentiert Finanzminister Markus Marterbauer von der SPÖ im Nationalrat das Budget für die kommenden beiden Jahre. Einer der größten Brocken ist die lange geforderte Senkung der Lohnnebenkosten. Die Länder und Gemeinden sollen dazu ihren Teil beitragen, hat die Kronenzeitung zuerst berichtet. Einige Landeshauptleute wollen davon aber nichts wissen, wie Viktoria Waldecker berichtet.
2: Ab 2028 sollen die Lohnnebenkosten um einen Prozentpunkt gesenkt werden, um die Wirtschaft zu entlasten und mehr Arbeitsplätze zu schaffen. Aber das kostet den Staat gut 2 Milliarden Euro jährlich. In einer Videokonferenz mit den Ländern hat SPÖ-Finanzminister Markus Marterbauer offenbar angekündigt, dass Länder und Gemeinden ihren Teil zur Lohnnebenkostensenkung beitragen sollen. Vorarlbergs Landeshauptmann Markus Wallner von der ÖVP lehnt das ab.
3: Wer anschafft, zahlt. Die Lohnnebenkostensenkung hat der Bund angeschafft. Also soll er sie auch finanzieren.
2: Auch sein Parteikollege Oberösterreichs Landeshauptmann Thomas Stelzer will von einer Mitfinanzierung der Länder nichts wissen. Bei den Budgetmaßnahmen habe niemand die Länder gefragt.
4: Jetzt sollen wir da mitfinanzieren. Das ist ehrlich gesagt unverständlich.
2: Aus dem Finanzministerium heißt es, die Länder würden künftig von mehr Steuereinnahmen profitieren. Die Verhandlungen zur Aufteilung der Lohnnebenkostensenkung würden laufen. Das dürfte aber noch für Diskussionen sorgen.
1: Die Abschiebepolitik von US-Präsident Trump erfährt wieder Aufwind. Der US-Kongress hat einer Milliardenfinanzierung zugestimmt, die für die Umsetzung der umstrittenen US-Migrationspolitik vorgesehen ist. Das Gesetz sieht fast 70 Milliarden US-Dollar für die Finanzierung der Einwanderungsbehörde ICE und der Grenzschutzbehörde CBP mit. Damit kann der US-Präsident seine aggressive Abschiebepolitik bis zum Ende seiner zweiten Amtszeit weiter durchsetzen. Papst Leo XIV. Hat gestern im Olympiastadion in Barcelona mit 40.000 überwiegend jungen Menschen gebetet. Höhepunkt des Aufenthalts des Papstes ist die heutige Messe in der Sagrada Familia. Am Rande seines Spanienbesuchs hat sich der Papst mit Latino-Superstar Bad Bunny in einem Fußballstadion getroffen. Die US-Raumfahrtbehörde NASA hat am Abend die 4 Astronauten vorgestellt, die im kommenden Jahr mit der Mission Artemis 3 ins All starten werden. Dort sollen sie kritische Systeme testen und die für das Jahr 2028 geplante Mondlandung ermöglichen. Mehr von Raphael Krapscher.
5: 3 US-Amerikaner und ein Italiener werden im kommenden Jahr an Bord der Orion-Kapsel abheben. Angeführt wird die Artemis-3-Crew von Commander Randy Bresnik. Als einziger Nicht-Amerikaner wird der Astronaut und Testpilot Luca Parmitano aus Italien mit an Bord sein und das Steuer übernehmen. Auf dem Mond landen wird die Crew zwar nicht, das vierköpfige Team wird auf der rund 2-wöchigen Mission aber die entscheidenden Tests davor durchführen, wie auch Jeremy Parsons von der NASA bei der gestrigen Crew-Präsentation erklärte.
6: Artemis 3 is an opportunity to test in space how we will fly on future missions.
5: Die Crew soll im kommenden Jahr 2 Mondlander im Erdorbit ansteuern und an sie ankoppeln. Erst wenn das geschafft ist, kann die darauffolgende Mission, also Artemis 4, im Jahr 2028 tatsächlich auf dem Mond landen.
1: Das waren die Nachrichten mit Felix Schneider-Storm. Zum Wetter.
7: Verbreitet regnet es heute, zumindest zeitweise, und speziell in Osttirol, Kärnten, im Süden Salzburgs und in Teilen der Steiermark auch kräftig. Es sind hier Überflutungen oder Muren möglich. In den Nordalpen kommt Schnee allmählich bis etwa 2000 Meter Höhe herab. Im Osten regnet es tagsüber eher wenig, hier wird es am Abend und in der ersten Nachthälfte verbreitet nass. Teils lebhafter Nordwestwind und maximal 11 bis 19, im Süden und Osten bis 23 Grad. So viel zum Wetter mit Nicola Biermeier.
8: 9:04, hier ist das Radio Steiermark Verkehrsservice, A2 Südautobahn Richtung Italien. Bei Liebach ist die Auffahrt nach einem Unfall gesperrt. Ausweichen können Sie über die Anschlussstelle Mooskirchen. Sie brauchen hier aber natürlich länger durch den Umweg. Und deutlich länger brauchen Sie einmal mehr auf der Riesstraße statt einwärts vor der Baustelle beim LKH. Da melden uns Radio Steiermark-Hörer sehr zähen Verkehr und Stau und bis zu 20 Minuten mehr Fahrzeit. Unter Stern 300 erreichen Sie uns kostenlos in der Verkehrsredaktion. Wir wünschen eine gute Fahrt.
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8: Ja, für die einen muss es schnell gehen in der Früh, einen Kaffee im Vorbeigehen und vielleicht ein paar Bissen von einem Brot oder gar nichts vielleicht. Oder sind Sie jemand, der das Frühstück so richtig zelebriert? Vielleicht braucht es da auch neue Ideen und die bietet ein Kochbuch mit dem Titel Easy Morning. Gleich bei uns.

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1: Das Frühstück gilt ja gemeinhin als die wichtigste Mahlzeit des Tages. Ja, nur so recht Zeit nehmen möchten sich nur die wenigsten dafür. Gut, wenn man schon was vorbereiten kann und gut, wenn es auch immer wieder neue Anregungen gibt. Diese bieten zum Beispiel auch Easy Morning, das Kochbuch. Dort findet man ganz viele Tipps und Anregungen, was man so in Sachen Frühstück selber zaubern kann. Barbara Exel-Grundjäger hat hineingeschaut.
2: Die Hektik des Alltags kommt früh genug, schreibt Christina Schierlinger-Brandmeier. Daher sollten wir uns Zeit nehmen, uns in der Früh mit Energie und Nährstoffen zu versorgen und das auch in aller Ruhe zu genießen. Da gibt's dann selbstgemachte Bagels und Muffins, diverse Brote, Brownies, sogar ofengeröstetes Gemüse. Und beim Lesen des Inhaltsverzeichnisses taucht vielleicht sofort der Gedanke auf, da muss ich ja spätestens um 5 aufstehen, um das alles auf den Tisch zu bekommen. Nein, müssen Sie nicht, und das verspricht die Autorin schon im Vorwort. Man muss eben nicht stundenlang in der Küche stehen und auch die Zutaten sind so ausgewählt, dass man sie nicht nur in Spezialsupermärkten oder gar nur online findet. Denn vieles kann man vorbereiten und gegebenenfalls auch einfrieren, zum Beispiel eben die diversen Brote. Und in größeren Mengen kann man unter anderem die unterschiedlichen Granola-Mischungen zubereiten. Den Anfang machen Rezepte für jeden Tag. Da gibt's warmen Hirsebrei und Porridge, aber auch schnelle Gemüsespiegeleier. Und wer sich dann doch vertrödelt oder ganz einfach in der Früh nichts essen mag, könnte ein Räuchertofu-Gemüsesandwich zum Mitnehmen vorbereiten. Ein sehr ausführliches Kapitel widmet sich Ideen für einen gemütlichen Brunch nach dem Motto Gutes Essen verbindet. Und da wird wirklich groß aufgetischt. Von Kohlrabi Carpaccio über Schafkäse mit Radieschen, Apfelvinaigrette, von Kartoffel Pilzfrittata mit Rosmarin bis zur gebeizten Lachsforelle. Und zum süßen Abschluss dürfen es vielleicht noch Pancakes mit heißen Beeren und Joghurt sein. Frühstücksideen aus aller Welt, von Taiwan über die Türkei bis New York, runden das Angebot ab. Und zu guter Letzt gibt's noch Tipps für die Restelverwertung. Easy Morning, Frühstück und Brunch ist im Löwenzahn Verlag erschienen.

Guter Mittwochvormittag ist das mit Radio Starmark. Heute sind viele ein bisschen müde, nicht so gut aufgelegt aufgrund des Wetters. Vielleicht kann die Musik ein bisschen motivieren oder Sie folgen dem Rat von Pussycat und lachen einfach. Also so ein Smile kann viel bewirken. Probieren Sie es. Wenn Sie lächeln, ich garantiere Ihnen, kommt ein Lächeln zurück. In den allermeisten Fällen.

0: bis besser wird.
1: Kruzifix, aber auch heute wollen wir gemeinsam turnen, auch wenn das Wetter nicht so schön ist. Wir brauchen einen Sessel mit Lehne und wollen ein bisschen die Hüfte mobilisieren nach Halbtern.

0: Es ist 9.30 Uhr. Wir schauen in die Nachrichtenredaktion.
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2: Finanzminister Markus Marterbauer wird heute ab 10 Uhr seine Budgetrede halten und dabei schildern, wofür der Bund in den kommenden beiden Jahren Geld ausgeben will und wo gespart werden soll. 2,5 Milliarden Euro sollen für Investitionen freigemacht werden. Ebenso viel will die Bundesregierung einsparen. Bis zuletzt gab es bei den drei Regierungsparteien ÖVP, SPÖ und NEOS Uneinigkeit in einigen Punkten, etwa was die Parteienförderung anbelangt. Seit gestern ist fix, dass die Parteien- und Clubförderung nicht erhöht werden soll. Aus bisher unbekannter Ursache hat gestern im Bezirk Leibnitz ein Auto gebrannt. Ein 37-jähriger Südsteirer war in Groß-Klein unterwegs, als er während der Fahrt Brandgeruch wahrnahm. Als er unter sein Auto sah, sah er das Feuer unter dem Wagen. Als die Feuerwehr eintraf, stand das Auto bereits in Vollbrand. Aufgrund der entstandenen Hitze wurden ein danebenstehendes Fahrzeug, der Asphalt, die Pflastersteine und mehrere Bäume beschädigt. Verletzt wurde niemand. Österreichs Fußballfrauennationalteam hat das gestrige WM-Qualifikationsmatch gegen Norwegen verloren. In Oslo gab es ein 1:2. Die Österreicherinnen beenden die Quali-Gruppe damit hinter Deutschland und Norwegen auf dem dritten Platz und haben nach wie vor die Chance auf ein WM-Ticket. Im Oktober geht es im Playoff weiter. Welche Gegnerinnen da warten, wird dann morgen ausgelost. Und wir schauen auch aufs Wetter, und das ist heute den ganzen Tag trüb und nass. Vor allem in der Obersteiermark regnet es häufig, im Süden bleibt es vorerst meist trocken, aber bedeckt. Am Nachmittag wird aber dann der Regen von Westen her wieder häufiger und stärker. Mehr als 22 Grad sind heute nicht zu erwarten. In der kommenden Nacht kann es dann im ganzen Land wieder verstärkt regnen. Freundlicher wird der morgige Donnerstag. Tagsüber ist es meist trocken und teils sogar sonnig. Gegen Abend hin kommt dann aber wieder der Regen.
0: Bei uns kommt das Radio Steiermark Verkehrsservice um 9:58. A2 Südautobahn Richtung Italien. Bei Lieboch ist die Auffahrt nach einem Unfall weiterhin gesperrt. Sie müssen über die Anschlussstelle Mooskirchen ausweichen. Und 30 Minuten länger brauchen Sie in Graz auf der Riesstraße statt einwärts vor der Baustelle beim LKH. Das melden uns Radio Steiermark-Hörer. Danke fürs Anrufen. Ja, viel Geduld und eine gute Fahrt mit uns wünschen wir.
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1: Heute mobilisieren wir unsere Hüfte. Bei der Übung sollte der Sessel mit Lehne jetzt gerichtet sein. Und was machen wir?
2: Diesmal stehen wir seitlich neben einem Sessel, halten uns mit der Hand an der Lehne fest und heben ein Bein leicht ab. Das heißt, das Gewicht verlagert sich auf das andere Bein, das Standbein. Und mit dem nach oben gehobenen Bein beginnen wir langsam nach vorne und nach hinten zu schwingen. Also locker aus der Hüfte raus, nach vorn zurückschwingen. Ja, und wenn wir die Übung dann ca. 15 bis 20 Mal wiederholt haben, dann wechseln wir die Seite. Das heißt, wir stellen uns mit der anderen Seite seitlich zum Sessel hin, heben das eine Bein wieder leicht ab. Das heißt, das Gewicht geht auf das Standbein, auf das andere Bein und beginnen wieder langsam nach vorne und nach hinten zu schwingen. Locker vor und wieder zurück. Wieder 15 bis 20 Mal wiederholen. Ja, und dann merken wir schon, wie wir beweglicher werden. Und wenn wir das regelmäßig machen, tut es auch der Hüfte sehr, sehr gut und wir können im Alltag viel, viel beweglicher wieder in der Form dann realisieren.
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1: Ja, drei Spieler unserer Fußballnationalmannschaft müssen sie auch heute wieder sammeln. Den ersten haben sie hoffentlich schon in Guten Morgen Steiermark in ihr akustisches Sammelheft eingeklebt. Hier kommt der nächste, denn Paul Pizzerra hat ja auf unsere ÖFB-WM-Stars gereimt. Achtung auf den Österreicher.
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1: Sollte nicht allzu schwer sein, über den haben wir in letzter Zeit viel berichtet. Also, zwei Spieler haben wir. 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
2: Wolfgang Petri jetzt bei uns zu hören mit Wahnsinn auf Radio Steiermark. 10 Minuten noch bis 10 Uhr.

0: Sie sind bei Radio Staumark und da wird es ganz gemütlich nächste Stunde. Da spielen wir nämlich Reggae von Bob Marley, genauso wie Musik aus Kärnten. Matt Acoustics gemischt mit Juicy Newton. Das ist der Vormittag mit Radio Starmark.
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2: Im Studio ist Felix Schneider-Storm. Durch den Iran-Krieg und die Sperre der Straße von Hormus sind die Preise für Düngemittel in den vergangenen Monaten stark gestiegen. Die EU will jetzt die europäischen Landwirte mit einem Hilfspaket in der Höhe von 500 Millionen Euro unterstützen, fordert dafür aber einen Beitrag der Mitgliedstaaten. Michael Fröschl berichtet.
3: Angesichts höherer Düngerkosten will die EU-Kommission die Landwirte mit 500 Millionen Euro unterstützen. Dafür will sie die Agrarreserve der gemeinsamen Agrarpolitik anzapfen, in der noch gut 200 Millionen Euro liegen, so Agrarkommissar Christoph Hansen. Er schlägt daher vor, dass die EU-Staaten und das Europäische Parlament die Reserve um 300 Millionen Euro aufstocken, um Landwirten eine, wie er sagt, gezielte und außerordentliche Unterstützung zu geben. Diese sei besonders wichtig für die Aussaat der Winterfrüchte, denn wegen hoher Lagerbestände beim Dünger habe es bisher kaum Probleme gegeben, so der Kommissar. Nun aber würden viele Landwirte angesichts der hohen Preise überlegen, ob sie anpflanzen oder stattdessen an einem Umweltprogramm teilnehmen, bei dem sie auch Geld bekommen. Das wäre eine Gefahr für Europas Lebensmittelversorgung, warnt der Agrarkommissar.
2: In diesen Minuten präsentiert SPÖ-Finanzminister Markus Marterbauer das Doppelbudget im Nationalrat. Die Eckpfeiler sind bereits durchgesickert. Pensionistinnen und Pensionisten bekommen etwa keinen kompletten Teuerungsausgleich. Niedrigverdienerinnen und Verdiener sowie Teilzeitkräfte werden stärker zur Kasse gebeten. Entlastung soll es wiederum für Unternehmen geben. Die Lohnnebenkosten werden gesenkt, um die Wirtschaft anzukurbeln. Bedienungsanleitungen sollen in der EU künftig statt ausgedruckt immer öfter digital zur Verfügung gestellt werden. Darauf haben sich Vertreter des EU-Parlaments und der Mitgliedsländer geeinigt. Wer trotzdem eine gedruckte Anleitung möchte, soll aber das Recht bekommen, sie vom Verkäufer einfordern zu können. Zum Start der Fußball-Weltmeisterschaft starten jetzt etwa in Graz und Wels Aufklärungskampagnen zu Sportwetten. Jeder sechste Mensch in Österreich, der Sportwetten betreibt, gilt als suchtgefährdet. Besonders hoch ist das Risiko auch durch die ständige Verfügbarkeit am Handy. Österreich ist das einzige Land in der EU, in dem Sportwetten nicht als Glücksspiel gelten. In Brand bei Bludenz in Vorarlberg sorgt eine Bärensichtung seit gestern für Aufsehen. Eine Wildkamera hat das Tier in den frühen Morgenstunden fotografiert. Woher der Bär kommt, ist derzeit nicht klar, sagt Landeswildökologe Hubert Schatz. Zuletzt habe man in Landeck und in Davos Bären gesichtet. Schatz steht deshalb in engem Austausch mit seinen Kollegen in der Schweiz.
4: Es könnte schon sein, dass der weiter in unsere Richtung gewandert ist und dann da den letzten Tag vielleicht die Landesgrenze überschritten hat. Genauso ist es aber auch nicht auszuschließen, dass der Bär aus dem Raum Landeck gekommen wäre. Nur hätte er dann das ganze Silbertal oder Klostertal durchwandern müssen, die Straßen queren und so weiter. Also die Variante, dass er von der Schweiz kommt, hätte ich im Moment um eine Spur höher einschätzen.
2: Der letzte bestätigte Bärnachweis in Vorarlberg war im Jahr 2024 in Lech. Zuletzt vor 20 Jahren. Das waren die Nachrichten mit Felix Schneider-Storm. Zum Wetter.
5: Kräftiger Regen ist heute in Osttirol, in Kärnten, im Süden Salzburgs und in Teilen der Steiermark dabei, mitunter auch Gewitter. Es sind Überflutungen oder Murren möglich. Auch sonst regnet es heute zeitweise, im Osten vor allem dann am Abend. In den Nordalpen kommt Schnee allmählich bis etwa 2000 Meter Höhe herab. Teils lebhafter Nordwestwind und maximal 11 bis 19, im Süden und Osten bis 23 Grad. Morgen windig, frisch und wechselhaft. So viel zum Wetter mit Nicola Biermeier.
0: Und nach diesen Aussichten schauen wir auf die Straßen. Um 4:04, hier ist das Radio Starmark Verkehrsservice mit guten Nachrichten für alle, die auf der A2 der Südautobahn Richtung Italien unterwegs sind. Bei Liebach ist die Auffahrt wieder frei. Die Unfallstelle konnte geräumt werden. Und Sie brauchen nur mehr unter Anführungszeichen eine Viertelstunde länger. In Graz, das war schon eine halbe Stunde auf der Riesstraße stadteinwärts vor der Baustelle beim LKH. Wir wünschen eine gute Fahrt.
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0: Conny Francis auf Radio Starmark mit Stupid Cupid. 10.13 Uhr. Wer ist denn da?
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1: Radio Steiermark ist da. Eva Böttler, hallo, wer ist dran?
2: Hallo, Gräbin Cornelia.
1: Hallo Cornelia, grüß Sie.
2: Hallo, es war gerade das mit dem Fußball.
1: Ja, haben Sie den WM-Dreier beisammen? Wen haben wir da heute?
2: Leimer, Wiegerle und Brass.
1: Ja, bravo, ich darf Ihnen gratulieren. Sie sind dabei nächste Woche am Mittwoch bei uns beim großen Public Viewing im ORF-Landesstudio mit dem Robert Seger und mit dem Mario Haas.
2: Hey, cool, super.
1: Freut uns. Wissen Sie schon, wen Sie mitnehmen? Sie können ja zu dritt kommen mit zwei Begleitpersonen.
2: Ja, meinen Mann und meinen Sohn. Wenn er von der Schule freikriegt, das muss erst abklären.
1: Vielleicht kann man ein bisschen ins Treffen für ein Radio Steiermark, WM, Österreich und so.
2: Ich denke, das wird funktionieren.
1: Wir freuen uns auf euch. Frühstück ist natürlich auch mit dabei. Und ja, gut gemacht. Florian Wiegerle natürlich, der Steirer, der Riese. Alexander Brass kennen wir auch noch von Sturm sehr, sehr gut. Und der Conny Leimer, den muss man auch nicht vorstellen. Alles Liebe, wir freuen uns auf euch nächste Woche.
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0: Hallo Hitze vor der Starmark, Nicola Di Bari mit Vagabundo. Und auch die echte Volkskultur hat bei uns ihren Fixplatz.
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2: Heute vor einem Jahr hat ein 21-Jähriger am Borgdreier Schützengasse in Graz 10 Menschen erschossen, 9 Schülerinnen und Schüler sowie eine Lehrerin. Der heutige erste Jahrestag steht deshalb im Zeichen des stillen Gedenkens unter dem Titel Gemeinsam erinnern, gestärkt in die Zukunft schauen. Die Schülerinnen und Schüler des Gymnasiums haben sich für eine Gedenkveranstaltung im kleinen Rahmen ausgesprochen. Die Jugendlichen werden dabei schulpsychologisch betreut. Seit etwas mehr als einer Viertelstunde hält Finanzminister Markus Marterbauer von der SPÖ seine Budgetrede im Parlament. Budgetsanierung sei kein Vergnügen, aber notwendig, so Marterbauer. Der Finanzminister erklärte etwa, dass Bildung und Verteidigung ein Plus bekommen, weniger Geld gibt es für den Klimaschutz. Erwartet wird, dass alle Bevölkerungsgruppen, aber auch Unternehmen weniger Unterstützung bekommen. Bis 2029 soll die Neuverschuldung auf unter 3% gedrückt werden. Die Budgetrede, die sehen Sie übrigens derzeit live auf ORF 2. Und Österreichs Nationalteam wird bei der Fußball-Weltmeisterschaft in den USA prominente Unterstützung von den Rängen erhalten. Der am Oberschenkel verletzte Teamspieler Christoph Baumgartner reist am Mittwoch, also heute, ins Teamcamp in Santa Barbara nach, um der Mannschaft zumindest moralischen Beistand leisten zu können. Baumgartner hat sich vor dem letzten Testspiel vor der WM gegen Tunesien beim Aufwärmen verletzt. Und jetzt schauen wir uns noch an, wie das Wetter wird. Kurz gesagt, es wird meist bewölkt und regnerisch, vor allem in der Obersteiermark. Im Süden kann es heute zeitweise trocken bleiben. Auch kurze Sonnenfenster sind da wie dort möglich, aber nicht auf ewig, denn der Regen kommt dann spätestens heute am Abend bzw. in der ersten Nachthälfte wieder. Wie sieht's aus, was die Temperaturen angeht? Da gibt's heute große Unterschiede in der Steiermark. Maximal 13 Grad erwarten wir im Ausseerland. 23 Grad gibt's heute in der Südsteiermark. Und morgen gibt's dann Sonne, Wolken und Regen. Es ist also alles dabei.
0: 3 Minuten nach 11 ist das Radio Starmark Verkehrsservice. Wir schauen auf die Straßen. Eine Viertelstunde länger brauchen Sie weiterhin in Graz, und zwar auf der Riesstraße stadteinwärts vor der Baustelle beim LKH. Unter Stern 300 erreichen Sie uns kostenlos in der Verkehrsredaktion. Eine gute Fahrt wünscht Eva Böttler.
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Evergreen, das darf man da, glaube ich, durchaus sagen bei dem Song. John Denver, Some Days Are Diamonds. Mal bei uns Lena Schauer mit Honey Honey und gleich bei uns dann die Tipps von den Experten der Steirischen Arbeiterkammer zum Thema Reisestorno und Stornoversicherung.

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1: Wenn jemand eine Reise kurzfristig nicht antreten kann, entstehen meist Kosten. Birgit Auner von der Steirischen Arbeiterkammer rät daher Folgendes.
2: Wir raten dazu immer, sich auch eine Reisestornoversicherung oder eine Reiseabbruchversicherung dazu zu buchen. Vielleicht hat man sie schon. Über eine Kreditkarte zum Beispiel und dann unbedingt schauen, welche Gründe sind versichert. Und so kann man auch die Versicherungen untereinander vergleichen.
1: Worauf sollte man achten, wenn ein Storno wirklich notwendig ist?
2: Wenn ich jetzt tatsächlich stornieren muss, weil ich zum Beispiel erkranke oder in meinem Umkreis eine Person verstirbt, dann sind das in den meisten Fällen Dinge, die versichert sind. Dann erstens einmal sofort den Reiseveranstalter kontaktieren, eine Storno-Abrechnung anfordern und gleichzeitig auch die Versicherung kontaktieren und über diesen Schadenfall informieren.
1: Anrufen alleine genügt nicht.
2: 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Viele Versicherungen bieten auch Online-Formulare an, aber unbedingt schriftlich, damit man den Nachweis hat.
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0: Diesen Sonntag ist Weltblutspendetag und schon heute am Mittwoch informiert das Rote Kreuz Steiermark am Jakominiplatz in Graz über aktuelle Spendentermine und wie wichtig es ist, Blut zu spenden. Das geht heute auch bei uns ab 13 Uhr im ORF-Landesstudio Steiermark. Nina Just ist Leiterin des Blutspendedienstes Steiermark beim Roten Kreuz.
1: Also die eigentliche Blutspende geht ganz schnell, das ist in 10 Minuten, aber der gesamte Ablauf vom Fragebogen bis zur Jause dauert ungefähr 45 Minuten. Unter einer Stunde ist man fertig.
0: Also wenn Sie sich eine gute Stunde oder weniger Zeit nehmen, dann geht sich das aus. Wer noch schneller sein möchte, kann auch per App schon den Fragebogen ausfüllen und vieles mehr erfahren.
1: Die App heißt Meine Blutspende-App.
0: Gerade nach den Feiertagen im Mai ist es immer so, dass Blut sehr gefragt ist, denn nur 3,5% der Österreicherinnen und Österreicher gehen Blutspenden und allein bei uns in der Steiermark brauchen wir jährlich knapp 50.000 Blutkonserven. Und auch wer schon einmal abgelehnt wurde und spenden möchte, ist eingeladen zu kommen, denn die Kriterien wurden den modernen medizinischen Erkenntnissen angepasst. Das heißt, selbst wenn Sie von einem Zeck erwischt worden sind, beträgt die Wartezeit nur mehr 4 Wochen, sofern Sie keine Beschwerden haben. Auch bei Infekten, sei es Mandelentzündung, Bronchitis, Nasennebenhöhlenentzündung, Blasenentzündung oder Bindehautentzündung, können Sie bereits nach 2 Wochen wieder Blut spenden, ebenso nach einer Antibiotikatherapie nach 2 Wochen Pause. Und auch wer beim Arzt war, zu einer Wurzelbehandlung beim Zahnarzt oder Wurzelfüllung, kann mit einer gut verheilten Wunde bereits nach einer Woche wieder spenden. Spenden Sie Blut heute bei uns im ORF-Landesstudio Steiermark in der Marburger Straße 20. Von 13 bis 19 Uhr ist dies möglich.

0: Luca und Shame My Heart. Und so machen wir nach 11 musikalisch weiter. Zu hören ist Bryan Adams mit Cloud Number 9, genauso wie Georg Neumann. Und auch Billy Ocean. Möge die Laune gut bleiben, auch nach 11 mit Radio Steiermark.
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2: Am Mikrofon ist Felix Schneider-Storm. Finanzminister Markus Marterbauer von der SPÖ stellt im Nationalrat gerade das Doppelbudget für die kommenden beiden Jahre vor. Erneut mit Einsparungen, aber auch Aktivmaßnahmen, die die Wirtschaft ankurbeln sollen. Schon zu Beginn seiner Rede macht Marterbauer klar:
3: Ich werde Ihnen nichts vormachen. Die Zeiten sind ernst. Dieses Frühjahr haben sich die Rahmenbedingungen für Wirtschaft und Wirtschaftspolitik neuerlich verschlechtert. Der Krieg der USA gegen den Iran hat eine weltweite Energiekrise ausgelöst und die trifft uns in Österreich zu einem besonders ungünstigen Zeitpunkt.
2: Sagt der Finanzminister vor kurzem in seiner Budgetrede im Parlament. Für 2027 sei im Budget ein Defizit von 3,5% des Bruttoinlandsprodukts vorgesehen, für 2028 von 3%. Die Schuldenquote steigt zunächst auf 83,6% des BIP und übernächstes Jahr dann auf 83,8%. Bei massiven ukrainischen Drohnenangriffen auf Russland ist auf der annektierten Halbinsel Krim ein historisches Museum in Sewastopol getroffen worden. Das Dach des Museums, das an den Krimkrieg Mitte des 19. Jahrhunderts erinnert, ist laut den örtlichen Behörden in Brand geraten. Wegen der zunehmenden Luftangriffe haben die Behörden den nächtlichen Zugverkehr auf der Krim eingeschränkt. Nach einem brutalen Messerangriff in Belfast sind ausländerfeindliche Proteste in der nordirischen Hauptstadt eskaliert. Demonstranten haben am Abend Autos und auch Gebäude in Brand gesetzt. Bewohner mussten von der Feuerwehr aus brennenden Häusern geholt werden. Die Krawalle folgen auf die Veröffentlichung eines Videos einer Messerattacke, für die ein sudanesischer Migrant verantwortlich gemacht wird. Das Kuratorium des Museumsverbandes des Kunsthistorischen Museums spricht der Geschäftsführung sein Vertrauen aus. Laut einem Gutachten einer Arbeitsrechtsexpertin gibt es keine Hinweise auf Mobbing oder Bossing. Aber das Kuratorium fordert bessere Kommunikation im laufenden Veränderungsprozess. Die Untersuchung wurde eingeleitet, nachdem Vorwürfe von der Direktorin des Schloss Ambras Innsbruck erhoben wurden. Insgesamt wurden mehr als 30 Personen befragt. Aus dem Kadaver des Buckelwals Timmy wird jetzt Biokraftstoff hergestellt. Man werde dafür sorgen, dass der gesamte Walkadaver recycelt und genutzt werde, heißt es von der zuständigen dänischen Agrarfirma Daka. Markus Langer informiert.
4: Weil die Haut- und Fettschicht des verendeten Meeressäugers so dick ist, muss der Kadaver zunächst etwa eine Woche lang mit einer Wärmebehandlung vorbereitet werden, sagte ein Sprecher der dänischen Agrarfirma Daka. Danach könne das Walfett zur Produktion von Biodiesel genutzt werden. Aus dem restlichen Material soll demnach Fleisch- und Knochenmehl gemacht werden, das ebenfalls als Biokraftstoff genutzt werden kann, etwa bei der Zementherstellung. Der Wal war zunächst mehrfach an der deutschen Ostseeküste gestrandet, nachdem er in einer umstrittenen Rettungsaktion einer privaten Initiative ins offene Meer transportiert worden war, wurde er Mitte Mai tot vor der Küste Dänemarks angespült.
2: Das waren die Nachrichten mit Felix Schneider-Sturm. Zum Wetter.
5: Regnerisch und frisch geht es im Großteil Österreichs weiter. Kräftiger Regen ist in Osttirol, Kärnten, im Süden Salzburgs und in Teilen der Steiermark dabei, mitunter auch Gewitter. Es sind ja Überflutungen und Murren möglich. Auch sonst regnet es zeitweise, im Osten aber nur wenig. Hier kommt der Regen dann am Abend und in der Nacht. In den Nordalpen fällt Schnee allmählich bis etwa 2000 Meter Höhe. Teils lebhafter Nordwestwind heute und maximal 11 bis 19, im Osten und Süden bis zu 23 Grad. So viel zum Wetter mit Nicola Biermeier.
0: 11:04 ist das Radio Steiermark Verkehrsservice. Es sind uns im Moment keine Störungen gemeldet worden. Wir wünschen eine gute Fahrt.
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0: Es gibt ja Gott sei Dank auch die schönen Tiergeschichten, nach dem, was wir gerade in den Nachrichten gehört haben. Nämlich im Tiergarten in Schönbrunn ist Fußballlegende Hans Krankl auf einen kleinen Elefanten getroffen. Ja, natürlich auch im Vorfeld der Fußball-Weltmeisterschaft. Jetzt geht's ja endlich los, um ein bisschen die Werbetrommel zu rühren. Und dieser Elefant hat sich als wahres Talent entpuppt. Hören Sie gleich mehr.

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1: Also Hans Krankl hat ja immer was zu sagen und dass er sich mit Fußball auskennt, ist glaube ich auch unumstritten. Aber jetzt hat er den Vogel abgeschossen, denn er hat ein Fußball-Scouting im Auftrag des Tiergarten Schönbrunn im Tiergarten in Wien durchgeführt. Mit offiziellem WM-Ball Philipp Watzak.
2: Und es gibt einen Kandidaten, oder besser gesagt einen Elefanten, den jungen Elefanten Maputo.
3: Das ist großartig, er hat seinen Ballen gestoppt. Meiner war ein schwerer Ball, ein hoher Ball und er hat ihn gestoppt, fantastisch. Jetzt hol ich dann. Jawohl, absolut zum Gebrauchen, top.
2: Schwierig wird es, wie dieser Elefant dann zum Team in die USA kommen soll. Fußballerisch gesehen sind schon mal alle Voraussetzungen gegeben. Die Ballannahme ist top, die Pässe sind top, das wäre doch was fürs Nationalteam.
3: Der Ralf Nagel sollte sich den Kleinen anschauen, vielleicht kommt er in Frage. Ein nicht uninteressanter Spieler.
2: Thema Schnelligkeit ist dann doch eher ein Kopf-an-Kopf-Rennen. Immerhin schaffen es die schnellsten Spieler auf ca. 35 km/h. Damit fehlt ihnen aber auch nicht viel auf die Elefanten, die knappe 40 km/h auf den Tacho bringen.
3: Vielleicht, wenn man schneller rennen kann mit vier Füßen, kann ich nicht sagen, ich habe nur zwei, also ich habe keine Erfahrung.
1: Eine typische Krankel. Das Video können Sie im Internet auf YouTube anschauen. Der Tiergarten Schönbrunn hat es online gestellt. Echt cool, der Maputo.

0: besuchen den Kater Max, der in Karlsdorf, im Raum Feldkirchen-Karlsdorf, neben dem Café Leo entlaufen ist, und zwar schon am Sonntag am Abend. Seine Besitzerin bittet, dass sie Ausschau halten nach dem Max. Er ist schwarz, hat kurzes Haar, ist kastriert, gechippt und registriert und geht nicht auf Fremde zu, ist ein sehr scheuer und ängstlicher Kater und hat, als er ausgebüxt ist, auch kein Halsband getragen. Wenn Sie uns helfen können, rufen Sie bitte an beim Radio Starmer Kundenservice unter 0316 42 12 42. Wir suchen den Kater Max in Karlsdorf im Raum Feldkirchen. Und zwar schwarzer Kater, Kurzhaar kastriert, gechippt und registriert, scheu und ängstlich. Er trägt kein Halsband.
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2: Gleich schauen wir wieder auf die Straßen und wie es wettermäßig heute weitergeht. Wechselhaft, wo es in den nächsten Stunden am ersten regnen kann, hören Sie genauso bei uns natürlich auch, wie was sich sonst in der Steiermark so tut. Und dazu gibt es auch natürlich einen bunten Musikmix, der uns jetzt wieder in die 1980er Jahre führt. Wobei das Lied ja dann auch gecovert worden ist, Jahrzehnte später, aber trotzdem irgendwie für dieses Jahrzehnt sprichwörtlich steht, nämlich Alphaville. Aus Deutschland wird man gar nicht so vermuten. Nordrhein-Westfalen, damals die Idee, irgendwie ein Lied zu schreiben über jemanden, der vom Leben gebeutelt ist, aber trotzdem irgendwie weitermacht und auch in der großen Stadt hoffentlich sein Glück findet. Weiß man gar nicht, wenn man so reinhört. Alphaville, Big in Japan.

0: dem Gong am Schluss wird es jetzt gleich 11.30 Uhr, halb zwölf.
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2: Im Bezirk Südoststeiermark ist gestern ein Weinbauer von einem Weingartentraktor teilweise überrollt worden. Der 37-Jährige war mit Arbeiten an seinem Weinreben beschäftigt, als sich der unmittelbar neben ihm abgestellte Traktor in Bewegung setzte. Das Fahrzeug hat das rechte Bein sowie Teile der rechten Körperhälfte des Mannes erwischt. Ein Mitarbeiter hat dann erste Hilfe geleistet. Der Weinbauer ist ins LKH Feldbach gebracht worden. Jede 10. Minute wird in der Steiermark im Schnitt eine Blutkonserve benötigt. Das berichtet das Rote Kreuz heute am Weltblutspendetag. Weil viele im Sommer in den Urlaub fahren, sinkt jetzt die Bereitschaft, Blut zu spenden. Das sei nun auch im Blutkonservenbestand bemerkbar. Deshalb ruft das Rote Kreuz dringend zum Blutspenden auf. Eine Möglichkeit bietet sich etwa heute bei uns im ORF-Landesstudio Steiermark in der Marburger Straße 20 in Graz. Los geht die Aktion um 13 Uhr, also in rund eineinhalb Stunden. Blutspenden können Sie dann noch im Landesstudio bis 19 Uhr, in der Hoffnung, dass dann der Bestand an Konserven bis zum Blutspendetag am 14. an ausreichender Hülle.
0: Ja. Julians Hülle, dann da ist, da brauchen wir genug Blut.
2: Hast du schon gesagt, ja. Und der erfolgreiche Fußballtrainer Oliver Glasner könnte Medienberichten zufolge bald beim italienischen Topclub AC Milan unter Vertrag stehen. Die Rossoneri sollen sich mit dem 52-jährigen Oberösterreicher auf einen 2-Jahres-Vertrag mit Option auf ein weiteres Jahr geeinigt haben, berichtet Gazzetto dello Sport. Glasner hat erst vor kurzem mit Crystal Palace die UEFA Conference League gewonnen. Und jetzt schauen wir uns noch an, wie das Wetter heute ist und wird. Größtenteils bleibt es dicht bewölkt und vor allem in der Obersteiermark regnet es immer wieder. Im Süden ziehen vorerst nur ein paar Schauer durch. Dazwischen kann es ein wenig auflockern. Die Temperaturen, die reichen übrigens heute von Nord nach Süd 12 bis 23 Grad. Heute am Abend regnet es im Norden dann weiter. Und auch im Süden beginnt es im Laufe des Abends verbreitet zu regnen. Auch Gewitter und kräftige Schauer sind da dabei. In der zweiten Nachthälfte klingt dann der Regen aber ab. Morgen wird es dann wechselhaft. Das bedeutet, dass es wird windig und frisch. Auch ein bisschen Sonne ist morgen wieder dabei.
0: 2 Minuten nach halb zwölf. Hier ist der Blick auf die Straßen. Das Verkehrsservice, da sind uns weiterhin keine Störungen gemeldet worden.
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0: Einen schönen Mittwoch.
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0: Kurz vor dreiviertel zwölf, das ist die Wochenmitte mit Radio Starmark und das war das Aufstehen.
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0: kommt die Sonne zumindest aus dem Radio Alvaro Soler auf Radio Steiermark. Wie es wettermäßig heute weitergeht, eher frisch und ja wechselhaft bei der Vormittag in der Steiermark gewesen. Das hören Sie gleich im Anschluss natürlich an unser Mittagsjournal nach 12. Was ist sonst das Top-Thema gleich, Rosanna Zara?
1: Bis zuletzt wurde um Details gerungen. Heute legt Finanzminister Markus Matterbauer bei der Budgetrede im Parlament die Karten auf den Tisch. Das Doppelbudget für 2027-28 enthalte keine Polster, sagt Matterbauer. Die Zeiten seien ernst. Trotzdem will die Regierung an ihrem Kurs festhalten. Mehr dazu gleich hier im Mittagsjournal.

0: Sie hörten die Glocken der Pfarrkirche von St. André am Zicksee im Burgenland. Das Gotteshaus dieser nach dem Türkenkrieg planmäßig angelegten Siedlung wurde im Jahr 1937 von Grund auf an der gleichen Stelle der ursprünglichen Kirche neu errichtet. Die Barockelemente des alten Baues fanden dabei weitgehend Berücksichtigung. Das einschiffige, dem heiligen Andreas geweihte Gotteshaus mit seinem hohen, Zwiebelhelm gekrönten Ostturm überragt weithin sichtbar den langgestreckten, von mehreren Barocksäulen geschmückten Dorfanger. Der lichtdurchflutete Innenraum ist von betonter Schlichtheit. Besonders hervorgehoben sei der Tafelaufbau des Hochaltares mit den stilisierten Darstellungen der Marterwerkzeuge Christi.
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2: Ich werde Ihnen nichts vormachen. Die Zeiten sind ernst.
3: Das hat Finanzminister Markus Materbauer vor kurzem zu Beginn seiner mit Spannung erwarteten Budgetrede gesagt. Österreich will trotzdem bis 2028 die Maastricht-Kriterien wieder einhalten. Herzlich willkommen zum Mittagsjournal. Am Mikrofon ist Rosanna Azara. Im Parlament hat Finanzminister Materbauer vor wenigen Minuten seine Budgetrede beendet. Fast 2 Stunden lang hat sie gedauert. Die Regierung hat bis zuletzt um die letzten Details gerungen. Heute kommen alle Karten auf den Tisch. Am Ziel, das EU-Defizitverfahren bis 2028 zu beenden, hält die Dreierkoalition fest. Materbauer nennt die 4 Hauptpunkte seines Budgets.
2: Erstens. Ein Sanierungsschritt in Höhe von 2,5 Milliarden Euro, der Beschäftigung und Nachfrage möglichst wenig dämpft. Zweitens, umfangreiche Offensivmaßnahmen. Wir senken die Lohnnebenkosten. Wir investieren in Bildung, Arbeitsmarkt und Pflege. Drittens, wir sichern die Finanzierbarkeit der sozialen Sicherungssysteme durch umfangreiche und ausgewogene Ausgaben- und einnahmenseitige Reformen. Viertens, wir setzen einen bedeutenden Schritt in der Abgabenstrukturreform, der den Faktor Arbeit entlastet, ohne das Ziel der Budgetsanierung zu gefährden.
3: So der Finanzminister vor kurzem. Maria Kern aus unserer Wirtschaftsredaktion. Was sind jetzt also die wichtigsten Eckpunkte im Budget?
4: Wir wissen, Österreich muss sein Budgetdefizit verringern. Die erlaubten 3% sollen laut dem Doppelbudget im Jahr 2028 erreicht werden. Gelingen soll das, indem die Lücke zwischen Ausgaben und Einnahmen von derzeit 18 Milliarden auf 13 Milliarden Euro verkleinert wird. Das bedeutet aber immer noch, dass der Staat mehr ausgibt, als er einnimmt. Die Gesamtverschuldung des Staates steigt also auch in den kommenden beiden Jahren weiter an.
3: Das Budgetdefizit wird vor allem verringert, weil viele Gruppen zur Kasse gebeten werden. Wer muss da denn besonders viel beitragen?
4: Ein großer Brocken kommt etwa von Banken und teilstaatlichen Unternehmen. Große Unternehmen, die Gewinne schreiben, müssen weiters höhere Gewinnsteuern zahlen. Für Niedrigverdiener steigen wiederum die Beiträge zur Arbeitslosenversicherung und die Pensionisten tragen etwas bei, indem sie nicht die volle Inflationsabgeltung bekommen, um nur einige Beispiele zu nennen. Die Regierung spart auch etwas in der Verwaltung, aber die großen Einsparungen im System finden sich in diesem Budget nicht.
3: Danke, Maria Kern, mit einer ersten Analyse zum gerade eben präsentierten Doppelbudget. Die nordirische Stadt Belfast ist von rassistischen Krawallen erschüttert worden. Randalierer sind in der Nacht teils vermummt durch die Straßen gezogen und haben Fahrzeuge und Wohnhäuser angezündet. Auslöser war ein Messerangriff eines Sudanesen. Ein Video davon hat sich im Internet rasant verbreitet. Morgen beginnt die Fußball-WM. Verletzungsbedingt nicht dabei ist Christoph Baumgartner. Er wird dem ÖFB-Team bitter fehlen. Dennoch fliegt Baumgartner jetzt in die USA ins Teamcamp, wenn auch nur als Reha-Gast. Daniel Kulowitz.
5: Ein Sehnenriss im rechten Oberschenkel hat den WM-Traum von Christoph Baumgartner quasi 5 vor 12 platzen lassen. Der Niederösterreicher ließ sich bereits bei einem Promi-Spezialisten in Finnland operieren. Frankreichs Ballon d'Or-Gewinner Dembélé oder der brasilianische Real Madrid-Star Militao gehörten bereits zu den Patienten des finnischen Doktors Lasse Lempäinen. Und Baumgartner hat mittlerweile sogar die Freigabe von den Ärzten und hat sich jetzt entschlossen, hierher zum ÖFB-Team dazuzustoßen. Der 26-Jährige wird hier in Kalifornien am Comeback arbeiten und wird dabei von der medizinischen Abteilung des ÖFB betreut, natürlich in engster Abstimmung mit seinem Stammclub RB Leipzig. Es war der sehnlichste Wunsch von Christoph Baumgartner, seine Teamkollegen hier vor Ort während der WM zu unterstützen. Am Mittwoch tritt er die Reise hier in die USA an.
3: Das war das Mittagsjournal mit Rosanna Zara. Das Wetter.
6: Vor allem im Süden hat es seit gestern ja giebig geregnet. Über 60 Liter auf jeden Quadratmeter waren es etwa am Grazer Flughafen oder am Weißen See. Nur ein Liter dagegen in Teilen Niederösterreichs. Und bis morgen früh kommen speziell im Süden noch einmal größere Regenmengen zusammen. Stellenweise besteht hier die Gefahr von Überflutungen und Vermoorungen. Ab morgen geht es dann wechselhaft und windig, vorerst auch noch relativ kühl weiter. Derzeit in Wien leichter Regenschauer 17 Grad, Eisenstadt stark bewölkt 18, St. Pölten stark bewölkt 16, Linz Regen 13, Salzburg und Innsbruck Regen 12, Bregenz stark bewölkt 14 Grad, stark bewölkt 16 und Klagenfurt leichter Regenschauer 16 Grad. Heute Nachmittag bleibt es meist dicht bewölkt und in den meisten Regionen regnet es zeitweise. Kräftig regnen kann es vor allem in Teilen Tirols, in Salzburg, Oberkärnten und der Obersteiermark. Zum Abend hin und in der ersten Nachthälfte dann vermehrt auch im Südosten. Dazu kommen ein paar Gewitter. Und in den Nordalpen kann es über Nacht stellenweise bis nahe 1500 Meter schneien. Längere trockene Phasen gibt es am Nachmittag im Osten. Höchstwerte 10 bis 22 Grad. So viel zum Wetter mit Jörg Stibor.
7: 12:07 ist das Radio Starmag Verkehrsservice. Es sind uns aktuell keine Verkehrsbehinderungen gemeldet worden. Sie kommen gut voran und erreichen uns selbstverständlich kostenlos unter der Kurzwahl Stern 300 von Ihrem Smartphone aus. Eine gute Fahrt.
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7: Italienisches, österreichisches und jubiläumsträchtiges servieren wir jetzt am Mittwoch zu Mittag. Gianna Nannini ist gleich bei uns zu hören. Dann sage ich nur, ich will haben noch Fürstenfeld. Und sie hat vor kurzem ihren 75. Geburtstag gefeiert. Fans wünschen ihr natürlich auch weiterhin gute Genesung und vor allem Gesundheit. Hier kommt Bonnie Tyler. Mahlzeit.

Mahlzeit mit Radio Starmark. Am Mittwochmorgen startet die Fußball-Weltmeisterschaft und da haben sich die Deutschen ja eins gelacht, als sie die Gruppe gesehen haben. Schaut aus, dass die ja wahrscheinlich ziemlich sicher weiterkommen werden. Und da wurde Schlagersängerin Helene Fischer von der Bild-Zeitung gefragt, ob sie sich denn vorstellen könnte, wenn die deutsche Nationalmannschaft wirklich Fußball-Weltmeister wird, dass sie auf einer Fanmeile auftreten würde in Berlin. Sie hat gemeint, ja, wenn sich das zeitlich ausgeht, auf jeden Fall. Kurz vor dem Tourstart in Dresden hat sie das gesagt. Im Moment gibt es nur ein kleines Problem, denn in Berlin muss ja auch gespart werden. Auf der Straße des 17. Juni im Herzen von Berlin gibt es dieses Mal keine große Fußballparty und keine große Fanmeile, wie sonst bei großen Fußballturnieren. Nach Angaben der Stadt Berlin hat sich nämlich kein privater Betreiber bisher gefunden, eine solche Fanmeile zu veranstalten. Sollten die Deutschen aber Fußball-Weltmeister werden, wird sich das wahrscheinlich ganz, ganz schnell ändern. Wir drücken natürlich auch den Österreichern die Daumen und wir haben ja auch einen WM-Song und vieles weitere am Start. 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

0: Ja, ich bin unsere Frau, die Starmark, zum Mittag zu hören, Melissa Naschenweng mit Wo du herkommst.
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0: Aus ihrem Filmdebüt, das erste Mal als Hauptrolle damals ja zu sehen, das Lied noch immer bei uns zu hören.
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0: Mittwoch, 10. Juni, es ist 12.30 Uhr.
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2: Die schwierige finanzielle Lage der Städte und die heutige Budgetrede des Finanzministers ist noch bis Freitag Thema in Leoben. Dort findet gerade der österreichische Städtetag statt. Es ist die wichtigste Plattform und die jährliche Generalversammlung des österreichischen Städtebundes. Dennoch blickt man auch mit Mut und konkreten Lösungen in die Zukunft, berichtet aus Leoben Gregor Waltl.
3: Die Bürgermeister aus Leoben, Kurt Wallner, Bürgermeisterin Susanne Kaltenegger, Bruck an der Mur und vor allem Wiens Bürgermeister Michael Ludwig als Städtebundpräsident wollen sich zu Beginn der Tagung nicht in Krisengejammer ergeben. Die Forderung in Richtung Bund ist nach der zufällig zeitgleich stattgefundenen Budgetrede des Finanzministers in Wien aber eine sehr klare. Ludwig fordert von der Bundesregierung, sich nicht aus der Krise herauszusparen, sondern sich herauszuinvestieren. So darf auch die geplante Senkung der Lohnnebenkosten nicht auf Kosten der Bundesländer gehen. Auch für Leobens Langzeitbürgermeister Kurt Wallner ist die finanzielle Lage in der zweitgrößten Stadt der Steiermark nicht einfacher geworden. Umso mehr sieht sich Leoben als wichtige Ankerstadt der Region mit kommunalen Aufgaben für die umliegenden Gemeinden. Das kostet natürlich zusätzliches Geld. Zur offiziellen Eröffnung des Städtetages mit rund 1000 kommunalen Entscheidungsträgern aus ganz Österreich reisen am Nachmittag auch Bundespräsident Van der Bellen und Bundeskanzler Stocker nach Leoben. Auf dessen Ausführungen zum Budget sind dann wohl alle besonders gespannt. Noch bis Freitag widmen sich die Teilnehmer Themen wie Gemeindekooperationen, Klimaschutz, leistbares Wohnen oder digitale Gewalt, mit etwas Zeit auch für die Besichtigung von Leoben und der Region. Gregor Waltl aus Leoben.
2: Derzeit läuft im Parlament, und wir haben es gerade erst im Beitrag gehört, die Debatte nach der Budgetrede des Finanzministers Markus Marterbauer von der SPÖ. Budgetsanierung sei kein Vergnügen, aber notwendig, so Marterbauer eingangs seiner Rede. Er erklärte etwa, dass Bildung und Verteidigung mehr Geld erhalten sollen. Auch das Frauenressort soll gestärkt werden. Weniger gibt es hingegen für den Klimaschutz. Bis 2029 soll die Neuverschuldung auf unter 3% gedrückt werden. 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Ein Jahr ist es her, dass ein Ex-Schüler des Grazer Borgdreier Schützengasse 9 Schülerinnen und Schüler sowie eine Lehrerin erschossen hat. Deshalb wird heute im Stillen der Opfer gedacht. Bereits gestern am Abend sind die Stadtregierung, Landesvertreter und Angehörige im Rathaus zusammengekommen. Am Vormittag hat es heute dann einen interreligiösen Gedenkakt im Grazer Dom gegeben. An der Schule hat es ebenfalls ein nicht medienöffentliches Erinnern gegeben, und auch die Bundesregierung hat in einer Gedenkminute innegehalten. Das neue Kinderbildungs- und Betreuungsgesetz der FPÖ-ÖVP-Regierung in der Steiermark biegt in die finale Phase ein. Zuletzt, wir haben berichtet, hat es noch heftige Kritik von Vereinen und der Gewerkschaft gegeben. Christian Prates, dazu ist es auch zu einem Treffen mit dem zuständigen Landesrat Stefan Herrmann von der FPÖ gekommen. Ist jetzt wieder alles auf Schiene?
4: Sagen wir mal so, das Gesetz auf jeden Fall, es wurde nichts mehr geändert, trotz der Kritik, und dennoch die Gesprächsbasis ist auch wiederhergestellt. Das betonen die Gewerkschaften, die sich zuletzt nicht mehr genug gehört gefühlt hatten. Gerhard Supern, der Landesvorsitzende von Union, und sein Pendant der GPA, Norbert Schunko.
5: Das war ein sehr konstruktives Gespräch mit dem Herrn Landesrat und mit seinem Betreuerstab, der dabei war.
6: Und der Landesrat hat auch deponiert, dass ihm klar ist, dass die Sozialpartner eingebunden werden müssen und wir bei den nächsten Schritten überall in den Dialog treten.
4: So Supern und Schunko unisono, und auch die Obfrau von Elementar Steiermark, Alexandra Obendrauf, geht einigermaßen zufrieden aus dem gestrigen Gespräch mit Bildungslandesrat Stefan Herrmann, auch wenn das kommende Gesetz nicht ganz nach ihrem Geschmack ist.
7: Diese Novelle zielt wirklich auf Erleichterungen für Erhalt und Träger ab. Und natürlich werden Kinder hier noch ein bisschen außen vor gelassen, aber wir sind zuversichtlich, dass wirklich die nächsten Maßnahmen in Richtung Bildungsqualität und bessere Rahmenbedingungen für das Personal in den Einrichtungen sein wird.
4: Denn der heftigste Kritikpunkt muss weiter beobachtet werden: die mögliche Reduzierung der Raumgrößen in Kinderbetreuungseinrichtungen sowie der mögliche Wegfall von Freiräumen und Turnbereichen. Da hat Landesrat Stefan Herrmann den Wünschen der Träger aus Stadt und Gemeinde Gemeinde entsprochen.
8: Das bedeutet vielleicht kleinere Bewegungsräume oder einen Freiraum, einen Spielplatz im Freien, der nicht unmittelbar an die Einrichtung angeschlossen sein muss, sondern in unmittelbarer Nähe ist. Das gibt mir mehr Flexibilität.
4: Weiter unter der Lupe bleiben auch die Gruppengrößen in den Kindergärten, die mit der neuen Novelle nun leichter durch Ausnahmen erhöht werden könnten.
8: Ich kann allen versichern, dass man sich natürlich nach einem Jahr anschauen wird, wie sich diese Zahlen entwickeln. Und sollte es wirklich so sein, dass diese Zahlen exorbitant einsteigen, dann wird man da natürlich gegensteuern.
4: So Landesrat Stefan Herrmann, der die neue Novelle mit der Mehrheit aus FPÖ und ÖVP am 7. Juli im Landtag absegnen lassen möchte.
2: An der Oberfläche sehen Österreichs Seen aus wie immer, klar, blau und idyllisch. Aber unter der Oberfläche verändern sie sich grundlegend, auch in der Steiermark, vor allem wegen der Klimaerwärmung, wie ein aktueller Befund zum Zustand der österreichischen Seen zeigt. Dadurch verschwinden mancherorts sogar bisher heimische Fische, wie etwa der Seesaibling, berichtet Raphael Krapschau.
9: Österreichs Seen sind in den vergangenen 4 Jahrzehnten im Schnitt 2 Grad wärmer geworden. Und das hat massive Folgen für die Tierwelt unter Wasser. Kälteliebende Fische wie der Seesaibling und die Rheinanke verlieren ihren Lebensraum. Andere Fische profitieren aber sogar, erklärt Martin Luger vom Bundesamt für Wasserwirtschaft.
10: Wer momentan zu den absoluten Gewinnern zählt, ist der Wels. Da merkt man jetzt, die Populationen wachsen ganz massiv in den Seen und der Wels ist natürlich ein Raubfisch und das hat dann natürlich auf das Gesamtökosystem See eine maßgebliche Auswirkung, wenn da jetzt ein Raubfisch so davon profitiert.
9: Solange sich die Seen weiter aufheizen, werden sich derartige Veränderungen der Ökosysteme laut Luger fortsetzen. Und das hat dann auch maßgebliche Folgen für den Tourismus und den Fischfang.
2: Und jetzt schauen wir uns noch an, wie das Wetter wird. Kurz gesagt, es bleibt so, wie es jetzt schon ist, meist bewölkt. Und da wird dort regnerisch, vor allem in der Obersteiermark. Im Süden kann es heute zeitweise trocken bleiben. Mit ein bisschen Glück kommt auch die Sonne kurz raus, aber eben nicht ewig. Denn der Regen, der kommt spätestens heute am Abend bzw. in der ersten Nachthälfte wieder zurück. Wie sieht's aus, was die Temperaturen angeht? Da gibt es heute große Unterschiede zwischen Nord und Süd. Maximal 12 Grad gibt es heute in Teilen der Obersteiermark. Bis zu 23 Grad gibt es heute hingegen im Süden des Landes. Badewetter sieht ja anders aus. Morgen gibt es das jedenfalls auch noch nicht. Es wird morgen nämlich wechselhaft, also windig und kühl.
11: Gute Nachrichten haben wir zumindest von den steirischen Straßen. Da sind uns keine Behinderungen gemeldet worden. Wir wünschen eine gute Fahrt und einen schönen Mittwochmittag.
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Hallo Steiermark heißt nach 13 Uhr hier bei uns auf Radio Steiermark. Werner Ranacher freut sich, Gäste des Blutspendedienstes des Roten Kreuz Steiermark zu begrüßen, denn gleich geht's los. In 10 Minuten startet unser großer Blutspendetag. Sie sind aufgerufen, zu uns zu kommen in die Marburger Straße. 20 bis 19 Uhr besteht die Möglichkeit, Blut zu spenden hier bei uns im Landesstudio. Und in Gradwein, da wird ein Marketender gesucht. Vielleicht was für Sie, das auch ein weiteres Thema. Dann gleich.

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Vibrations senden die Beach Boys nach 13 Uhr bei uns aus. Ebenfalls im Mix zu hören, die Meierin aus dem Burgenland.

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2: Mit Rosanna Zara am Mikrofon. Anfang des Jahres habe es noch nach einer Trendwende ausgesehen, dann aber habe der Krieg mit dem Iran begonnen. Das hat Finanzminister Markus Matterbauer in seiner Budgetrede über die schwierigen wirtschaftlichen Rahmenbedingungen gesagt. Trotzdem war Matterbauer heute auch um Optimismus bemüht. Hanna Sommersacher aus unserer Wirtschaftsredaktion, wie krisenfest ist dieses Budget jetzt?
3: Naja, für weitere Krisen hat der Finanzminister wenig bis keinen Spielraum. Das sagen mir alle Experten, mit denen ich gesprochen habe. Ziel ist es, zu sparen, aber gleichzeitig auch aktive Maßnahmen zu setzen, wo nötig, etwa am Arbeitsmarkt oder in der Kinderbetreuung. All das aber eben vor dem Hintergrund enormer geopolitischer Unsicherheit, Stichwort Iran-Krieg.
2: Wird es Österreich schaffen, sich trotz dieser Unsicherheiten bis 2028 aus dem Defizitverfahren sozusagen herauszusparen?
3: Das ist mehr als fraglich. Kein Experte glaubt, dass wir das Defizitziel von 3% bis dahin erreichen, sondern wir werden länger im Defizitverfahren bleiben. Und um Sparmaßnahmen werden wir ohnehin auch danach nicht herumkommen, denn dann müssen wir die Staatsschulden senken. Auch das schreiben die EU-Regeln vor. Und das wird auch kein Honig schlecken, denn die steigen jährlich an.
2: Danke, Hanna Sommersacher. Ein Jahr nach dem Amoklauf in der Borgdreier Schützengasse ist in Graz der Opfer gedacht worden. In der Schule hat ein nicht öffentliches Erinnern stattgefunden, im Grazer Dom ein interreligiöser Gedenkakt. Bei dem Amoklauf am 10. Juni hat ein ehemaliger Schüler 9 Schülerinnen und Schüler und eine Lehrkraft getötet. 11 Personen wurden schwer verletzt. Bis zu lebenslänglicher Haft soll in Frankreich künftig bei Kindesmissbrauch drohen. Anlass für die Verschärfung ist der Tod einer 11-Jährigen. Gegen den Verdächtigen gab es mehrere Anzeigen, denen aber nicht nachgegangen wurde. Aus Paris, Cornelia Primosch.
4: Mit Entsetzen und Empörung reagieren Hunderte auf den Tod von Liana. In Paris vor dem Justizministerium protestiert wird auch in anderen Landesteilen. Hätte die Justiz mehr Mittel, hätte dieses Drama und viele andere verhindert werden können, sagt der Anwalt der Familie der 11-Jährigen. Gegen den Verdächtigen gab es Anzeigen wegen Kindesvergewaltigung. Ohne Folgen. Premierminister Sébastien Lecornu kündigt Gesetzesverschärfungen an. Seine Regierung schlage bei Sexualverbrechen gegen Minderjährige die Erhöhung des Strafrahmens von 20 Jahren auf lebenslänglich vor. Außerdem sollen bis Mitte Juli liegengebliebene Anzeigen wegen des Verdachts auf sexuelle Gewalt gegen Kinder bearbeitet werden. Es sind 70.000 Anzeigen.
2: Der Iran droht damit, bei der WM Spiele abzubrechen, wenn es in den Stadien zu Protesten gegen die islamische Führung in Teheran kommt. Sportminister Don Yamali sagt, er habe die FIFA auch davor gewarnt, dass die iranischen Spieler das Feld verlassen würden, sollte die alte persische Flagge in den Stadien zu sehen sein. Das waren die Nachrichten mit Rosanna Zara. Das Wetter.
5: Im Großteil Österreichs regnet es heute Nachmittag zeitweise. Intensiv regnen kann es vor allem in Teilen Tirols, in Salzburg, Oberkärnten und der Obersteiermark. Zum Abend hin vermehrt auch im Südosten. Dazu kommen ein paar Gewitter. Und in den Nordalpen kann es über Nacht stellenweise bis nahe 1500 Meter schneien. Längere trockene Phasen gibt es am Nachmittag im Osten. Höchstwerte meist nur 10 bis 17, im Osten und Süden bis zu 22 Grad. Morgen dann wechselhaft mit Sonne, Wolken und ein paar Regenschauern, besonders an der alten Nordseite. So viel zum Wetter mit Jörg Stibor.
6: Es ist 13.04 Uhr, hier ist das Radio Steiermark Verkehrsservice mit guten Nachrichten für alle, die jetzt zu Mittag auf unseren Straßen unterwegs sind. Sie sollten eigentlich freie Fahrt haben, aus unserer Sicht gibt es nämlich keine Verkehrsbehinderungen. Sollten Sie das ganz anders sehen und auch ganz anders erleben, dann rühren Sie sich bitte bei uns. Sie wissen, Sie erreichen unsere Verkehrsredaktion gratis unter der Kurzrufnummer Stern 300. Vielen Dank und gute Fahrt.
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6: Ich wünsche Mahlzeit.

0: Boys, Good Vibrations. Und genau um diese Good Vibrations geht's heute am Nachmittag auch bei uns hier im ORF-Landesstudio Steiermark. Wir bitten Sie wieder zur Blutspende zu uns zu kommen. Von 13 bis 19 Uhr haben Sie die Möglichkeit dazu beim Team von Nina Just, die ich recht herzlich begrüßen darf, vom Blutspendedienst des Roten Kreuzes. Herzlich willkommen, schönen Nachmittag. Grüß Gott, Frau Just.
1: Ja, einen schönen Nachmittag. Schön, dass ich hier sein darf. Vielen Dank.
0: Wir bedanken uns bei Ihnen, dass Sie kommen, dass Sie mit Ihrem Team da sind und dass Sie in Wahrheit mithelfen, Menschenleben zu retten, denn nichts anderes ist eine Blutspende.
1: Ja, genau so ist es. Also es dauert ja nicht lange, die eigentliche Blutspende dauert 10 Minuten. Der gesamte Ablauf ungefähr 30 Minuten bis 45 Minuten, vom Ausfüllen vom Fragebogen bis hin zur Jause. Es geht ganz schnell, es tut nicht weh und so kann man ganz schnell wirklich Menschenleben retten.
0: Und man darf nicht unterschätzen, wie groß der Bedarf ist. Wir haben das heute in der Früh schon erzählt. Alle 90 Sekunden wird eine Blutspende gebraucht. Das ist echt viel.
1: Ja, genau so ist es. Also die Leute vergessen oft, man hat immer so Blutspenden im Hinterkopf, wenn irgendwo schwere Unfälle sind, wenn da viel Blut gebraucht wird. Aber so ist es nicht. Also das Blut wird natürlich bei den Unfällen auch gebraucht, aber das Blut wird auch extrem gebraucht, zum Beispiel bei Krebstherapien oder bei anderen Behandlungen. Und ich glaube, das vergisst man oft so im Alltag, dass Blut wirklich ein Medikament ist, was wir nicht künstlich herstellen können und was einfach nur 42 Tage haltbar ist. Und deswegen immer wieder unser Appell, bitte, liebe Steirerinnen und Steirer, nutzt wirklich vielleicht die Zeit und kommt zu uns Blutspenden.
0: Jetzt könnte man sagen, Österreich hat 9 Millionen Einwohner, die Steiermark ungefähr 1,2 Millionen. Davon sind viele im richtigen Alter, um Blut spenden zu können, zumindest vom Alter her. Trotzdem gibt es immer wieder Mängel und Engpässe beim Blut.
1: Ja, so ist es. Also man darf halt nicht vergessen, natürlich, unsere Zeit ist so schnelllebig. Jetzt kommen wir wieder, wir stehen vor der Sommersaison, die Leute sind auf Urlaub. Es ist einfach nicht so im Fokus der Menschen und deswegen müssen wir da wirklich präsent sein und immer wieder daran erinnern, bitte, bitte kommt und unterstützt uns.
0: Aber gerade vor der Urlaubszeit muss wahrscheinlich auch der Blutspendedienst des Roten Kreuzes seine Vorräte auffüllen, wenn man das so sagen kann. Gibt es eine spezielle Blutgruppe, die Sie ganz besonders brauchen?
1: Also ich sage immer wieder, wir brauchen alle Blutgruppen ganz dringend. Natürlich null negativ ist sozusagen diese Universalblutgruppe. Jetzt im Moment zum Beispiel A-positiv, null-positiv. Also es sind wirklich im Moment alle Blutgruppen gefordert und gefragt. Deswegen bitte, bitte, bitte helft uns.
0: Welche Ausschlussgründe es geben könnte, um nicht Blut spenden zu dürfen, darüber reden wir gleich.

0: Die Uli Meier aus dem Burgenland, die Meierin, Zeit vergolden heißt ihr Song. Sie können ihr Blut vergolden. Gerne heute Nachmittag bei uns im ORF-Landesstudio Steiermark. Große Blutspendeaktion, aber auch in St. Bartholomä am Abend oder am Nachmittag auch noch im Steirerhof. Also es gibt immer wieder Möglichkeiten, in der gesamten Steiermark, im ganzen Land Blut zu spenden und Leben zu retten. Bei uns nach wie vor zu Gast Nina Just vom Blutspendedienst des Roten Kreuzes. Eine von 60, haben Sie mir gesagt.
1: Ja, also unser Team ist relativ groß, ungefähr um die 60 Mitarbeiter. Und wir versuchen da sozusagen wirklich fünf Tage die Woche unser Bestes zu geben.
0: Montag bis Freitag, Samstag, Sonntag wäre auch gut, haben Sie mir gesagt.
1: Ja, also Sonntagstermine haben wir auch und ein paar Samstagstermine, aber die meiste Zeit sind sozusagen Montag bis Freitag.
0: Frau Just, Sie haben schon erzählt, das Rote Kreuz braucht, die Medizin braucht immer Blut, Blutkonserven, nur 42 Tage haltbar. Nun ist ein Trend, der offensichtlich nicht abreißt, dass sich viele Menschen auch tätowieren lassen. Und da gibt es so diesen Mythos, wenn man einmal tätowiert ist, scheidet man als Blutspender aus. Stimmt das?
1: Genau, die Frage kriege ich immer wieder gestellt, ich bin tätowiert und darf nicht mehr Blut spenden gehen. Nein, so ist es nicht. Gleich nach dem Tätowieren darf man natürlich nicht spenden gehen, da ist eine Sperrfrist einzuhalten von 4 Monaten, aber danach steht eigentlich dem Blutspenden nichts mehr im Wege.
0: Wie ist das mit anderen medizinischen Eingriffen und Untersuchungen? Darmspiegelung hört man immer wieder. Sollte man auch eine gewisse Pause einlegen?
1: Genau, da verhält es sich ähnlich. Am besten ist einfach, wenn man sich unsicher ist, entweder bei der Service-Hotline anrufen, kostenfrei in ganz Österreich unter 0800 190 190. Das sind dann sozusagen die Kolleginnen, die stehen dann sozusagen für erste Frage zur Verfügung. Oder auf www.blut.at, da kann man sich auch schon so ein bisschen vorab informieren, wenn man sich unsicher ist, ob bezüglich irgendwelcher Sperrfristen, einfach dort nachschauen, da wird eigentlich schon sehr viel beantwortet.
0: Neben dieser Komponente des Spendens hat ja Blutspenden auch einen höchst eigennützigen Wert, weil man bekommt sozusagen die Blutuntersuchung gratis dazu.
1: So ist es, also das sage ich auch immer wieder zu. Man erfährt ja nicht nur seine eigene Blutgruppe und Rhesusfaktor, sondern es ist ein kleiner Gesundheitscheck. Das ist vielleicht auch ganz, ganz interessant. Wenn irgendwas wäre, dann würden wir sozusagen da informieren.
0: Und was auch dazu kommt, wir haben gerade vorher geredet, es hat auch einen sozialen Wert, einen gesellschaftlichen Wert, wenn man zusammensitzt und ein bisschen tratscht hinten noch, ist ja auch nichts verkehrt. Ne?
1: So ist es, also das darf man ja auch nicht vergessen, wenn man das gemeinsam macht, dann sind wir stark und oft ist es ja wirklich dann so, dass sich die Leute dann nachher noch bei der Jause zusammensetzen und ein kleines Pläuschchen halten.
0: Es gibt ja auch immer wieder so ganz großartige Spender, die fast schon dreistellig an ihren Spendenanzahl haben. War in den letzten Wochen oder in den letzten Tagen auch so jemand bei Ihnen, fällt Ihnen wer ein?
1: Ja, fällt mir eine liebe Familie ein, und zwar nämlich, wo die gesamte Familie Blutspenden geht und immer wieder als Familie auftritt und, glaube ich, sogar jedes Bett dann füllt bei der Aktion. Also da ist dann wirklich die Familie, die Blutspenden geht, die haben sich das eingetragen und die kommen immer wieder zu uns und unterstützen uns und belegen dann die Betten und da freuen wir uns immer sehr drüber.
0: Sie haben jetzt den Wink mit dem Zaunpfahl hoffentlich verstanden. Packen Sie die Familie ein, packen Sie die Freunde ein, packen Sie die Arbeitskollegen ein. Bis 19 Uhr ist der Blutspendedienst des Roten Kreuzes heute bei uns im ORF-Landesstudio Steiermark zu Gast. Frau Just, ich sage danke für den Besuch und alles Gute für die heutige Blutspendeaktion.
1: Ja, vielen Dank.

1973 im britischen Leicester gegründet und eigentlich, wenn man es genau nimmt, gibt's die Band noch immer. Show Waddy Waddy sind das, mit natürlich wechselnder Besetzung. Die Songs nach wie vor beliebt, bleiben die gleichen. Under the Moon of Love. Feine Musik gibt's aber natürlich auch aus Österreich. Thomas David, toller Steirer. A Million Lights, sein großer Hit aus dem Jahr 2017.

0: Jetzt ist der Teil des Trios Hannerl. Das ist Thomas Davids größter Soloerfolg, A Million Lights. 13.30 Uhr.
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2: Die Polizei hat jetzt einen 36-jährigen Voitsberger festgenommen, der verdächtigt wird, mehrere Brände gelegt zu haben. Der letzte ihm mutmaßlich zuzuordnende Brand war jener einer Tuyenhecke neben einem Wohnhaus in Krottendorf-Geisfeld. Darüber hinaus soll der Mann für 5 weitere Brände solcher Art verantwortlich sein. Diese mutmaßlichen Taten liegen zum Teil bis ins Jahr 2023 zurück. Der Mann ist geständig und hat gegenüber der Polizei angegeben, dabei betrunken gewesen zu sein. Der Sachschaden soll bei mehreren 10.000 Euro liegen. Aus bisher unbekannter Ursache hat gestern im Bezirk Leibnitz auch ein Auto gebrannt. Ein 37-jähriger Südsteirer ist in Groß-Klein unterwegs gewesen, hat während der Fahrt Rauch wahrgenommen. Als er dann sein Auto abgestellt hat, hat es unter dem Wagen bereits gebrannt. Beim Eintreffen der Feuerwehr ist das Auto bereits dann in Vollbrand gestanden. Aufgrund der entstandenen Hitze sind ein danebenstehendes Fahrzeug, der Asphalt, die Pflastersteine und mehrere Bäume beschädigt worden. Verletzt worden ist aber glücklicherweise niemand. Und Österreichs Nationalteam wird bei der Fußball-Weltmeisterschaft in den USA, Kanada und Mexiko prominente Unterstützung von den Rängen erhalten. Der am Oberschenkel verletzte Teamspieler Christoph Baumgartner reist am Mittwoch, also schon heute, ins Teamcamp in Santa Barbara nach, um der Mannschaft zumindest moralischen Beistand leisten zu können. Baumgartner hat sich vor dem letzten Testspiel vor der WM gegen Tunesien beim Aufwärmen verletzt. Das Wetter zeigt sich heute wechselhaft, im Norden öfter regnerisch als im Süden, dazu viele Wolken und nur hin und wieder ganz vereinzelt gibt es das Sonnenfenster in den südlichen Landesteilen, das Ganze bei maximal 23 Grad heute. Am Abend beginnt es dann verbreitet zu regnen, da bleibt dann kein Winkel der Steiermark trocken. In der zweiten Nachthälfte hört es dann auf zu regnen und es erwartet uns ein wechselhafter, windig kühler Tag morgen.
0: Es ist 13.32 Uhr, Radio Steiermark Verkehrsservice. Alles ruhig auf den steirischen Straßen, sind uns keine Verkehrsbehinderungen gemeldet worden.
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Alan Jeffries mit seinem Matador. Der Tanzschein hat dem jungen Burgenländer Cosmo beim Song Contest ja, muss man ehrlich sagen, wenig Glück gebracht. Vielleicht funktioniert es mit dieser Single hier.

0: Cosmo, den Sommer überleben, die aktuelle Single des sympathischen Burgenländers.
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0: Hell set fire to the rain. Musikwechsel und das aus gutem Grund. Es gärt nämlich in der österreichischen Blasmusikszene. Sie haben das sicher schon mitbekommen, weil bei der Speckbacher Stadtmusik aus Hall in Tirol auch männliche Marketender mitmarschieren, wurde die ganze Stadtkapelle vom 72. Bezirksschützenfest in Hall in Tirol ausgeladen. Seitdem ist Feuer am Dach. Wir haben ja auch heute schon in der Früh darüber berichtet. Und ich habe mir jetzt einmal gedacht, ich schaue mir das mal an. Gibt es da quasi geschlechterbedingte Berufsverbote? Gibt es tatsächlich Jobs bei Blaskapellen, die Männer nicht ausüben dürfen und nur für Frauen bevorzugt sind? Das Wort Marketenderin kommt eigentlich vom lateinischen Wort für Händler oder Kaufmann. Und im Mittelalter und der frühen Neuzeit zogen Marketenderinnen und auch Marketender als selbstständige Händler mit den diversen Heeren durch die Lande. Die haben damals die Soldaten abseits der offiziellen Armeeverpflegung mit dem nötigsten Essen versorgt. Sie haben sich um Verwundete gekümmert und oft auch kleine Feldküchen oder Schankwirtschaften betrieben. Woher weiß ich das Ganze? Diese Informationen hat, und jetzt halten Sie sich bitte fest, der Schützenverein, die Schützenkapelle aus Telfs in Tirol auf ihrer Homepage veröffentlicht. Telfs liegt 40 Kilometer westlich von Innsbruck. Also die scheinen sich da offensichtlich selber nicht ganz einig zu sein, was sie wollen. Wie auch immer, für die Obfrau der Stadtmusikkapelle aus Hall, für die Claudia Posch, kommt ja ein Verzicht auf ihre Marketender, also auf die Männer, sowieso nicht in Frage, zumal ja auch ihre Marketender fixe Mitglieder der Kapelle sind und ein Mitwirken an Ausrückungen auf gar keinen Fall verwehrt werden soll, schon gar nicht aufgrund des Geschlechts. Noch einen Schritt weiter geht man aber bei uns in der Steiermark, zum Beispiel in Gratwein. Die dortige Musikkapelle sucht sogar jetzt aktiv Marketender, sagt Christian Kriegel.
1: Wir sind in der glücklichen Lage, drei Marketenderinnen zu haben und denken uns seit Jahren eigentlich, eine Bereicherung wäre es, auch einen männlichen Marketender zu haben.
0: Sabine Samt, Roswitha und Annika Bacher suchen also männliche Verstärkung. Dieses Ansinnen aus Gratwein stößt eigentlich Land auf Land ab auf Zustimmung.
1: Es sind Komplimente verteilt worden, dass wir überhaupt den Mund aufmachen, wo wir gesagt haben, ja, eigentlich sollten nicht wir die Komplimente kriegen, eigentlich soll es ganz normal sein. Ob es jetzt Marketender, Marketenderin oder Musiker, Musikerin ist, völlig egal. Er muss zu uns passen.
0: Da hat er völlig recht, der Christian Kriegel vom Musikverein in Gratwein. Ich habe ehrlich schon überlegt, ob ich mich bewerben soll, aber es gibt dann doch einen Ausschlussgrund für mich, den gebürtigen Zuschlager und jetzt in der Weststeiermark lebenden.
1: Er muss einen Bezug zu unserem Musikverein haben, natürlich.
0: Schaut, ich hätte mich gefreut.

0: Eine österreichische Legende, Falco mit seinen jungen Römern. 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
1: Am Mikrofon ist Rosanna Zara. 98 Minuten hat die mit Spannung erwartete Budgetrede von Finanzminister Markus Marterbauer von der SPÖ gedauert. 3,5 Milliarden Euro sollen in den nächsten 2 Jahren eingespart werden. Die Opposition lässt kein gutes Haar an den Plänen der Regierung. Für die Grünen ist das Budget ungerecht. Die Freiheitlichen kritisieren, dass weiterhin Schulden gemacht werden. Eva Haslinger informiert.
2: In den Augen von FPÖ-Budgetsprecher Arnold Schiefer ist das, was der Finanzminister vorgelegt hat, kein großer Wurf.
3: Die Schulden steigen weiter, also die Budgetsanierung sehe ich hier nirgendwo, sondern es steigen weiterhin jedes Jahr 15 Milliarden Schulden in diesem Land.
2: Echte Neuerungen suche man im Budget vergeblich, etwa in den Bereichen Gesundheit, Bildung oder Bürokratieabbau. Für die Grünen ist das, was im Budget steht, unverantwortlich. Jakob Schwarz, Budgetsprecher.
4: Dieses Budget ist in Zahlen gegossene Ungerechtigkeit. Sie verlangen von den Familien, von den Pensionistinnen, von den Arbeitnehmerinnen, von den Frauen massive, wesentliche Beiträge zur Budgetkonsolidierung.
2: Millionen Erben und Superreiche werden hingegen verschont, so Schwarz.
1: Kärnten zieht einen Schlussstrich unter die Hypo-Causa. Das Land übergibt den Kärntner Ausgleichszahlungsfonds an den Bund. Dadurch werden rund 450 Millionen Euro frei, die vollständig zum Abbau der Landesschulden verwendet werden sollen. Die Landesregierung spricht von einem historischen Tag und dem Ende eines langjährigen Kapitels rund um die frühere Pleitebank Hypo Alpe Adria. Das Oberlandesgericht in Liechtenstein hat die einstweilige Verfügung gegen die Inkbe-Stiftung der Familie Benko aufgehoben. Damit haben die Mutter und die Frau von Signa-Gründer René Benko de facto wieder vollen Zugriff auf das Vermögen. Volker Obermeier berichtet.
5: Es geht in Summe um umgerechnet mehr als 50 Millionen Euro in Devisen, Gold und Depots. Mitte April hat das Landgericht Liechtenstein das Vermögen eingefroren, nach Antrag des Innsbrucker Masseverwalters Andreas Grabenweger. René Benko habe sein Geld in der Stiftung in Sicherheit gebracht. Es sollten damit nun Forderungen der Gläubiger bedient werden, so die Argumentation. Das Oberlandesgericht hat die einstweilige Verfügung der ersten Instanz aufgehoben. Zwar habe die Stiftung das Geld vom insolventen Signa-Gründer erhalten, Begünstigte seien aber Familienmitglieder, eben Mutter und Ehefrau. Grabenweger muss nun die Verfahrenskosten tragen, insgesamt 345.000 Euro. Ob sich in Liechtenstein das Höchstgericht mit dem Fall beschäftigt, ist noch offen.
1: In einem Wohnhaus im Osten Klagenfurts ist am Vormittag eine männliche Leiche entdeckt worden. Der Mann weist laut Polizei eine schwere Kopfverletzung auf. Fremdverschulden kann daher nicht ausgeschlossen werden. Das Landeskriminalamt hat die Ermittlungen übernommen. Noch am Nachmittag soll eine Obduktion erfolgen. Das waren die Nachrichten mit Rosanna Zara. Und damit zum Wetter.
6: Im Großteil Österreichs regnet es heute Nachmittag zeitweise. Ergiebig regnen kann es vor allem in Teilen Tirols, in Salzburg, Oberkärnten und der Obersteiermark. Zum Abend hin vermehrt auch im Südosten. Längere trockene Phasen gibt es jetzt noch im Osten Österreichs. Am Abend beginnt es dann auch hier zu regnen. 21 Grad hat es jetzt in Andau, nur 6 in Grimmel und auf der Schmittenhöhe schneit es bereits. Am Donnerstag dann generell wechselhaft mit Sonne, Wolken und ein paar Regenschauern, besonders an der Alpen-Nordseite. Dazu sehr windig und frisch. So viel zum Wetter mit Jörg Stibor.
7: Es ist 14.04 Uhr, hier ist das Radio Steiermark Verkehrsservice. Nach wie vor ist alles ruhig auf den steirischen Straßen. Es sind uns keine Verkehrsbehinderungen gemeldet worden.
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7: Ein Tag und schwache 7 Stunden noch, dann wird die Fußball-Weltmeisterschaft 2026 angepfiffen. Die ganze Welt in Vorfreude, manche aber ein bisschen mehr als andere. Und ein solcher WM-Superfan ist gleich bei mir zu Gast. Schönen Nachmittag wünscht Werner Ranacher.

0: Heuer Freude Steiermark, Fräulein Anja und die Band Kavaliersdelikt, Kokoriko.
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2: Es gibt Fußballfans, es gibt große Fußballfans und dann gibt es den Christian Freiheim. Herzlich willkommen bei Radio Steiermark. Grüß Gott.
3: Grüß Gott.
2: Herr Freiheim, ich bin sehr froh, dass Sie noch da sind. Den Koffer werden Sie schon gepackt haben, weil Sie sind auf dem Sprung nach Amerika.
3: Richtig, zur Fußball-Weltmeisterschaft, die drei Vorrundenspiele der Österreicher.
2: Nämlich wirklich alle drei Vorrundenspiele geben Sie sich?
3: Alle drei Vorrundenspiele.
2: Und das weiß man ja, das ist nicht irgendwo in einem Stadion, sondern Sie sind viel unterwegs.
3: Ja, das bin sehr viel unterwegs. Los geht's am Montag, Graz, Zürich nach San Francisco. Dann das erste Spiel in San Francisco. Ein paar Tage weiter geht's nach Las Vegas. Dann in den Grand Canyon. Dann von Houston nach Dallas, wieder mit dem Flugzeug.
2: Viel unterwegs.
3: Ja, das bin sehr viel unterwegs. Los geht's am Montag, Graz, Zürich nach San Francisco. Dann das erste Spiel in San Francisco. Ein paar Tage weiter geht's nach

0: Bruder, mein Sohn und ich, wir sind Mitglieder beim ÖFB, also bei diesem ÖFB Insider. Und durch diesen Insider hat es so Ticketscodes für die FIFA gegeben. Und da hat man sich für jedes Spiel bewerben können, für 2 Tickets. Und mein Sohn, der Bruder und ich hatten das große Glück, für alle 3 Vorrundenspiele Tickets zu bekommen.
1: Also das ist so wie ein Lotto-Sechser, oder?
0: Also wenn man das hört, wie schwierig es ist, an Tickets zu kommen, auch für Insider, war es fast wie ein Lotto-Sechser.

0: noch mehr.
1: Die steirische Band Sterzrock, Sehnsucht nach mehr.
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1: Morgen geht's los und noch heute hier bei uns in Hallo Steiermark zu Gast der Kfz-Techniker und WM-Superfan Christian Freiheim. Sie haben schon erzählt, Herr Freiheim, Sie sind bei allen drei Vorrundenspielen der Österreicher live im Stadion dabei. Also am 16. Juni in San Francisco bei Österreich gegen Jordanien. 6 Tage später, am 22. dann in Dallas, wenn Österreich gegen Argentinien spielt. Und auch am 27. Juni sind Sie in Kansas City bei der Partie Österreich gegen Algerien dabei. Herr Freiheim, Sie sitzen mir heute gegenüber in einem gelben Poloshirt und einer Jeans. Wie wird denn eigentlich Ihre Fanausstattung für die Stadien sein?
3: Die Fanausstattung wird sein ein Teamdress und ein Hut.
1: Schal, nichts, Fahne?
3: Ah, wahrscheinlich nicht. Schwierig fürs Stadion.
1: Sie sind aber auch außerhalb von Fußball-WM-Zeiten großer Fußballfan. Das ist nicht das erste Mal, dass Sie unserer Nationalmannschaft nachreisen.
3: Ich war schon 1998 bei der Fußballweltmeisterschaft in Frankreich gegen Italien und gegen Chile mit meinem Bruder und damals noch mit meiner Mutter.
1: Was fasziniert Sie denn jetzt so an dieser Atmosphäre? Weil sehen tun Sie zu Hause mehr am Fernseher.
3: Also faszinieren tut einen schon dieses vor dem Spiel und nach dem Spiel, das ist rundherum, die Österreich-Fans vor dem Spiel, die Stimmung im Stadion auch, wenn dann die Hymne gespielt wird, es ist schon was Schönes.
1: Welche Chancen rechnen Sie sich für die österreichische Nationalmannschaft aus?
3: Also ich hoffe, dass Sie die Vorrunde überstehen und dann in der nächsten Runde sollten wir wirklich Gruppenzweiter werden. Glaube ich, wartet Spanien. Wird natürlich sehr, sehr schwer, aber die Vorrunde werden wir überstehen.
1: Marko Arnautovic hat ja gesagt, wir werden Weltmeister.
3: Die Hoffnung stirbt zuletzt, glaube ich.
1: Auf welches der drei Vorrundenmatches freuen Sie sich am meisten?
3: Natürlich Argentinien. Also ich habe Messi schon zweimal gesehen bei Barcelona und einmal auch schon in einem Länderspiel. Doch, ist doch ein außergewöhnlicher Fußballer und ihn zu sehen ist letztes Mal schon was Besonderes, glaube ich.
1: Hat man bei so einem Länderspiel eigentlich auch die Möglichkeit, sich Autogramme zu holen, den Kicker nahe zu kommen, oder ist man da eh so weit weg?
3: Da ist man so weit weg, ich glaube, über bei einer Weltmeisterschaft. Ich hatte einmal das Glück, ein Länderspiel in Laibach in Slowenien, da hatten wir das gleiche Hotel wie die Österreicher. Der Bus war vor dem Hoteleingang und da konnte man Fotos und Autogramme holen, das war kein Problem, aber sonst bei einer WM, glaube ich, hat man keine Chance.
1: Ja, reden wir nach der WM. Schauen wir mal, vielleicht treffen Sie wieder auf den österreichischen Tourbus.
3: Ja, das wird schwer, glaube ich.
1: Christian Freiheim, dann sage ich herzlichen Dank heute für den Besuch. Und was soll ich sagen? Eine großartige Vorrunde in Amerika, eine großartige WM-Vorrunde. Haben Sie es fein und kommen Sie gesund wieder nach Hause.
3: Vielen Dank.

0: Vanity Fair, Hitching a Ride. Es ist genau 14.30 Uhr.
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2: Jede zehnte Minute wird in der Steiermark im Schnitt eine Blutkonserve benötigt. Das berichtet das Rote Kreuz heute anlässlich des Weltblutspendetags am Sonntag. Weil viele im Sommer in den Urlaub fahren, sinkt jetzt die Bereitschaft, Blut zu spenden. Das sei nun auch im Blutkonservenbestand bemerkbar. Deshalb ruft das Rote Kreuz dringend zum Blutspenden auf. Eine Möglichkeit bietet sich etwa derzeit bei uns im ORF-Landesstudio Steiermark in der Marburger Straße 20 in Graz. Das geht auch noch bis 19 Uhr. Das Regierungsvorhaben, das Einkommen des Partners oder der Partnerin bei der Notstandshilfe anzurechnen, kommt nun doch nicht. Im Zuge der Budgetverhandlungen sei es gelungen, eine drohende Wiedereinführung der Anrechnung zu verhindern, gab Sozialministerin Corinna Schumann von der SPÖ heute bekannt. Damit bleibe, Zitat, sichergestellt, dass Menschen, die nach dem Bezug von Arbeitslosengeld auf Notstandshilfe angewiesen sind, weiterhin einen eigenständigen Anspruch auf diese Leistung haben, so die Ministerin. Und der erfolgreiche Fußballtrainer Oliver Glasner könnte Medienberichten zufolge bald den italienischen Topclub AC Milan trainieren. Die Rossoneri sollen sich mit dem 52-jährigen Oberösterreicher auf einen 2-Jahres-Vertrag mit Option auf ein weiteres Jahr geeinigt haben, berichtet etwa die italienische Zeitung Gazzetta dello Sport. Glasner hat erst vor kurzem mit Crystal Palace die UEFA Conference League gewonnen. Und das Wetter, das zeigt sich heute wechselhaft, im Norden öfter regnerisch als im Süden, dazu viele Wolken und nur hin und wieder ganz vereinzelt Sonnenfenster in den südlichen Landesteilen, das Ganze bei heute maximal 23 Grad. 20 Grad haben wir gerade in Mureck, 13 Grad messen wir in Murau und 14 Grad sind es derzeit in Bruck an der Mur. Ja, damit kommen wir jetzt von der Mur zum morgigen Tag. Da bleibt es morgen wechselhaft und sehr windig und auch kühl. Also richtiges Badewetter, müssen wir uns noch ein bisschen gedulden.
0: 14.32 Uhr, Radio Steiermark Verkehrsservice mit guten Nachrichten für alle, die unterwegs sind. Es ist ruhig auf den steirischen Straßen, es sind uns keine Verkehrsbehinderungen gemeldet worden.
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0: Beneidenswert, diese Leichtigkeit gepaart mit Eleganz von Dean Martin. Lay some happiness on me. Auch wenn sie sich heute ein bisschen rar macht im Land, die Sonne nämlich, für den nächsten musikalischen Titel brauchen sie durchaus die Sonnenbrille. Die steirische Band Kite lädt nämlich zum In die Sonne schauen ein. Stefan Erdl, schau mal in die Sonne, das klingt nach Sommer und Sonne und ganz viel Leichtigkeit.
1: Ja, unser neuer Song soll eine Einladung sein, den Sommer in vollen Zügen zu genießen, und es steckt für uns so das Gefühl von Lebensfreude und Sommerfeeling drinnen. Wenn man nur auf die Schattenseiten blickt, dann vergisst man manchmal recht schnell, dass ja quasi der Schatten nie ohne Licht existieren kann. Anders gesagt, man kann eigentlich darauf vertrauen, dass, auch wenn manchmal über allem so ein dunkler Schatten hängt, es sicherlich eine sonnige Seite geben wird. Und uns als Band Kite ist es eigentlich darum gegangen, ein bisschen so einen Denkanstoß zu geben, dass man wieder den Fokus auf das Positive legt. Und schau mal in die Sonne heißt dann nichts anderes als, hey, Kopf hoch, schau bewusst das Gute an, schau bewusst die Sonne an, und dann wird alles sich zum Guten wenden.
0: Sehr gut, positives Denken kann ja bekanntermaßen nie schaden. Bevor wir hören, wie ihr das musikalisch umgesetzt habt, müssen wir aber noch eine Sache klären, nämlich die Sache mit eurem Namen. Also die Lieder von Kite kennt man ja bereits aus dem Radio Steiermark Musikprogramm. Was der Name bedeutet, das wissen wahrscheinlich die wenigsten.
2: Ja, wir sind jetzt schon tatsächlich des Öfteren gefragt worden, wofür der Name Kite eigentlich steht, beziehungsweise was sich hinter den Buchstaben verbirgt. Ganz kurz und knapp zusammengefasst, weil es eigentlich ja gar nicht so wichtig ist. Kite ist ein Dreifachsternsystem, das laut Wikipedia 16,3 Lichtjahre von der Erde entfernt ist. Wir waren ursprünglich zu dritt, wie wir die Band gegründet haben. Mittlerweile sind wir aber schon zu viert, und uns war es damals einfach wichtig, dass wir sagen, okay, wir haben jetzt einen Bandnamen, der ist kurz, der ist knackig, der ist kompakt, und wenn man ihn liest oder wenn ihn andere lesen, kann man sofort richtig aussprechen. Wer steckt jetzt hinter der Band oder in der Band? Zum einen der David Holzer am Bass, der Johannes Gunschnick an der Gitarre, Stefan Erdl am Schlagzeug und ich, Romeo Jatz, am Gesang. Und für was stehen wir? Kite steht für authentische, gefühlvolle und ausgewogene Musik im Dialekt, und unser Ziel ist es, beim Publikum Harmonie und Lust auf mehr freizusetzen.
0: Dankeschön für dieses Stichwort mehr, lieber Romeo. Danke für die Infos, was euer Name bedeutet, aber ich muss jetzt ein bisschen klugscheißen, ich muss jetzt ein bisschen mehr dazu erzählen. Du hast gesagt, es spielt gar keine Rolle, das mit Kite und Dreifachsternsystem. Spielt eine wahnsinnig große Rolle, zumindest für mich als Science-Fiction, als Raumschiff Enterprise, als Star-Trek-Fan. Also du hast völlig richtig gesagt, Kite ist ein Dreifachsternsystem. Wissenschaftlich heißen diese drei Sterne da draußen im Weltall 40 Eridani. Und Science-Fiction-Fans wissen, dass einer dieser Sterne, bitteschön, jener Stern ist, um den der Heimatplanet von Mr. Spock kreist, also der Vulkan. So, wäre das auch noch losgeworden, genug der Worte, Bühne frei aber jetzt für Musik aus der Steiermark. Hier sind Kite mit ihrem neuen Song Schau mal in die Sonne.

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1: Mit Rosanna Zara am Mikrofon. Finanzminister Markus Marterbauer von der SPÖ will Österreich finanziell wieder auf Kurs bringen. Mit einem Doppelbudget für 2027-28, das er heute im Nationalrat präsentiert hat. Ziel ist ein Ende des EU-Defizitsverfahrens bis 2028 und eine Senkung des Defizits auf unter 3%. Katja Tover berichtet.
2: Markus Marterbauer sagt gleich zu Beginn seiner Rede:
3: Ich werde Ihnen nichts vormachen, die Zeiten sind ernst.
2: Denn der Iran-Krieg habe den Aufschwung gedämpft und die Inflation wieder erhöht. Der SPÖ-Finanzminister verweist aber auch auf die Vorgängerregierung.
3: Nach Berechnungen des Fiskalrats belasten die nicht gegenfinanzierten Steuersenkungen und Ausgabenerhöhungen der Vorgängerregierung unser Budget im Jahr 2028 noch immer mit 15 Milliarden Euro. Danke für nichts.
2: Das jetzige Budget sei ein Kompromiss, obwohl der Kompromiss oft schlecht geredet werde.
3: Dann ist von Einheitsbrei die Rede oder in besonders extremistischer Rhetorik gar von einer Einheitspartei. Doch halten wir die Wahrheit fest. Der Kompromiss zwischen den konstruktiven Kräften des Landes ist das Kennzeichen demokratischer Problemlösung.
1: So der Finanzminister. US-Präsident Donald Trump ist eigenen Aussagen zufolge kurz davor, neue Angriffe auf Kraftwerke und Brücken im Iran anzuordnen. Teheran brauche zu lange, um eine Vereinbarung zu treffen, sagte er beim TV-Sender Fox News. Details nennt Trump nicht. Der britische Premierminister Keir Starmer hat die Ausschreitungen bei ausländerfeindlichen Protesten im nordirischen Belfast scharf verurteilt. Gruppen von maskierten Männern sind in der Nacht durch die Straßen gezogen und haben randaliert. Dabei kam es auch zu Brandstiftungen. Christina Kreuz berichtet.
4: Brennende Autos und Häuser in ihren Stadtteilen. Die Feuerwehrleute haben nach dieser Nacht viel zu tun. Die Proteste in Belfast sind schnell in Gewalt umgeschlagen, nachdem sich am Abend mehrere Menschen versammelt hatten, um gegen Einwanderung zu demonstrieren. Anlass war ein Messerangriff eines Sudanesen. Der Mann wurde unter anderem wegen versuchten Mordes angeklagt. Grund für die Eskalation der Ausschreitungen dürfte ein viral gegangenes Video sein, das den Messerangriff zeigt und trotz Warnungen der Polizei verbreitet wurde. Laut Medienberichten sollen maskierte Randalierer auch in Häuser eingedrungen sein. Die nordirische Regierungschefin Michelle O'Neill zeigt sich schockiert und spricht von widerwärtiger Feigheit durch Männergruppen, die in dieser Nacht unter anderem unschuldige Familien aus ihren Häusern vertrieben hätten.
1: Sean Ziegler ist gestorben. Der Schweizer Soziologe und sozialdemokratische Politiker wurde 92 Jahre alt. International bekannt wurde Ziegler vor allem als UN-Sonderberichterstatter für das Recht auf Nahrung und als Autor globalisierungskritischer Bücher. Das waren die Nachrichten mit Rosanna Zara. Das Wetter.
5: In weiten Teilen Österreichs regnet es auch in den nächsten Stunden. Ergiebig vor allem in Teilen Tirols, in Salzburg, Oberkärnten und der Obersteiermark. Schnee fällt stellenweise schon bis 1800 Meter. Längere trockene Phasen gibt es noch im Osten und Südosten. Am Abend beginnt es aber auch hier vermehrt zu regnen. Intensiv teilweise in Unterkärnten der südlichen Steiermark und im Südburgenland. Auch Gewitter kommen dazu. 21 Grad hat es jetzt in Güssing, nur 7 in Seefeld. Morgen dann wechselhaft mit ein paar Schauern, besonders an der Alpen-Nordseite. Sehr windig und frisch. So viel zum Wetter mit Jörg Stibor.
6: Hier ist das Radio Steiermark Verkehrsservice 15.04. Da gibt's gute Nachrichten. Alles frei, gute Fahrt.
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6: Ein Nachmittag, an dem der Himmel heute eher 50 Grautöne zu bieten hat. Sommerblau ist heute nicht zu entdecken. Macht aber nichts, wir haben trotzdem Juni und dementsprechend gibt es auch den Sound dazu, das heißt die größten Evergreens, legendäre Klassiker, Disco-Hits zum Mitwippen, die besten Songs der 80er und 90er und natürlich auch alles, was gerade on vogue ist. Der hier, der geht immer, Elton John, einen schönen Nachmittag, Steiermark.

0: Der Eurovision Song Contest ist längst schon wieder Geschichte. Die Songs sind verklungen, die Bühne abgebaut. Aber jetzt bekommen viele Teile des ESC ein zweites Leben. Bühnenholz wird zum Beispiel zu Möbeln und auch die riesigen bunten Planen, die in ganz Wien am Bauzäunen oder rund um die Stadthalle zu sehen waren, auch die werden jetzt verarbeitet. Julia Korponal-Pfeiffer weiß mehr.
1: Quasi direkt nach dem Schlussapplaus des ESC-Finales am 16. Mai ist mit den Abbauarbeiten der Bühne begonnen worden. Jetzt stapeln sich hier in einer Schlosserei in Vösendorf direkt an der Wiener Stadtgrenze schwarze, massive Gerüstelemente, erklärt Peter Kneidinger. Er setzt sich mit seiner Firma Harvest Map dafür ein, dass Bauteile wiederverwendet werden.
2: Das schwarze Element, das war die Passerelle. Die Passerelle, die hat quasi in einer Schleife die Bühne umfasst, 75 Meter lang, eine Formrohrkonstruktion aus Stahlpulver beschichtet. Und diese 15 Elemente mit jeweils 5 Meter Länge haben eben als Unterkonstruktion gedient und können alles Mögliche werden.
1: Die Holzplatten, die auf der Stahlkonstruktion gelegen sind und der ESC-Bühne in Wien ihre besondere Form gegeben haben, haben bereits eine konkrete Wiederverwendung. Sie werden jetzt zu Kopfteilen von Betten im neuen Magdas Hotel im Prater. Schauplatzwechsel in eine Schneiderei im 15. Bezirk. Hier werden aus meterlangen, violett-rosa-blauen Kunststoffplanen, die mit einem ESC-Herz bedruckt sind, robuste Designstücke an der Nähmaschine. Stefan Schimanova von der Gabarage.
3: Unsere Mitarbeiterinnen und Mitarbeiter, die bearbeiten das mit Industrienähmaschinen. Es wird alles händisch vorgeschnitten. Das heißt, es ist wirklich 100% Handarbeit und es ist 100% regional und es ist 100% ökologisch und sozial auch wertvoll, weil wir auch darüber hinaus ja auch einen arbeitsmarktpolitischen Auftrag haben.
1: Denn hier arbeiten Menschen, die am ersten Arbeitsmarkt aufgrund von psychischen Problemen keinen Job finden. Sie machen aus Planen Erinnerungen,

0: die man umhängen kann, sagt der ESC-Verantwortliche des ORF, Michael Krön.
1: Die Materialien, die eigens für Wien hergestellt wurden, die kann man nicht weiterverwenden, also die Planen und Zaunverkleidungen. Und die werden jetzt einem neuen Zweck zugeführt, nämlich die werden zu Taschen oder anderen Accessoires verarbeitet und dann verkauft. Und der ganze Erlös kommt sozialen Projekten zugute. Also wirklich durch und durch eine gute Sache.
0: Und solange der Vorrat reicht, kann man sich sein Lieblingsmotiv sogar aussuchen. Ab 34 Euro gibt es ein Stück ESC zum Mitnehmen.
2: Also das ist wirklich eine coole Bühne gewesen, aber jetzt eine noch coolere Idee, diese wieder zu verwerten. Und mich sprechen ganz besonders diese besonderen Holzteile, die diese runde Form der sensationellen Bühne ausgemacht haben. Die sind jetzt also als Kopfteile im Betten zu bekommen. Ah, cool. 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Smokey.

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entspannt durch den Mittwochnachmittag. Ein verregneter ist es, aber musikalisch scheint bei uns die Sonne mit der feinsten Mischung aus den größten Klassikern aller Jahrzehnte. Hier jetzt ein Song aus den 70ern plus

0: Das ist der Mittwochnachmittag, 3:30 in die Nachrichtenredaktion.
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2: Ein Jahr ist es her, dass ein Ex-Schüler des Grazer Borgdreier Schützengasse 9 Schülerinnen und Schüler sowie eine Lehrerin erschossen hat. Deshalb wird heute im Stillen der Opfer gedacht. Bereits gestern am Abend sind die Stadtregierung, Landesvertreter und Angehörige im Rathaus zusammengekommen. Am Vormittag hat es heute dann einen interreligiösen Gedenkakt im Grazer Dom gegeben. An der Schule hat es ebenfalls ein nicht medienöffentliches Erinnern gegeben. Und auch die Bundesregierung hat in einer Gedenkminute innegehalten. Heute hat Finanzminister Markus Marterbauer von der SPÖ seine Budgetrede im Parlament gehalten. Die Ressorts für Verteidigung und Frauen bekommen etwa mehr Geld, weniger bleibt für den Klimaschutz. Kritik kommt von der Opposition. Die FPÖ meint, dass die Regierung mit dem Budget die Standortkrise weiter verschärfe. Mit der Budgetpolitik werde, Zitat, ein Scherbenhaufen hinterlassen. Die Grünen sehen eine verkehrte Prioritätensetzung. Die Grazer Vizebürgermeisterin Judith Schwendner fordert eine stärkere Berücksichtigung der Städte im Finanzausgleich und die steirische KPÖ sieht ein Kürzungspaket auf Kosten der finanziell Schwächsten. Das Regierungsvorhaben, das Einkommen des Partners oder der Partnerin bei der Notstandshilfe anzurechnen, kommt nun doch nicht. Im Zuge der Budgetverhandlungen sei es gelungen, eine drohende Wiedereinführung der Anrechnung zu verhindern, gab Sozialministerin Corinna Schumann von der SPÖ heute bekannt. Damit bleibe sichergestellt, dass Menschen, die nach dem Bezug von Arbeitslosengeld auf Notstandshilfe angewiesen sind, weiterhin einen eigenständigen Anspruch auf diese Leistung haben, so die Ministerin. Und das Wetter, das zeigt sich heute wechselhaft, im Norden öfter regnerisch als im Süden. Dazu gibt es viele Wolken und nur hin und wieder zeigt sich da und dort die Sonne, am ehesten bei Ihnen in der Südsteiermark. Das Ganze heute bei maximal 23 Grad im Süden, maximal 13 Grad sehen wir auch nur im Norden. Also es ist ein großer Unterschied.
0: Kannst nicht fassen. Maximal.
2: Dann schauen wir uns noch den Abend an. Bist du mir das Wetter für morgen, für heute Abend sagen?
0: Nein, alles gut, aber da bist du ja ganz entsetzt.
2: Nein, also heute am Abend, da beginnt es dann verbreitet zu regnen, da bleibt wirklich kein Winkel der Steiermark trocken, also den Regenschirm am besten gleich einpacken. Morgen wird es dann allerdings ein bisschen besser, aber ja, noch sehr wechselhaft windig und kühl.
0: Na gut.
2: Zum Verkehr, oder?
0: Ja genau, und der ist kurz und bündig. Sie haben freie Fahrt. Weiterhin eine gute freie Fahrt.
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0: Hallo, liebe Hörerinnen und Hörer, hier spricht Chris Watzig. Ich wünsche Ihnen mit der Musik von Radio Steiermark und natürlich auch mit der meinigen einen wunderschönen Tag.
1: Danke. Und die seinige ist nagelneu. Lass mal Sorgen, Sorgen sein.

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0: Hier ist das Radio Steiermark Verkehrsservice, aktuell jetzt für die A9, die Pyrnautobahn Richtung Slowenien. Zwischen Knoten St. Michael und Übelbach ist der Kleinalmtunnel gesperrt. Ein Auto mit Panne wird aus dem Tunnel geschleppt. Es geht aber gleich weiter.
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0: gemacht.
1: Also, viele Dinge gibt es nicht, bei denen man im Sitzen jemandem helfen kann. Blutspenden gehört definitiv dazu. Da kann man sogar liegen dabei. Heute großer Blutspendetag im Grazer Funkhaus. Und ja, mit einer einzigen Spende können Sie Menschen unterstützen, die nach Unfällen, nach Operationen oder einfach schweren Erkrankungen dringend auf Blutkonserven angewiesen sind. Noch bis 19 Uhr stehen Ihnen die Türen bei uns im Grazer Funkhaus offen. Also Ärmel hochkrempeln, kurz vorbeischauen. Vielleicht genau heute zum Helden des Alltags werden.
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1: Mit Rosanna Zara am Mikrofon. In einem neuen Bericht zum Zustand der österreichischen Seen wird Alarm geschlagen. Die Klimaerwärmung setze den Seen zu. Heimische Fische wie etwa der Seesaibling drohen zu verschwinden, berichtet Raphael Krapscher.
2: Österreichs Seen sind in den vergangenen 4 Jahrzehnten im Schnitt 2 Grad wärmer geworden. Und das hat massive Folgen für die Tierwelt unter Wasser. Kälteliebende Fische wie der Seesaibling und die Rheinanke verlieren ihren Lebensraum. Andere Fische profitieren aber sogar, erklärt Martin Luger vom Bundesamt für Wasserwirtschaft.
3: Wer momentan zu den absoluten Gewinnern zählt, ist der Wels. Da merkt man jetzt, die Populationen wachsen ganz massiv in den Seen und der Wels ist natürlich ein Raubfisch und das hat dann natürlich auf das Gesamtökosystem See eine maßgebliche Auswirkung, wenn da jetzt ein Raubfisch so davon profitiert.
2: Solange sich die Seen weiter aufheizen, werden sich derartige Veränderungen der Ökosysteme laut Luger fortsetzen. Und das hat dann auch maßgebliche Folgen für den Tourismus und den Fischfang.
1: WIFO und IHS halten das heute präsentierte Doppelbudget für sehr knapp bemessen. Nach Einschätzung des Wirtschaftsforschungsinstituts und des Instituts für höhere Studien könnten daher bereits im kommenden Jahr Nachbesserungen notwendig werden. Weil keine Puffer enthalten sind, sollte sich die Konjunktur schlechter entwickeln als erwartet. In Afghanistan sind gestern bei Protesten gegen die strengen Kleidungsvorschriften für Frauen 2 Menschen getötet worden. Proteste sind in Afghanistan seit der Machtübernahme der Taliban vor 5 Jahren extrem selten. Katharina Wagner berichtet.
4: Ein Video, aufgenommen in der Stadt Herat. Laut Augenzeugen soll die Sittenpolizei der Taliban mehrere Frauen verhaftet haben. Angeblich, weil sich diese nicht an die strengen Kleidungsvorschriften gehalten haben. Schüsse sind zu hören. Laut Berichten starben 2 Menschen, andere werden verletzt. Die systematische Ausgrenzung von Frauen und Mädchen in Afghanistan habe massive Folgen. Schätzungsweise 3,8 Millionen Mädchen im Alter von 7 bis 18 Jahren gehen nicht zur Schule. Jedes Jahr werden bis zu 250.000 weitere Mädchen dauerhaft von Bildung nach der Volksschule ausgeschlossen. Eine ganze Generation an Talent und Potenzial geht verloren.
5: Of talent and potential.
4: Waren Georgette Gagnon, die Leiterin der UNO-Mission für Afghanistan.
1: Ein Chinese hat nach einem Sturz ins Meer tagelang auf hoher See überlebt. Der 39-Jährige hat sich nach eigenen Angaben phasenweise nur an einer Boje festhalten können und sich von kleinen Krebsen, die er an der Boje gefunden hat, ernährt. Fischer haben ihn dann nach 7 Tagen gerettet. Ins Meer gefallen war der Mann bei einem nächtlichen Spaziergang entlang der Promenade auf Chinas beliebter Urlaubsinsel Hainan. Das waren die Nachrichten mit Rosanna Zara. Das Wetter.
6: In den meisten Regionen regnet es weiter, ergiebig vor allem in Teilen Tirols, in Salzburg, Oberkärnten und der Obersteiermark. Schnee fällt stellenweise bis 1800 Meter. Trocken ist es vorerst noch vielerorts vom Weinviertel bis ins Klagenfurter Becken. Am Abend beginnt es aber auch hier vermehrt zu regnen, intensiv besonders im Südosten. Außerdem kommen Gewitter dazu und die Schneefallgrenze sinkt teilweise bis auf 1500 Meter. Morgen dann wechselhaft mit einigen Regenschauern, besonders an der Alpennordseite. Sehr windig und frisch mit 13 bis 21 Grad. So viel zum Wetter mit Jörg Stibor.
7: Hier ist das Radio Steiermark Verkehrsservice. 16.04, 15 Minuten länger warten Sie bei der Ausreise wegen Bauarbeiten in Slowenien. Das Ganze am Autobahngrenzübergang Spielfeld. Weiterhin eine gute und sichere Fahrt.
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7: Und den beginnen wir jetzt gleich mal mit einem echten Italien-Klassiker. Buona Domenica, Antonello Venditti.

0: jetzt.
1: Drum mal ganz Ruhe und konzentrieren auf das, was da jetzt kommt. Und da kommt viel auf uns zu. Noch einmal schlafen und dann ist es endlich soweit. Die Fußball-WM startet. Und zur Einstimmung zeigt ORF 1 heute Abend drei Dokumentationen, die auf die Geschichte der Fußball-Weltmeisterschaften und die Rückkehr Österreichs auf die große Bühne blicken. Alexandra Ludwig, warum geht's denn da ganz genau heute Abend?
2: Ja, ganze 10.221 Tage ist es her, dass wir eine österreichische Mannschaft bei einer Weltmeisterschaft anfeuern konnten. Und genau dieser Zeitspanne widmet sich ab 20.15 Uhr die Dokumentation »Wie die Zeit vergeht«. Sie zeigt den Weg des Nationalteams vom letzten WM-Auftritt 1998 bis zur unmittelbar bevorstehenden Rückkehr. Kabarettistin Christina Kiesler führt durch die vergangenen drei Jahrzehnte aus der Sicht einer Generation, die Österreich noch nie bewusst bei einer WM erlebt hat.
3: Wissen Sie eigentlich, wer oder was die Zehe der Nation war? Die Zehe von Andreas Herzog.
4: Da haben schon Leute hinterhergeschaut, haben sie gedacht, da geht ein vierzähiges Monster.
3: Mit ramponierter Zehe schießt Herzog dreimal unser Team in der Qualifikation zum Sieg.
2: Direkt im Anschluss um 21.09 Uhr folgt die Dokumentation vom Fußballexperiment zum weltweiten Spektakel. Sie zeichnet die Entwicklung des Turniers nach, beginnend mit der ersten WM 1930 in Uruguay mit nur 13 Teams bis hin zum heutigen globalen Großereignis. Den Abschluss bildet dann um 22 Uhr die Sendung Österreich 7 WM-Abenteuer. Die Doku arbeitet die historischen Höhen und Tiefen des ÖFB-Teams auf, vom Wunderteam der 1930er Jahre über den Triumph von Córdoba 1978 bis hin zu den bitteren Momenten der Fußballgeschichte.
1: Oh, oh, oh, das wird ein langer Abend. Der geht bis spät in die Nacht hinein, aber daran müssen wir uns ja ohne dies jetzt während der Fußball-WM gewöhnen. Daher heute gleich mal Großes.

0: Lollipop. Erst Zucker, dann Hopfen. Nach dem süßen Klassiker Lollipop wechseln wir jetzt die Geschmacksrichtung. Gleich gibt's ein Cashkreuzbier von Pizzeria. Und ja, zuvor hören wir noch rein, was Sie heute Abend erwartet bei uns.
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0: für Ihren Mittwochnachmittag mit Neil Diamond und Desiree, 16:30.
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2: Die schwierige finanzielle Lage der Städte und die heutige Budgetrede des Finanzministers sind noch bis Freitag Thema in Leoben. Dort findet nämlich der österreichische Städtetag statt. Das ist die wichtigste Plattform und die jährliche Generalversammlung des österreichischen Städtebundes. Dass der Städtetag just auf den Tag der Budgetrede des Finanzministers fällt, sei Zufall, so der Wiener Bürgermeister und Städtebundpräsident Michael Ludwig von der SPÖ. Er will daran erinnern, dass finanzielle Entscheidungen, die auf Bundesebene getroffen werden, vor allem die Gemeinden treffen.
3: Und durch den Wegfall von Ertragsanteilen kommen die Städte und Gemeinden mehrfach ganz stark unter Druck. Nämlich zum einen werden die Belastungen immer stärker, insbesondere deshalb, weil aufgrund der festgesetzten Vereinbarungen die Themen, die von den Gemeinden betreut werden, also im Bereich der Elementarpädagogik, im Bereich des Gesundheitswesens, der Pflege, aber auch der Erhaltung der Infrastruktur, die Maßnahmen gegen den Klimawandel.
2: Die Städte würden, ganz egal welche Partei das Sagen hat, gegenüber dem Bund geschlossen auftreten, so Ludwig weiter. Dass die Finanzen auch in Leoben und damit in der Steiermark Thema sind, bestätigt auch der Leobner Bürgermeister Kurt Wallner von der SPÖ. Er meint:
4: Jetzt haben wir dieselben Hürden wie andere, die Sozialkosten sind derartig gestiegen, dass wir schon sehr vieles einsparen mussten und dass wir vieles, was wir investieren möchten, nicht können. Wir würden auch gern das Rathaus sanieren, wir würden auch gern das vierte Schulzentrum fertig machen, wir würden gerne ein Rüsthaus bauen. Wir müssen auf unsere Sportinfrastruktur schauen und alle diese Dinge. Und das sind die Aufgaben, die halt mittelgroße Städte nur schwer bewältigen können.
2: Viele Themen, die also da besprochen werden. Noch bis Freitag widmen sich die Teilnehmerinnen und Teilnehmer den Themen Gemeindekooperationen, Klimaschutz, leistbarem Wohnen oder der digitalen Gewalt. Eingeplant ist aber auch Zeit für die Besichtigung von Leoben und natürlich auch der Region. Jede 10. Minute wird in der Steiermark im Schnitt eine Blutkonserve benötigt. Das berichtet das Rote Kreuz heute anlässlich des Weltblutspendetags am Sonntag. Weil viele im Sommer in den Urlaub fahren, sinkt jetzt die Bereitschaft, Blut zu spenden. Das sei nun auch im Blutkonservenbestand bemerkbar. Deshalb ruft das Rote Kreuz eben dringend zu Blutspenden auf. Eine Möglichkeit bietet sich noch bis 19 Uhr heute im ORF-Landesstudio Steiermark in der Marburger Straße 20 in Graz. Am Freitag und am Samstag findet bereits zum dritten Mal die Murtal-Rallye statt. Einer der Höhepunkte ist dabei der anspruchsvolle Kurs durch die Altstadt von Judenburg. Dieser ist nur möglich, da die Veranstalter eine Reihe von Auflagen erfüllen müssen. Hannes Kagel berichtet.
5: Der 5,23 Kilometer lange Rundkurs durch die Judenburger Altstadt wird am Samstagnachmittag gleich dreimal gefahren. Für eine Genehmigung seitens der Behörden musste der Veranstalter umfassende Sicherheitsauflagen bzw. Sicherheitsvorkehrungen erfüllen. So müssen allein in Judenburg 300 Meter Betonleitwände und 1000 Meter Absperrzaun aufgestellt werden. Willi Steng, der gemeinsam mit Peter Hopf die Rallye organisiert.
6: Wir haben die modernsten Sicherheitseinrichtungen, was es gibt. Also man schaut, dass man alles immer sicherer macht. Ganz sicher wirst du nie was machen können. Also es gibt keine hundertprozentige Garantie. Aber früher hat es gereicht, wenn du abgesperrt hast. Jetzt musst du Betonleitwände setzen und Zaun setzen. Und früher hast du das Ganze mit 30 Freiwillige gemacht und jetzt haben wir 160 Freiwillige. Also es ist halt schon ein gewaltiger Unterschied geworden. Und das Ganze handeln, schaffst du nicht mehr lange. Früher hast du Rallye vorbereitet 2 Monate, jetzt brauchst du ein halbes Jahr.
5: Der Aufwand manifestiert sich auch im Umfang des Bescheids. Dieser sei vor einigen Jahren noch 40 Seiten dick gewesen. Jetzt ist er ein Werk mit 350 Seiten.
6: Der Umweltschutz und alles ist sehr wichtig geworden. Und durch das hast du mehr Auflagen.
5: Insgesamt haben 72 Teams aus 3 Nationen ihre Nennung abgegeben. 15 Sonderprüfungen über knapp 141 Kilometer stehen auf dem Programm. Startschuss der ET König Murtal Rallye ist am Freitag um 14.35 Uhr mit der ersten Sonderprüfung Gahl Hammergraben.
2: Und jetzt schauen wir uns noch das Wetter an und wie immer um diese Zeit auch die Temperaturstatistik. Ja, die höchste Temperatur in Graz, die betrug heute 17 Grad, die tiefste 14 Grad, das ist ein Mittel, ja, von 16 Grad steht da, 15,5 wären es eigentlich und das sind 4 Grad unter dem langjährigen Schnitt. Wenn es bei Ihnen noch nicht regnet, dann nutzen Sie es bitte jetzt noch aus, das schöne Wetter. Es wird nämlich heute noch regnen am Abend und in der Nacht wird es dann nämlich überall in der Steiermark nass. Allerdings, der Regen, der hört dann auf, in der zweiten Nachthälfte ist es dann soweit. Morgen erwartet uns dann ein wechselhafter Tag aus Wolken, Regen, Wind und Sonne. Es ist alles dabei.
0: Das nenne ich Euphorie. So wie du das Wetter vorträgst und auf die Kommastelle genau das Mittel, rechne ich jetzt dann gleich nach. Zuvor noch das Verkehrsservice. 15 Minuten mehr Wartezeit beim Autobahngrenzübergang Spielfeld und zwar bei der Ausreise. Grund sind Bauarbeiten in Slowenien. Sonst haben sie überall freie Fahrt.
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war ein Skandal an und dazu mal in den 80ern, die Spider-Murphy Gang, ein Skandal im Sperrbezirk. Ah, Erinnerungen, Erinnerungen. 10 Jahre später dann, in den 90er Jahren, können Sie sich da noch erinnern, zu welchen Takten Sie die Hüften geschwungen haben in der Disco? Das war sicher auch zu Simply Red.

0: sehr, sehr lässig. Simply Red, Something Got Me Started. Habe jetzt zwei Nachrichten für Sie. Eine gute und eine weniger gute. Und wie immer beginnen wir natürlich mit der weniger guten. Die schlechte Nachricht, also die... Genau. Die Gelsensaison hat offiziell begonnen. Die gute Nachricht, solange ich in ihrer Nähe bin, sind sie relativ sicher. Weil ich bin für Gelsen ungefähr das, was ein Schnitzel für hungrige Steirer ist. Ja? Schwer zu übersehen, äußerst beliebt. Die Frage ist jetzt nur, warum die kleinen Stechmücken manche Menschen regelrecht vergöttern und andere links liegen lassen. Wie ist das möglich? Eins steht fest, das ist nicht zufällig. Gelsen haben nämlich tatsächlich Lieblingsopfer. Und besonders Schweiß, Feuchtigkeit, ein gewisser Hautduft, eine gewisse Hautzusammensetzung zieht die Gelsen förmlich an. Das sagt nicht irgendwer, das sagt die Zoologin Laura Waldner.
1: Das heißt also, ein Mensch, der gerade Sport gemacht hat, extrem schwitzt und quasi sehr stark duftet, wird wahrscheinlich eher gestochen als jemand, der zum Beispiel nicht so viel Sport gemacht hat. Aber es hängt natürlich auch von der eigenen Hautflora und der eigenen Hautchemie ab, ob jetzt gewisse Menschen mehr gestochen werden als andere.
0: Mhm, gut. Unser Schweiß, auch unser Atem, lockt also Gelsen an. Die Blutgruppe übrigens, wie immer wieder vermutet wird, die spielt dabei gar keine Rolle, denn so wählerisch sind die Gelsen dann auch wieder nicht.
1: Gelsen prinzipiell stechen Menschen, weil sie die Blutmahlzeit brauchen, um die Eier zu produzieren. Das heißt also hauptsächlich stechen die weiblichen Gelsen. Die männlichen Gelsen, die ernähren sich wirklich von Nektar, also die sind für uns jetzt kein Problem.
0: Okay, passt, also ist ganz egal, welche Blutgruppe sie jetzt haben. Und noch etwas, Zitronellakerzen, die man da so aufstellt, die helfen auch nur bedingt, sagt die Zoologin.
1: Es hat eine gewisse Wirkung, aber es ist sicherlich nicht so gut wie zum Beispiel die Repellents, die hergestellt werden.
0: Gut, dann also das verlässlichste Mittel, immer noch andere Sachen. Jetzt, rechts mal. Aus, Fats Domino, Blueberry Hill.

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0: Der Mittwochnachmittag auf Radio Steiermark. Mit genau dem richtigen Rhythmus auf dem Weg in die Freizeit. Da darf auch dieser hier nicht fehlen. Gloria Gaynor, Never Can Say Goodbye. Tun wir auch nicht. Gleich gibt's den besten Musikmix.
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2: Herzlich willkommen zum Journal um 5. Das sind die Themen. Finanzminister Martha Bauer präsentiert in seiner Budgetrede Milliardeneinsparungen. Für die Opposition ist das Budget unambitioniert und unfair. Das WIFO vermisst Strukturreformen. Am Mikrofon ist Rosanna Zara. Sie gilt als die wichtigste Rede im Nationalrat des Jahres, die Budgetrede. 98 Minuten hat Finanzminister Markus Materbauer von der SPÖ heute die Eckpunkte des Doppelbudgets für die nächsten 2 Jahre präsentiert. Die Umstände sind denkbar schwierig, sagt Materbauer.
3: Ich werde Ihnen nichts vormachen. Die Zeiten sind ernst. Dieses Frühjahr haben sich die Rahmenbedingungen für Wirtschaft und Wirtschaftspolitik neuerlich verschlechtert.
2: Nämlich durch den Iran-Krieg und die durch die ihn ausgelöste Energiekrise. Die jetzt nötigen Einsparungen verteidigt der Minister.
3: Die Maßnahmen zur Sicherung der Finanzierbarkeit der Sozialsysteme, sei es die nicht vollständige Anpassung der Sozialleistungen an die Inflation oder die Erhöhung von Sozialabgaben, sind für die oder den Einzelnen manchmal schmerzhaft. Aber sie sind maßvoll und ökonomisch vernünftig.
2: So Markus Materbauer. Das Ziel der Regierung ist es jetzt, das EU-Defizitverfahren bis 2028 zu beenden und das Defizit auf unter 3% zu drücken. Die Reaktionen auf die Sparpläne fallen unterschiedlich aus. Die Regierungspartner sind zufrieden. Kritik kommt nicht nur aus der Opposition, sondern auch von Parteikollegen aus den Bundesländern. Viktoria Waldhäusl berichtet.
4: Die Reformen fehlen und das Budget werde zu langsam saniert, sagt FPÖ-Budgetsprecher Arnold Schiefer.
5: Sanierung muss schnell gehen und dann haben die Leute wieder einen Frieden. Und so wie wir es jetzt haben, wird das eine Never-Ending-Story werden.
4: Kritik kommt auch von den Grünen. Parteichefin Leonore Gewessler.
6: Es ist nichts für die Energieunabhängigkeit drin. Das ist leider kein gerechtes Budget.
4: Aber auch aus der eigenen Partei kommt Kritik. Wiens Bürgermeister Michael Ludwig von der SPÖ sagt.
7: Wenn Entscheidungen auf Bundesebene getroffen werden, wie die Senkung der Lohnnebenkosten, sind auch die Auswirkungen auf Gemeinden mitzudenken und entsprechend zu kompensieren.
4: Wenig überraschend zufrieden sind die Regierungspartner, die wortgleich befinden.
8: Es ist ein großer Wurf, es ist deutlich mehr als der kleinste gemeinsame Nenner.
9: Das ist viel mehr wie der kleinste gemeinsame Nenner.
4: So Bundeskanzler Christian Stocker von der ÖVP und Außenministerin Beate Meindl-Reisinger von den NEOS.
2: Auch Wirtschaftsexperten zweifeln, dass die Einsparungsmaßnahmen reichen und vermissen auch große strukturelle Reformen, wie WIFO-Chef Gabriel Felbermayr.
10: Was mich überrascht, ist, dass insgesamt der Mut zum großen Wurf leider nicht da ist. Was mir fehlt, ist ein bisschen mehr Mut, auch Strukturreformen jetzt schon auch in diesem Zweijahrespaket zu verankern. Wir sagen ja gern, ein Budget ist in Zahlen gegossene Politik. Andere sagen, das Budget ist das und die Reformschiene ist dort. Aber Reformen haben mit Budgetposten zu tun. Manchmal kosten sie Geld, manchmal schaffen sie Effizienzspielräume.
2: Sagt der WIFO-Chef zum heute präsentierten Doppelbudget. Papst Leo weiht heute Abend den höchsten Kirchturm der Welt ein. Im Rahmen seiner Spanienreise wird er in der Basilika Sagrada Familia in Barcelona eine Messe feiern und den rund 173 Meter hohen Turm der Kirche segnen. Er ist erst vor wenigen Monaten fertiggestellt worden. Morgen um 21 Uhr unserer Zeit ist es soweit. Mit der Partie Mexiko gegen Südafrika beginnt die Fußball-WM. Weltweit zieht die WM Milliarden in ihren Bann. In Österreich sind mehr als 500.000 Menschen in mehr als 2000 Fußballvereinen aktiv. Andreas Mitschitz ist der Frage nachgegangen, was macht sie eigentlich aus, die Faszination Fußball?
11: Der Jubel nach dem entscheidenden Tor zur WM-Quali im Herbst war riesig. Andreas Grassmann vom Teamfanclub Billachtal war dabei. Seit 2007 hat er kein Länderspiel verpasst.
12: Fußball bestimmt mein ganzes Leben.
11: Zum Fußball gehört Emotion und die löst etwas aus im Körper. Sportpsychologin Christina Lechner.
13: Und Begeisterung ist für unser Gehirn ein wahres Doping.
11: Fußball hat zudem etwas Verbindendes.
13: Fußballfans in aller Welt können sich verständigen über die Sprache Fußball, über ihre gemeinsame Leidenschaft, über ihre Begeisterung.
11: So Sportpsychologin Christina Lechner. Und ein großes Turnier wie jetzt die WM verstärkt die Begeisterung zusätzlich.
2: Los geht es morgen. Das war das Journal um 5 mit Rosanna Zara. Das Wetter.
14: In den meisten Regionen regnet es weiterhin und auch vom Weinviertel über das Burgenland bis nach Unterkärnten wird der Regen allmählich häufiger. Besonders im Süden und Südosten kann es am Abend und in der ersten Nachthälfte intensiv regnen. Dazu kommen ein paar Gewitter. Stellenweise besteht die Gefahr von Überflutungen und Vermurrungen. Schnee fällt vor allem in den Nordalpen teilweise bis 1500 Meter. Und am Donnerstag dann wechselhaft mit Sonne, Wolken und ein paar Regenschauern, die gibt es besonders an der Alpen-Nordseite. Sehr windig und frisch mit 13 bis 21 Grad. So viel zum Wetter mit Jörg Stibor.
0: Hier sind noch die Verkehrsnachrichten. Hier ist das Radio Starmark Verkehrsservice um 17.05 Uhr. In Graz brauchen Sie 10 Minuten mehr Fahrzeit auf der Puntigammer Straße in beiden Richtungen und zwischen der Puntigammer Brücke und der Triester Straße. Grund sind hier Bauarbeiten. Sonst kommen Sie gut voran, wo auch immer Sie unterwegs sind. Eine gute und sichere Fahrt.
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0: Das ist ein Tag zum Gemütlichsein, würde ich sagen, oder? Ist das nicht herrlich? Schau beim Fenster raus, regnet so gemütlich vor sich hin. Fein, wir hören gute Musik. Es ist schließlich Juni. Wir lassen uns da von diesem Grau nicht abbringen. Und machen auf Sommer mit Modern Talking, Brother Louis.

0: Mit der ET-König-Rallye im Raum Judenburg-Nittelfeld geht die Rallye-Staatsmeisterschaft in die vierte Runde des laufenden Jahres. Für Peter Hopf ist es eine ganz besondere Rallye. Er ist nämlich nicht nur Veranstalter, sondern er kämpft auch als Fahrer um eine Top-Platzierung. Hannes Kagel weiß mehr.
1: Peter Hopf, Erdbauunternehmer und Betreiber eines Fahrtechnikzentrums in Vonsdorf. Seit wenigen Jahren Hobby-Rallye-Fahrer, seit 2 Jahren gemeinsam mit Ex-Rallye aus Willisteng Veranstalter der König-Murtal-Rallye. Ein Duo, das sich perfekt ergänzt.
2: Ja, eigentlich perfekt. Ich hätte es auch sowieso nie angefangen. Ich habe immer gesagt, wen brauchst du einen zweiten Gurten? Und das in Wahrheit perfekt. Er hat jahrelange Erfahrung für dem Ganzen, auch mit dem Hintergrund alles. Und ich glaube, dass ich mit was ich mit da rund um die Leute kenne, dass er das extrem gut ergänzt.
1: Bei der Murtal-Rallye geht Hausherr Peter Hopf mit seinem Ford Fiesta Rally 2 ins Rennen. In der Organisation ergänzen sich Hopf und Willi Steng. Von der Erfahrung des Oststeirers profitiert Hopf aber auch als Rallye-Pilot, bekommt den einen oder anderen wertvollen Tipp.
3: Der Peter, wenn ich denke, hat vor 3 Jahren, glaube ich, angefangen zu fahren. Also für das hat er ja Schritte gemacht. Da was manche Leute 10 Jahre brauchen und länger. Da muss ich ehrlich sagen, das passt. Und als Fahrer Tipps geben, natürlich redet man über das Ganze. Man redet über Reifen, man redet über Fahrwerkeinstellungen und. Aber im Prinzip muss er selber das herausfinden. Man gibt ihm schon Tipps, aber ich glaube, dass er das sehr gut macht.
1: Obwohl Peter Hopf auf den meisten Sonderprüfungen Heimvorteil genießt, jeden Kilometer kennt, die Erwartungen setzt er aufgrund seiner Doppelfunktion nicht allzu hoch an.
2: Bei der Rallye darf man nicht mit zu viel Eifer reingehen, sonst fährt man nicht lang. Dadurch viele Sachen um die Ohren habe, sonst noch, wenn ich das Ganze ganz gemütlich angehe, sage ich, klingt blöd, bei der Rallye ist aber so, dass mir halt nichts passiert. Erwartungen selber. Ich hoffe, dass ich vielleicht unter die Top 10 bleibe und das war für mich schon passend.
1: Start der ET-König-Murtal-Rallye ist am Freitagnachmittag kurz nach 2:30 mit der Sonderprüfung Gahl-Hammergraben. 72 Teams aus 3 Ländern haben ihre Nennung abgegeben. Insgesamt müssen die Fahrer 15 Sonderprüfungen mit knapp über 141 Kilometer absolvieren.
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20 Jahre zuvor hat in den 1950er Jahren ein gewisser Sam Cooke die Popmusik mit seiner einzigartigen Mischung aus Soul, Gospel und Pop geändert. Wonderful World, da erzählt er die Geschichte eines jungen Mannes, der in der Schule vielleicht nicht die besten Noten schreibt, aber dafür ganz genau weiß, was wirklich zählt im Leben. Die Liebe.

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0: Mittwochnachmittag auf Radio Steiermark, 5:30.
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2: Die umstrittene Baureste-Deponie in Premstetten in Graz Umgebung kommt nun doch nicht. Die Straberg als Projektbetreiberin hat heute ihren ursprünglichen Plan zurückgezogen. In der Gemeinde herrscht Erleichterung, das letzte Wort ist aber noch nicht gesprochen, weiß Johann Puntigam.
3: Wir haben unser Deponieprojekt in den vergangenen Monaten umfassend geprüft und weiterentwickelt. Vor diesem Hintergrund haben wir entschieden, das Projekt in seiner aktuellen Form zurückzuziehen. Mit dieser Stellungnahme gibt die Straberg die zum UVP-Verfahren eingereichten Pläne für eine Baureste-Deponie auf Bremstettener Gemeindegebiet auf. Zwei Bürgerinitiativen und die Gemeinde hatten sich gegen die Deponie gewehrt. Man hat hunderte Einwendungen gegen das Deponieprojekt eingebracht. Von Bürgermeister Pokorn heißt es, dieser Erfolg zeigt, was möglich ist, wenn eine Gemeinde geschlossen auftritt, arbeitet und alle Beteiligten professionell und wertschätzend zusammenwirken. Ganz vorbei dürfte die Sache allerdings nicht sein. Die Straberg überlegt offenbar eine kleinere Deponie auf dem Gelände der ehemaligen Ziegelfabrik. In der Aussendung heißt es auch, man prüfe, ob eine kleinere Dimensionierung möglich ist, wodurch das Projekt unter Umständen nicht mehr UVP-pflichtig wäre. Man wolle mit der Gemeinde aber auch alternative Nutzungen für das Gelände besprechen.
2: Ein schwerer Verkehrsunfall ist heute in der Früh auf der A2 bei Liboch passiert. Ein Auto mit einer Familie an Bord ist in Schleudern geraten, so die Polizei, und dann schließlich auf dem Dach liegend zum Stillstand gekommen. Bauarbeiter in der Nähe haben den Unfall beobachtet und erste Hilfe geleistet. Alle drei Insassen sind verletzt worden, ein Kind schwer. Die Verunfallten sind ins LKH Graz gebracht worden. An der Oberfläche sehen Österreich sehen aus wie immer klar, blau und idyllisch, aber unter der Oberfläche verändern sie sich grundlegend, auch in der Steiermark, vor allem wegen der Klimaerwärmung, wie ein aktueller Befund zum Zustand der österreichischen Seen zeigt. Dadurch verschwinden mancherorts sogar bisher heimische Fische, wie etwa der Seesaibling, berichtet Raphael Krapscher.
4: Österreichs Seen sind in den vergangenen 4 Jahrzehnten im Schnitt 2 Grad wärmer geworden und das hat massive Folgen für die Tierwelt unter Wasser. Kälteliebende Fische wie der Seesaibling und die Rheinanke verlieren ihren Lebensraum. Andere Fische profitieren aber sogar, erklärt Martin Luger vom Bundesamt für Wasserwirtschaft.
5: Wer momentan zu den absoluten Gewinnern zählt, ist der Wels. Da merkt man jetzt, die Populationen wachsen ganz massiv in den Seen und der Wels ist natürlich ein Raubfisch und das hat dann natürlich auf das Gesamtökosystem See eine maßgebliche Auswirkung, wenn da jetzt ein Raubfisch so davon profitiert.
4: Solange sich die Seen weiter aufheizen, werden sich derartige Veränderungen der Ökosysteme laut Luger fortsetzen. Und das hat dann auch maßgebliche Folgen für den Tourismus und den Fischfang.
2: In Graz ist heute das Treffen der Kulturreferentinnen und Referenten Österreichs mit einem starken Bekenntnis zu engerer Zusammenarbeit in Sparzeiten zu Ende gegangen. Geschlossen wird auch eine Streaming-Abgabe und eine Stärkung des ORF gefordert. Gernot Rath berichtet.
6: Eine eigene Arbeitsgemeinschaft soll nun bundesländerübergreifend eine gemeinsame Strategie der Kulturzusammenarbeit entwickeln, erläutert Kulturlandesrat Karl-Heinz Kornhäusel im Namen all seiner Kollegen.
7: Wo sich alle Bundesländer gemeinsam mit dem Bund austauschen und einfach schauen, was gibt es bereits, wo kann man sich vernetzen, wo kann man kooperieren, wo kann man voneinander lernen, wo kann man mit Europa in den Austausch treten und gemeinsam eine Strategie erarbeiten für das Kulturland Österreich.
6: Geschlossenheit herrscht bei den Kulturreferenten auch bei der Frage eines starken öffentlich-rechtlichen Rundfunks, so Wiens Kulturstadträtin Veronika Kaup-Hasler.
8: Ja, ich glaube, uns ist allen bewusst, in welchen Zeiten wir sind, was Fake News bedeutet, was das ganze Feld der Social Media mit unserer Gesellschaft gemacht hat. Und wir brauchen einen ganz starken öffentlich-rechtlichen Rundfunk. Wir stehen alle zu diesem ORF.
6: Und über alle Parteigrenzen hinweg fordern die Landeskulturreferenten auch eine Streaming-Abgabe nach dem Vorbild zahlreicher europäischer Länder, mit der die Millionengeschäfte internationaler Online-Plattformen auch in Österreich besteuert werden sollen.
2: Und wir schauen uns jetzt noch die Wetteraussichten für die Steiermark an. Heute am Abend, da regnet es in der Obersteiermark weiter und auch im Süden beginnt es im Laufe des Abends verbreitet zu regnen. Noch Gewitter und kräftige Schauer sind dabei. In der zweiten Nachthälfte klingt dann der Regen aber ab. Morgen wird es dann wechselhaft, windig und frisch. Einmal scheint die Sonne, dann wieder ziehen dichtere Wolken durch und bringen besonders vom Ennstal und dem Ausseerland bis ins Mariazellerland den einen oder anderen Regenschauer mit sich. Im Süden wird es nur vereinzelt kurz regnen. Hier gibt es auch längere sonnige Phasen.
0: Hier ist noch das Radio Steiermark Verkehrsservice. 10 Minuten länger müssen Sie einplanen auf der Puntigammer Straße in beiden Richtungen. Zwischen der Puntigammer Brücke und der Triester Straße. Grund sind hier Bauarbeiten. Das war's auch schon. Weiterhin gute Fahrt.
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0: Man könnte ihn schon fast als Klassiker bezeichnen, den Song von Blondie, Call Me, die 80er Jahre auf Radio Steiermark. Also das war heute eine Aufregung schon in aller frühen Guten Morgen Steiermark. Eine richtig skurrile Geschichte, mit der uns da Werner Rannacher und Conny Greinz in aller frühen Guten Morgen Steiermark schon in Aufregung versetzt haben.
1: Es gibt ja bekanntermaßen allein bei uns in der Steiermark mehr Blaskapellen als Gemeinden. Gerade bei den Märschen darf eine im Normalfall nicht fehlen, die Marketenderin.
2: Beim Schützenfest in Tirol in Hallen ist die Speckbacher Stadtmusik ausgeladen worden, weil die einen, Achtung, männlichen Marketender haben. Und da sind Diskussionen losgetreten worden bis zu Reaktionen in der Steiermark.
3: Der Musikverein Gradwein, da hat man nach diesem Vorfall sofort reagiert.
4: Ja, wir haben uns irgendwie gedacht, wir sind im falschen Jahrhundert gelandet. Wir denken uns seit Jahren eigentlich, eine Bereicherung wäre es, auch einen männlichen Marketender zu haben.
1: Ja, bravo, bravo, bravo. Heute?
2: Heute könnte Ralf Rangnick sich endgültig auf seine Startelf fürs WM-Auftaktspiel festlegen.
3: Wir Journalisten sind diesmal ausgesperrt, keiner darf zusehen, aber...
5: Das ist Francisco Tapia.
3: Francisco arbeitet hinterm Stadion auf einer Baustelle und sitzt in 60 Metern Höhe. Er ist Kranfahrer und kann das Match quasi von oben mitverfolgen.
2: Und gemütlich von zu Hause aus verfolgen können Sie die WM auf alle Fälle ab morgen mit uns, mit Radio Steiermark.
1: Und morgen zum Auftakt gibt's hier bei uns den ganzen Tag über die größten, die allergrößten WM-Hits aller Zeiten.
2: Singende Fußballspieler.
1: Oder vielleicht doch fußballspielende Sänger. Völlig wurscht, super Musik.
2: Macker, macker.
1: Morgen in der Früh wieder ab.
2: Fünf.

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1: Am Mikrofon Daniela Nicolai. Die Reaktionen von Wirtschaftsexperten auf das Doppelbudget fallen gemischt aus. Zwar wird das Bemühen um möglichst ausgewogene Sparmaßnahmen hervorgehoben, für neue Krisen sehen Ökonominnen und Ökonomen aber keinen Spielraum. Mehr von Hanna Sommersacher.
2: Es ist ein Budget, das auf Kante genäht ist. Diese Bewertung ist heute mehrfach zu hören. Für weitere Krisen sieht der Haushaltsplan keine Puffer vor. Da sind sich Fiskalrat und die Wirtschaftsinstitute WIFO und IHS einig. Auf die Frage, ob das Doppelbudget hält oder im Krisenfall aufgeschnürt werden muss, sagt WIFO-Chef Gabriel Felbermayr.
3: Aufschnüren weiß ich nicht, aber dass man etwas drauflegen wird müssen, das geht schon.
2: Positiv hebt Felbermayr hervor, dass die Sparmaßnahmen ausgewogen verteilt würden.
3: Es gab den sehr aufrichtigen und ich glaube in Summe auch erfolgreichen Versuch, dieses Budget so zu verteilen, dass alle einen Beitrag leisten. Und das Ganze auch noch halbwegs wachstumsschonend zu machen.
2: Wenig Mut erkennt der Ökonom im Hinblick auf Strukturreformen. Diese hätte die Regierung im Budget einarbeiten sollen, etwa bei Pensionen oder im Gesundheitsbereich. Davon sieht Felbermayr wenig.
1: In Wien ist ein 47-Jähriger wegen Cybergrooming zu 8 Jahren Haft verurteilt worden. Er soll 3 minderjährige Mädchen über das Internet kontaktiert und zu sexuellen Handlungen verleitet haben. Er überredete die Opfer, dass sie sich dabei filmen und ihm die Aufnahmen schicken. Das Urteil ist nicht rechtskräftig, weil der Angeklagte nur den Besitz von Kindesmissbrauchsmaterial zugab. Die Familie von US-Präsident Trump hat seit Beginn seiner zweiten Amtszeit mehrere Milliarden Dollar verdient in Bereichen, die durch die amerikanische Regierung reguliert werden. Das betrifft vor allem den Handel mit Kryptowährungen. ORF-Korrespondent Markus Müller aus den USA.
4: Mindestens 2,3 Milliarden US-Dollar. So hoch sind die Gewinne der Familie von Donald Trump aus verschiedenen Kryptoprojekten. Das ergibt eine Auswertung der Nachrichtenagentur Reuters. Gleichzeitig haben die Anleger in diesen Projekten, die dort wohl in Vertrauen auf den Namen des Präsidenten investiert hatten, hunderte Millionen Dollar verloren. Das Muster war dabei immer ähnlich. Die Söhne von Trump haben Kryptowährungen oder Token gegründet und in Umlauf gebracht und zu Beginn bei hohen Preisen verkauft, bevor die Kurse danach eingebrochen sind. Marktbeobachter sprechen von einem beispiellosen Interessenskonflikt, weil der Bereich von der US-Regierung reguliert wird. Sowohl das Weiße Haus als auch die Trump-Firma haben nicht auf die Anfragen von Reuters nach einer Stellungnahme reagiert.
1: Die Ukraine stockt ihr Verteidigungsbudget massiv auf. Das Parlament in Kiew beschloss heute zusätzliche Ausgaben von umgerechnet 30 Milliarden Euro dafür. Der Angriffskrieg Russlands dauert bereits so lange wie der Erste Weltkrieg. Das waren die Nachrichten. Jetzt zum Wetter.
5: Große Regenmengen fallen heute Abend und in der Nacht vor allem im Süden und Südosten. Auch kleinere Überflutungen oder Murenabgänge sind möglich. Auf den Bergen kühlt es deutlich ab und somit schneit es zum Teil bis 1500 Meter Höhe herunter. Morgen am Donnerstag geht es sehr windig und frisch weiter. Ähnlich wie heute hat es nur 13 bis 21 Grad. Der Wind treibt immer wieder dichte Wolken über das Land und die bringen einzelne Regenschauer, vor allem an der Alpen-Nordseite. Erst am Wochenende wird es dann im ganzen Land wieder spürbar wärmer. So viel zum Wetter. Von Daniel Stanker.
6: Hier ist das Radio Steiermark Verkehrsservice jetzt mit guten Nachrichten und sind keine Störungen gemeldet worden. Weiterhin eine gute Fahrt.
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6: Das sorgen gleich für den guten Ton. Adriano Celentano, die Meierin und zu Beginn Billy Joel. 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

0: Adriano Celentano, una festa sui prati. Günter Brus war einer der kontroversiellsten und international bekanntesten Künstler Österreichs. Vor 2 Jahren verstarb er in Graz. Hier ist ihm mit dem Bruseum auch ein eigenes Museum in der neuen Galerie des Joanneums gewidmet. Und derzeit läuft hier eine große Retrospektive des Ausnahmekünstlers. Beate Wittmann hat sich für Radio Steiermark umgeschaut.
1: Wiener Spaziergang, Zerreißprobe, Kunst und Revolution. Konsequent ging Günter Brus seinen Weg. Mit seiner Aktionskunst und seiner unbeugsamen Haltung sorgte er nicht nur für Schlagzeilen, sondern wurde verhaftet und verurteilt und ging ins Exil. Später wurde Brus unter anderem mit dem österreichischen Staatspreis gewürdigt.
2: Günter Brus hat es geschafft, wirklich über 60 Jahre hinweg angefeindet zu werden, von der breiten Öffentlichkeit, aber auch von der medialen Kunst geträgt, teilweise von Museumsleuten bis hin zu politischen Parteien oder der Staatsmacht. Und es ist nicht immer nur die provokante Aktionskunst gewesen, die quasi diese Form der Repression herausgeholt hat aus der Bevölkerung. Es sind informelle Arbeiten gewesen, die auf Unverständnis gestoßen sind.
1: Erklärt Roman Grabner, der Leiter des Museums und Kurator der Ausstellung. Und Brus' Tochter Diana ergänzt:
3: Er konnte damit umgehen, wenn es darum ging, dass er es als Künstler betrachtet hat. Als Mensch war es schwierig und war es für ihn auch oft schmerzvoll und auch traurig.
1: Bis zu seinem Tod vor 2 Jahren blieb Günter Brus seiner Linie treu, obwohl er sich als Künstler immer wieder neu erfand, mit Bilddichtungen etwa. Eine weitere Konstante: Kritik und Unverständnis an und für Brus' Werk. Sichtbar gemacht durch Zitate an den Wänden. Doch es war nicht immer die provokante Aktionskunst. Auch mit seinen informellen Arbeiten sprengte Brus das enge gesellschaftliche Korsett. Die Schau ist aber nicht chronologisch aufgebaut, sondern zeigt Themen und Motive quer durch die Zeit und stellt neue Zusammenhänge her.
2: Er musste das machen, er musste das in dem Moment machen. Es gab keine andere Möglichkeit für seine informelle Kunst, für die Aktionen, für wirklich diese Gratwanderung, deinen eigenen Körper an die Zerreißprobe zu führen. Aber dann gleichzeitig auch entgegen aller Erwartungshaltungen sich mit Märchen, mit Kitsch, mit dem Schönen auseinanderzusetzen.
1: Die Ausstellung spürt vor allem auch den prekären Umständen der Unmöglichkeit der Bruschen Kunstproduktion nach und spannt den Bogen zur aktuellen Sparsituation von Museen. Mit rohen, unverputzten Wänden und Fototapeten, die ins Brusche Atelier blicken lassen.
2: Das Bleiben im Rahmen des Unmöglichen ist eine Ausstellung, die nicht nur die Sammlung des Bruseum in den Fokus rückt, sondern auch die Bedingungen von Kunstproduktion, von Kunstausstellungen, von Präsentationsformen, aber gleichzeitig auch die Frage, was ein Museum zu leisten hat, leisten soll, nämlich das Sammeln, das Bewahren, das Forschen, aber auch das im Vermitteln und Ausstellen. Und das hat alles mit Budget zu tun. Und diese Frage nach den prekären Umständen ist quasi so der Fokus dieser Ausstellung.
1: Zwischen Anfeindung und Würdigung, Brus gilt heute als Jahrhundertkünstler von Weltgeltung.
3: Es bleibt die laute Stimme, die klare Haltung, das Auseinandersetzen mit den Dingen. Und ich glaube, dass das einfach immer genauso aktuell sein wird, wie es jetzt ist, wie es früher war und wie es auch in Zukunft sein wird.
1: Es ist die Kunst des Widerstands. Sehen sollte man die Brus-Retrospektive bis Ende Oktober im Museum.

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0: Roger Cicero, die Liste um 6:30.
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2: Am Mikrofon ist Tom Brandenberger. Heute hat Finanzminister Markus Marzerbauer von der SPÖ das Doppelbudget für die Jahre 2027 und 2028 im Parlament vorgestellt. Das Budget ist ein Plan für das Geld, das der Staat einnehmen und auch ausgeben möchte. Doppelbudget bedeutet, dass der Staat nicht nur für ein Jahr plant, sondern für zwei Jahre gleichzeitig. Die Regierung will in den kommenden zwei Jahren weniger Schulden machen. Schulden sind Geld, das der Staat sich ausleiht. Das passiert, wenn mehr ausgegeben als durch Steuern eingenommen wird. In den kommenden Jahren sollen rund 3 Milliarden Euro gespart werden. Der Staat muss so viel sparen, weil die Wirtschaftslage schlecht ist. In Belfast haben gestern hunderte Menschen protestiert. Belfast ist die Hauptstadt von Nordirland. Die Protestierenden wollen nicht, dass Menschen aus anderen Ländern nach Nordirland kommen, um dort zu leben. Auslöser für die Proteste war ein Messerangriff vom Tag zuvor. Dabei ist ein Mann schwer verletzt worden. Die Polizei verdächtigt einen 30 Jahre alten Mann aus dem Sudan. Die Regierung hat den Messerangriff verurteilt, sie kritisiert aber auch die gewalttätigen Proteste scharf. Heute vor einem Jahr hat ein Mann an einem Gymnasium in Graz in der Steiermark Menschen erschossen. Ein ehemaliger Schüler hat damals 9 Schüler und eine Lehrerin getötet. Danach hat er sich selbst das Leben genommen. Schüler und Lehrer haben heute in der Schule an die Opfer gedacht, ohne Presse und ohne Zuschauer. In der Schule wird außerdem ein Gedenkort eingerichtet. Viele Schüler, Lehrer und Angehörige der Opfer werden bis heute betreut. Fachleute helfen ihnen dabei, mit der Trauer und dem Schock umzugehen. Das waren Nachrichten in einfacher Sprache. Redaktion Rainer Reitsamer und Lorenz Lohr.
0: Hier ist noch das Radio Steiermark Verkehrsservice. Da gibt es weiterhin gute Nachrichten. Sie können ganz entspannt weiterfahren. Alles frei. Gute Fahrt jetzt. Mit einem Song, der sofort dieses ganz bestimmte Gefühl der 80er auftritt. Groovig. Kühl mit einer Basslinie, die man nicht mehr aus dem Kopf bekommt. Klingt nach Neonlichtern. Nachtleben einer Frau, die genau weiß, was sie will. Und alle anderen merken es meist, wenn es zu spät ist. Man Eater, ein Klassiker zwischen Pop, Soul und purem Stil.

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1: In den Kulturmeldungen heute dreht sich alles ums Geld, genauer gesagt ums Kulturbudget. Wo wird gekürzt, wo wird investiert? Was bedeutet das überhaupt für Kunst und Kultur im Land? Lukas Meißl weiß mehr.
2: Kulturnachrichten, die heute ganz im Zeichen der Kulturpolitik stehen. Die Kulturreferentinnen und Referenten der österreichischen Bundesländer haben heute bei ihrer Konferenz in Graz eine engere Zusammenarbeit in Zeiten knapper Budgets beschlossen. In einer neu gegründeten Arbeitsgemeinschaft Kulturstrategie sollen künftig Kooperationsprojekte entwickelt werden. Zudem sprechen sie sich geschlossen für eine Streaming-Abgabe auf internationale Online-Plattformen aus, um Mittel für die heimische Film- und Musikproduktion zu sichern. Auch der ORF soll zur Erfüllung seiner kulturellen Aufgaben gestärkt werden, so die Kulturreferenten. Österreich hat heute auch das Kulturbudget für die nächsten Jahre präsentiert. Es wird gekürzt um 3,3% auf 608,7 Millionen Euro im Jahr 2027. Während die Finanzierung für große Einrichtungen wie die Bundestheater und Bundesmuseen stabil bleibt, sind Fördermittel betroffen, was besonders kleinere Kulturanbieter trifft. Die im Jahr 2028 wieder steigenden Ausgaben werden vor allem für die Sanierung der Salzburger Festspielhäuser benötigt. Das geplante Minus bei Förderungen beträgt 2,2 Millionen Euro, während 6 Millionen Euro für Investitionen bei Bundesmuseen gestrichen werden. Von den 123 Milliarden Euro des Bundeshaushalts entfallen rund 0,5% auf Kunst und Kultur. Sonderbudgets für Museumsumbauten werden noch diskutiert. Im Filmsektor stehen ebenfalls noch Änderungen an, da die Modalitäten für eine Streaming-Abgabe unklar sind. Kritiker warnen vor gravierenden Auswirkungen der Einsparungen auf die Kulturbranche des Landes. Indes prüfen die Bundesmuseen bereits alternative Finanzierungsmodelle. Blicken wir in diesem Zuge noch auf das Kulturbudget Österreichs der letzten Jahre. Für 2028 sind 617,9 Millionen Euro vorgesehen, ein leichtes Plus von 1,5%. Davor senkt sich das Budget 2027 um 3,3% auf 608,7 Millionen Euro. Blickt man zurück, gab es die größte Steigerung im Jahr 2021 mit knapp 20% Zuwachs. Doch 2026 fiel das Budget um 6,1%, primär wegen Beiträgen zur allgemeinen Budgetsanierung.

Bella Stai Umberto Tozzi auf Radio Steiermark, kurz vor 19 Uhr. Es war schön, mit Ihnen den Nachmittag zu verbringen. Bei uns geht es halt aber auf Hochtouren weiter auf Radio Steiermark. Viel gute Laune, schönen Abend und jede Menge Musik zum Mitswingen. Das gibt's gleich bei uns. Ab 20 Uhr wird es dann wirklich steirisch. Klingende Steiermark. Zuvor aber noch Madonna. Papa Don't Reach. Schönen Abend wünscht Sigrid Maurer.

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1: Am Mikrofon Daniela Nicolai. Amnesty International wirft Israel ethnische Säuberung im besetzten Westjordanland vor. Die gewaltsamen Übergriffe israelischer Siedler auf Palästinenser seien nicht das Werk einzelner Täter, sondern zentraler Bestandteil einer staatlich gebilligten Kampagne, heißt es in einem Bericht der Menschenrechtsorganisation. Aus Tel Aviv, David Kriegleder.
2: Amnesty International wirft Israel vor, Palästinenser im Westjordanland gewaltsam von ihrem Land verdrängt, ihre Lebensgrundlagen beraubt und zur Flucht gezwungen zu haben. Die zunehmenden Angriffe militanter israelischer Siedler würden von Israels ultrarechter Regierung nicht nur offen geduldet, sondern auch aktiv erleichtert werden. Das Ziel dieser Kampagne sei die ethnische Säuberung und die vollständige Annexion des von Israel seit 1967 besetzten Westjordanlands, so Amnesty. Das drücke sich zusätzlich durch Gesetzesänderungen aus, die den Bau jüdischer Siedlungen erleichtern. Die Menschenrechtsorganisation kritisiert auch die internationale Gemeinschaft. Diese mache sich durch zu passives Verhalten mitschuldig, anstatt dem israelischen Vorgehen einen Riegel vorzuschieben.
1: Finanzminister Marta Bauer von der SPÖ hat heute seine Budgetrede im Parlament gehalten und den Haushalt für die kommenden beiden Jahre präsentiert. Ziel ist, das Defizit wieder unter die von der EU erlaubten 3%-Grenze zu drücken. In der berühmten Basilika Sagrada Familia in Barcelona wird Papst Leo XIV. Am Abend einen Gottesdienst zelebrieren. Das spanische Königspaar und der Premierminister werden dabei sein. Im Anschluss wird Leo den neuen Christusturm einweihen, der das Gebäude zur höchsten Kirche der Welt macht. ORF-Korrespondent Josef Manola berichtet.
3: Es soll der Höhepunkt der Spanienreise von Papst Leo werden. In der Sagrada Familia finden rund 4000 Menschen Platz, darunter Premierminister Pedro Sánchez. 11 Minister seiner linken Regierung haben sich angesagt. 4000 Gläubige werden die Messe vor der Basilika verfolgen, darunter Gloria, eine Nachbarin, die von der Freude ihrer Mutter erzählt, als Papst Benedikt vor 16 Jahren den Altar einweihte. Fast 4,9 Millionen Menschen besuchen die Sagrada Familia jedes Jahr. Heute standen viele Besucher vor verschlossenen Toren aus Sicherheitsgründen. Papst Leo wird nach dem Gottesdienst den kürzlich fertiggestellten Christusturm eröffnen. Das innenbegehbare Kreuz mit Armen in alle Himmelsrichtungen war die Krönung des Entwurfs von Architekt Antoni Gaudí, der genau vor 100 Jahren in Barcelona nach einem Unfall verstarb.
1: Beim Zusammenstoß von zwei Bussen in Oberbayern ist ein Bub ums Leben gekommen. Zwei weitere Kinder und eine Lehrerin wurden schwer verletzt. Der mit Volksschülern besetzte Reisebus war in einer Kurve mit einem Linienbus kollidiert. Das waren die Nachrichten mit Daniela Nicolai. Und jetzt zum Wetter.
4: Regnerisch geht es im Großteil des Landes durch den Abend. In den nächsten Stunden breitet sich der Regen auch ganz in den Osten aus, vom Weinviertel bis in die südliche Steiermark. Bis nach Mitternacht regnet es teilweise intensiv, besonders im Süden und Südosten. Auch kleinere Überflutungen und Murenabgänge sind möglich. Morgen am Donnerstag ist dann Schluss mit dem flächendeckenden Regen. Nur ein paar Regenschauer tauchen auf, die meisten davon an der Alpennordseite. Generell stellt sich eine windige und wechselhafte Mischung aus Sonne und Wolken ein. Das Ganze bei nur 13 bis 21 Grad. So viel zum Wetter von Daniel Stanker.
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1: Am Mikrofon Daniela Nicolai. In der EU sollen Rüstungsprojekte bald schneller bewilligt werden. Parlament, Kommission und Mitgliedsländer haben sich nach monatelangen Verhandlungen darauf geeinigt, beschleunigte Genehmigungsverfahren zuzulassen, um besser auf wachsende Sicherheitsherausforderungen reagieren zu können. Tim Kuppal berichtet.
2: Maximal 102 Tage sollen Genehmigungsverfahren im Rüstungsbereich künftig dauern dürfen. Die Neuregelung ist Teil eines Pakets, das den Verwaltungsaufwand für die Verteidigungsindustrie reduzieren und die grenzüberschreitende Beschaffung und Zusammenarbeit in der EU erleichtern soll. Vor einem Jahr hat die EU-Kommission den Plan Rearm Europe präsentiert, also einen Plan zur Wiederaufrüstung Europas. EU-Kommissionspräsidentin Ursula von der Leyen damals:
3: We're living in the most momentous and dangerous of times.
2: Wir leben in einer Zeit großer Tragweite und großer Gefahr. Die eigentliche Frage, vor der wir stehen, ist, ob Europa bereit ist, so entschlossen zu handeln, wie es die Lage erfordert. Hintergrund der Initiative ist vor allem die Bedrohung durch Russland. EU-Geheimdienste warnen davor, dass Russland spätestens 2030 militärisch in der Lage sein könnte, einen weiteren Krieg zu beginnen.
1: US-Präsident Trump hat weitere und härtere Angriffe auf den Iran angekündigt. Die gestrigen Schläge seien eine Reaktion auf den Abschuss eines US-Hubschraubers gewesen. Zugleich erhöht Trump den Druck auf Teheran, einem Abkommen zuzustimmen. Amnesty International wirft Israel ethnische Säuberung im besetzten Westjordanland vor. Die gewaltsamen Übergriffe jüdischer Siedler auf Palästinenser seien nicht das Werk einzelner Täter, sondern eine staatlich gebilligte Kampagne, heißt es in einem Bericht der Menschenrechtsorganisation. Ziel sei die Annexion des gesamten Gebiets. Wenige Tage vor dem Beginn der Fußball-Weltmeisterschaft in den USA, Kanada und Mexiko ist dem Iran laut einigen eigenen Angaben das Ticketkontingent entzogen worden. Das könnte Auswirkungen auf die Reise iranischer Fans zur WM haben. Aus den USA Daniel Kulowitz.
4: Am streng bewachten Flughafen Tijuana in Mexiko ist Irans Nationalteam vor wenigen Tagen im US-Nachbarland eingetroffen. Einige Menschen mit Iran-Flaggen hatten ihre Mannschaft in Empfang genommen. Fans des Iran allerdings müssen ihre Reisepläne womöglich ad acta legen, denn der Nation ist das Ticketkontingent entzogen worden. Noch ist unklar, was das für Auswirkungen haben wird. Man stehe in fruchtbarer Diskussion mit dem FIFA-Generalsekretär, sagt Irans Verbandschef. Auch sportlich hat man sich das hier ganz anders vorgestellt. Ohne Testmatch startet Irans Nationalteam ins WM-Turnier. Die für Donnerstag geplante WM-Generalprobe gegen den Inselstaat Grenada ist abgesagt worden wegen unzureichender Vorbereitung, heißt es. Und es ist bereits das zweite Testspiel, das abgesagt wurde. Für den Iran wird es damit in 5 Tagen ernst gegen Neuseeland. Auftaktspiel in Los Angeles.
1: Das waren die Nachrichten mit Daniela Nicolai. Zum Wetter.
5: Große Regenmengen sind vor allem im Süden gefallen. Am Weißen See sind bereits über 100 Liter pro Quadratmeter zusammengekommen seit gestern Abend. Und heute Abend schüttet es weiterhin, besonders in Unterkärnten und in der Steiermark. Auch kleinere Überflutungen und Murenabgänge sind möglich. Außerdem können auch kräftige Gewitter dabei sein, in nächster Zeit zum Beispiel im Klagenfurter Becken. Morgen am Donnerstag beruhigt sich das Wetter wieder und es stellt sich eine wechselhafte Mischung aus Sonne und Wolken ein. Das Ganze bei viel Wind und nur 13 bis 21 Grad. So viel zum Wetter von Daniel Stanker.
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6: Im Arbeiterheim in Vohnsdorf war die Reihe Steirische Sänger und Musikanten treffen am 30. Mai zu Gast. Freuen Sie sich nun auf den ersten Teil dieses volksmusikalischen Abends, moderiert von Markus Weberhofer.

flott aufgespielt heute im altehrwürdigen Arbeiterheim in Vonsdorf. Herzlich willkommen zur heutigen Ausgabe der Steirischen Sänger und Musikantentreffen aus dem Bezirk Murtal, aus der größten Dorfgemeinde der Steiermark. Wir sind in Vonsdorf zu Gast, schon das vierte Mal in Folge. Einer gespielt hat uns die Kremserkeller Musi mit der Frühlingspolka, passend zur Jahreszeit. Sie hören jetzt gerade die letzte Aufzeichnung in der ersten Jahreshälfte und die hat es in sich, denn abgesehen von der Kremserkeller Musi haben wir ein wahrhaftiges Schaulaufen der mittelständigen Volksmusikgruppen, kann man sagen. Der Altersdurchschnitt ist relativ jung, aber es ist nicht mehr ganz so jung, wie er vor 10 Jahren gewesen wäre auf der Bühne. Wir haben weiters hier die Keppelmusi im Angebot, beziehungsweise auch als Harmonikerkandidatin Leni Peuer, die heute das Halbfinale absolvieren wird für den steirischen Harmonikerwettbewerb, auch aus der Region. Dann haben wir noch die Gruppe Kreinkariert und natürlich auch noch Gäste. Der Enstaler Viergesang feiert heute seine große Premiere. Und wie der Arbeiterheimsaal hier in Vonsdorf klingt, wenn er dieses Programm bejubelt, das klingt dann genau so. Gut, wie geht's mit der musikalischen Vorstellungsrunde weiter? Wie gesagt, die Kremserkeller Musi haben wir gehört. Weiter geht's mit Kreinkariert. Wir hören hinter unserer Stodeltier. Dann anschließend die Keppelmusi mit Holotrio, einer Polka. Dem schließt sich der Enstaler Viergesang an mit im Frühjahr. Und beschlossen wird das erste Radl von der Leni Peuer mit dem Stirnwirt Franzé. Gute Unterhaltung mit Radio Steiermark.

0: Die Leni Peuer war das mit einer sehr, sehr dynamischen Darbietung des Stiegenwirt Francesio. Und jetzt wissen wir, mit wem wir es heute Abend musikalisch zu tun haben. Aber jetzt müssen wir auch noch schauen, mit wem wir es heute menschlich und gemeindetechnisch hier in Fonsdorf zu tun haben. Und daher darf ich nun als unseren ersten Stargast des heutigen Abends bei mir das Ortsoberhaupt auf der Bühne begrüßen, Bürgermeister Volkhard Kinzel. Lieber Volkhard, du bist heute das zweite Mal bei uns in der Sendung zu Gast und hast erst vor wenigen Monaten ein Interview geben dürfen bezüglich ein Jahr Bürgermeister. Vielleicht für unsere Radiozuhörerinnen und Zuhörer auch. Wie geht's dort noch?
1: Ganz gut. Es geht uns sehr gut eigentlich, dem gesamten Team. Wir sind top motiviert und rückblickend auf das erste Jahr kann man sagen, es ist wirklich sehr viel weitergegangen und da sind wir auch stolz drauf, was bei uns touristisch, arbeitsmäßig, aber auch bei den Ansiedelungen in Fronsdorf alles gelungen ist.
0: Was gibt es bei euch gerade aktuell in der Gemeinde zu berichten?
1: Nun, wir haben sehr viele Wohnungsübergaben, also wir sind wieder Zuzugsgemeinde. Wir werden da auch verstärkt jetzt in den nächsten Wochen, Monaten einen Schwerpunkt darauf legen. Wir werden 2026 alle unsere Kindergärten, Einrichtungen sanieren. 2027 kommen unsere Volksschulen dazu, um noch attraktiver zu werden für Jungfamilien und generell für Ansiedelungen bei uns im Murtal. Also wir wollen diese Zuzugsgemeinde weiter ausbauen.
0: Das klingt doch sehr, sehr erfreulich für die Region und natürlich auch für die Gemeinde her. Bist du hauptberuflich Bürgermeister oder hast du was Gescheites erklärt?
1: Ich darf jetzt hauptberuflich Bürgermeister sein, aber war davor mit Leib und Seele Landwirt und das wird es auch danach wieder werden.
0: Alles klar. Wie sieht es bei dir neben deiner beruflichen Tätigkeit in der Freizeit aus? Hast du ein bisschen einen musikalischen Bezug oder zur Kultur, zur Volkskultur allgemein?
1: Als Bürgermeister sowieso, als Privatmensch umso mehr. Meine ganze Familie ist musikalisch verankert, die zwei Töchter schon in der Musikschule in Fonsdorf, wo wir auch natürlich jetzt wieder ein Schülerzahlenplus haben, ein tolles Fächerangebot und das wird bei uns tagtäglich eigentlich gelebt und tagtäglich auch zu Hause geprobt.
0: Das freut uns doch sehr, wenn für Nachwuchs gesorgt ist. Abschließend noch, heuer begehen wir ja ein großes Jubiläum hier vor Ort. 10 Jahre Grainkariert. Hast du einen persönlichen Bezug zu den Burschen?
1: Ich kann mich noch gut erinnern an die Geburtsstunde damals. Ich kenne die Jungs schon viel länger. Sie waren ja in Jugendtheatergruppe, schon als kleine Kinder bei uns aktiv in Fonsdorf. Und vor 10 Jahren hat sich dann Grainkariert gebildet. Und da gibt's viele lustige Abende, weil ja Kartenspielerrunde waren wir auch und da ist des Öfteren musiziert worden und immer dabei war der Schneewalzer. Das war noch ein zusätzlicher Freund da in der Runde, der hat noch 5, 6, 7 oder 10 Mal am Abend gespielt, bis er halt perfekt gesessen ist.
0: Dann freuen wir uns schon auf die heutige Fassung im Rahmen der Aftershow-Party, lieber Volkhard. Aber da kommt noch, ja?
1: Aber ich denke, diese 10 Jahre sieht man Grainkariert nicht an. Also sie haben zwar ein bisschen zugelegt, also am musikalischen Gewicht. Aber ansonsten sind wir eigentlich, so wie du eingangs gesagt hast, unverändert geblieben.
0: Dem ist nichts mehr hinzuzufügen. Vielen Dank, Herr Bürgermeister Volkhard Kinzel. Wir starten in die zweite große musikalische Runde. Begonnen wird diese abermals von der Kremser Köllermusik beim Weinheiselhermer, danach den Enstaler Viergesang mit dem Bärigler und danach das zweite Stück von der Leni Peuer. Sie wird uns solo an der steirischen Harmonika den Vierteljahrhundert-Dreiviertler von Herbert Pixner interpretieren und wir wünschen dir alles Gute. Musik.

0: Die Leni Peuer war das mit dem Vierteljahrhundert Dreiviertler in einer noch nie gehörten Version vom Herbert Pixner. Liebe Leni, wie geht's dir gerade?
1: Also ich bin noch immer sehr nervös.
0: Gut, dann atmen wir mal kurz durch, tief einatmen, tief ausatmen. Wie lange übt man denn für sowas, dass das sich ausgeht, dass man sagt, so jetzt bin ich da dabei und jetzt tue ich da überhaupt mit bei so einer Veranstaltung?
1: Also ich übe schon jeden Tag eine Stunde und ja.
0: Jetzt ein bisschen mehr im Vorfeld oder immer eine Stunde?
1: Ja, schon immer eine Stunde.
0: Sehr, sehr brav. Das wird dein Lehrer sehr freuen. Ist der heute da?
1: Ja, der sitzt in der zweiten Reihe.
0: Ah, so ein Zufall. Bei wem lernst du ihn?
1: Bei Markus Schwarz.
0: Alles klar, Markus Schwarz, mittlerweile auch schon eine etablierte Größe hier im Murtal. Ja, ein Applaus. Wie lange lernst du denn schon Harmonika?
1: Also seit 6 Jahren, seitdem ich die zweite Frühschule gehe.
0: Das ist jetzt eigentlich doch schon sehr, sehr lang. Wie bist du darauf gekommen, dass du die Harmonika lernst? Hast du vorher was anderes auch gemacht?
1: Ja, also im Kindergarten habe ich Schlagzeug angefangen und dann wollte ich die Harmonie noch als zweites Instrument dazu nehmen und dann ja, ist es so zustande gekommen.
0: Lernst du jetzt noch immer Schlagzeug auch parallel dazu?
1: Ja, Schlagzeug spiele ich auch noch.
0: Ist bei dir daheim auch irgendwer musikalisch oder bist du die einzige Musikerin in deiner Familie?
1: Ja, also wir sind 5 Personen und jede Person spielt ein Instrument.
0: Boah! Leni, eine Frage, wo gehst denn du jetzt Schule gerade? Weil du gesagt hast, du spielst seit der zweiten Volksschule, das ist aber jetzt schon 6 Jahre her, also ich nehme an, du hast die Volksschule erfolgreich geschafft. Wo bist du jetzt gerade?
1: In der Mittelschule.
0: Okay, und hast dann schon vor, dass du weißt, wie es nachher weitergeht oder überlegst du noch?
1: Also ich gehe nächstes Jahr Borg Mura. Ah.
0: Gehst du dann in den Musikzweig weiter?
1: Nein, Sportzweig.
0: Das war meine nächste Frage gewesen, nämlich tust du außer musizieren quasi Sporteln auch als Ausgleich dazu?
1: Ja, also ich spiele Fußball.
0: Wann schlafst du?
1: Ja, in der Nacht.
0: Naja, dann wünschen wir dir für den Abschluss der Mittelschule alles Gute, für den Beginn in Murau alles Gute und willst du noch wen grüßen lassen?
1: Ja, also ich grüße meine Familie und danke für Markus, dass ich so weit gekommen bin.
0: Mein Gott. Programmatisch geht's bei uns jetzt weiter mit der Keppelmusi. Wir haben den Kaisermarsch, danach die Hausherren reinkariert am Riffelspitz und beschlossen wir das nächste Radl mit dem Enstaler Viergesang mit Chor Lustigs Lehm, mein Ort.

0: Ich freue mich nun ganz besonders, den Spiritus Rector, den Hauptverantwortlichen des heutigen steirischen Sänger- und Musikantentreffens, bei mir begrüßen zu dürfen, Lukas Neuhold von Kreakariert. Lukas, 4 Jahre sind wir jetzt schon da bei euch. Wie ist das Zwischenresümee? Bist du zufrieden heuer?
1: Absolut. Also das Publikum ist so gut wie noch nie.
0: Habe ich auch schon festgestellt am Anfang. Es ist wirklich so. Im heurigen Jahr gibt es ja ein großes Jubiläum zu feiern, 10 Jahre Kreakariert. Sind Feierlichkeiten für dieses Jubiläumsjahr geplant? Ist heute der Startschuss sozusagen?
1: Ja, es ist jede Spielerei ist eine Feierlichkeit, würde ich sagen. Uns gefreut, wenn wir zusammen spielen dürfen. Und 10 Jahre ist schon eine lange Zeit, hat uns sehr geprägt, sage ich einmal, auch natürlich im positiven Sinne. Und ja, schön, dass wir nach wie vor zusammen musizieren dürfen. Ja.
0: Gibt's grobe Besonderheiten, wirklich ganz Außergewöhnliches, dass es fürs heurige Jubiläumsjahr noch zu berichten gäbe?
1: Nein.
0: Dann danke ich für das ausführliche Gespräch. Nein, ein paar Fragen haben wir noch, lieber Lukas. Was gibt's denn bei euch zu erstehen? Ich sehe da gerade auf der Bühne, da liegt sehr gut getarnt, nicht nur auf euch am kreakarierten Hemd, beziehungsweise auf dem kreakarierten Tischtuch, auch ein kreakariertes, ja, sage ich mal, Plastikverpackungsteil. Was ist denn das genau?
1: Ja, richtig. Wir haben uns gedacht, zu unserem 10-jährigen Jubiläum beschenken wir uns selbst mit unserer zweiten CD. Wir haben vor 5 Jahren zum 5-jährigen die erste ausgebracht, Schwarzbrennt. Und jetzt zum 10-Jährigen eine neue CD mit Titel Zerrissen und Zusammengeflickt. Weil, ganz einfach deshalb, weil man sieht da, unsere Instrumente sind kaputt. Wir sind ein bisschen, ja,
0: in die Jahre gekommen.
1: In die Jahre gekommen, die Zeit hat uns auch geprägt. Und Zusammengeflickt, weil das sind Live-Aufnahmen, die wir aus verschiedenen Sänger- und Musikantentreffen hergenommen haben und zusammen auf diese CD gepresst haben.
0: Kann man die auch auf der Homepage dann bestellen oder gibt es die nur heute im Arbeiterheim Fonsdorf und dann ist es ausverkauft?
1: Das hoffen wir natürlich, aber natürlich wird man sie auch über die Homepage bestellen können, ja.
0: Was ist noch geplant? Weil ich kann mich erinnern, vor einem Jahr hast du gesagt, ihr habt es überall gespielt und ein großes Ziel war ein Auftritt im Burgenland. Eine Frage, die mir persönlich unter den Nägeln brennt. Ist da jetzt schon was geplant? Weil ihr kommt ja gerade aus Bayern. Habt ihr das geknackt, das östlichste Bundesland?
1: Nein, haben wir leider nach wie vor noch nicht geknackt, aber vielleicht dann die ganze Burgenländer, die uns hören. Es würde uns nach wie vor sehr freuen, ja.
0: Also, liebe Grüße an den verlängerten Arm, wie man so schön sagt, weil die Burgenländer vor allem im Süden hören uns immer sehr gerne zu. Ja, und Lukas, nachdem heuer 10-jähriges Jubiläum ist, eine wichtige Frage, willst du anlässlich dessen noch irgendwen grüßen lassen?
1: Naja, wir grüßen natürlich alle unsere Unterstützer, sage ich einmal, die, vor allem unsere Familien und das 10 Jahre Kreakariert würde es wahrscheinlich ohne den familiären Rückhalt nicht geben. Da gehören natürlich auch jene dazu, die uns das beigebracht haben, unsere Musikschullehrer. Es gibt sehr, sehr viele, die uns auf diesem wunderbaren Weg begleitet haben und dafür sind wir sehr, sehr dankbar. Aber natürlich der familiäre Background muss gegeben sein und ich möchte an dieser Stelle auch meinen 3 Burschen bedanken. Es macht irrsinnig viel Spaß, jedes Mal, wenn wir irgendwo ausfahren und ja, auf viele weitere Spielereien und Jahre.
0: Dem ist nichts hinzuzufügen. Vielen Dank, lieber Lukas Neuhold, und wir hoffen, wir dürfen im nächsten Jahr auch wieder bei euch zu Gast sein in Fronsdorf. Programmatisch fahren wir fort mit der Keppelmusi, und zwar der Linie 7er, eine Straßenbahnlinie in Graz, ein bohrischer, gefolgt von Kreakariert. Es gibt Kaldewasserl und beschlossen wird das letzte komplette Radl vor der Pause von der Kremserkölner Musi mit der Grazer Jubiläumspolka. Viel Vergnügen!

So rasant geht's und die erste Hälfte ist schon wieder fast vorbei. In die Pause begleitet uns nun die Keppelmusi mit der Pfauenpolka. Bleiben Sie dran und wir freuen uns schon auf den zweiten Teil.

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1: Am Mikrofon Daniela Nicolai. Kärnten kann nach 20 Jahren einen Schlussstrich unter die Pleite der Hypo Landesbank und deren Folgen ziehen. Der Bund übernimmt den Ausgleichszahlungsfonds des Landes. Im Gegenzug kann Kärnten seinen Schuldenstand um 450 Millionen Euro verringern. Birgit Rumpf-Pugelsheim.
2: Wegen der früheren Hypo Alpe Adria Bank wäre Kärnten wegen hoher Haftungen fast in die Pleite gerutscht. Befreit hat sich das Land mit 1,2 Milliarden Euro und Bundeshilfe. Jetzt erwartet Kärnten noch 450 Millionen Euro aus der Verwertung der früheren Bank. Geld, das Kärnten nun dem Bund überträgt. Diesem nützt das im EU-Defizitverfahren. Im Gegenzug erlässt der Bund Kärnten Zahlungen in derselben Höhe. Auf diese Weise werde Kärnten einen Teil seines stark wachsenden Schuldenberges abbauen, verspricht die Landesregierung. Landeshauptmann Daniel Fellner, SPÖ.
3: Es ist wirklich ein großartiger Tag für Kärnten.
2: Und Vize Martin Gruber, ÖVP.
4: Diese Regierung wird der Versuchung, die 450 Millionen einfach zu verjuxen, widerstehen.
2: Schadensbegrenzung und keinen Grund zum Jubeln sehen hingegen die Oppositionsparteien FPÖ und Team Kärnten.
1: In der EU sollen Rüstungsprojekte bald schneller bewilligt werden. Parlament, Kommission und Mitgliedsländer haben sich nach monatelangen Verhandlungen darauf geeinigt, Genehmigungsverfahren zu beschleunigen, um besser auf Bedrohung, vor allem durch Russland, reagieren zu können. Maximal 102 Tage sollen die Verfahren dauern dürfen. Am Jahrestag des Amoklaufs ist in Graz der Opfer gedacht worden. Im Dom gab es heute eine interreligiöse Zeremonie. Die Gedenkfeier in der Schule war nicht öffentlich. Ein ehemaliger Schüler hatte vor genau einem Jahr 9 Schülerinnen und Schüler und eine Lehrerin getötet. Das Nova Rock, Österreichs größtes Musikfestival, steht vor der Tür. Ab morgen treten in den Pannonia Fields im Burgenland 4 Tage lang insgesamt 80 Bands auf, darunter Iron Maiden, Volbeats und The Cure. Mehr von David Baldinger.
5: 3 Bühnen, 80 Bands, volle Lautstärke. Nicht nur die Haudegen von Iron Maiden werden ihre Verstärker in den kommenden 4 Tagen beim Nova Rock bis zum Anschlag auftreten. Das Nova Rock zählt zu den größten und auch günstigsten Festivals Europas. Umgerechnet 70 Euro pro Tag zahlt man für den Festivalpass. Attraktiv auch für Fans aus dem Ausland, so Organisator Ewald Tata.
6: Wir haben zwischen 30 und fast 40% zum Beispiel Besucher aus Deutschland. Jetzt auch wieder aus Ungarn wieder mehr Besucher.
5: Aktuell gibt es noch Pässe. Das Müllpfand von 10 Euro hingegen gibt es nicht mehr. Stattdessen erhält man einen 5-Euro-Gutschein für ein volles Müllsackerl.
1: Das waren die Nachrichten. Jetzt zum Wetter.
7: Mit kräftigem Regen geht es im Großteil des Landes in die Nacht. Besonders stark regnet und gewittert es gerade im Lavantal und im Grazer Becken. Der Regenschwerpunkt wandert jetzt weiter Richtung Osten und Südosten und somit wird es auch vom Machfeld bis ins Südburgenland nass. Morgen am Donnerstag zieht der Regen schon in den frühen Morgenstunden über den Osten ab. Tagsüber wechseln dann Wolken und Sonne. Auch Regenschauer sind dabei, vor allem am Nachmittag vom Tiroler Unterland bis Oberösterreich. Außerdem ist es windig und frisch bei nur 13 bis 21 Grad. So viel zum Wetter von Daniel Stanker.
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8: Wir dürfen Sie jetzt wieder in das Arbeiterheim in Vonsdorf einladen, wo noch eine Stunde lang gesungen und musiziert wird. Es moderiert Markus Weberhofer.

0: Herzlich willkommen zurück im zweiten Teil. Das war die Kremser Köllermusi mit Grüße aus Billroth. Die haben uns jetzt eingespielt, komponiert von Markus Sorger, der auch hier auf der Bühne bei uns sitzt, am ersten Flügelhorn als Stimmführer. Und ihm gegenüber auf dem anderen Ende des Spektrums sitzt der Oliver Kreinz an der Steirischen Harmonika. Und den darf ich jetzt gleich einmal ein bisschen zur Kremser Kellermusi befragen. Ihr habt heuer nicht nur so wie kleinkariert ein spezielles Jahr, sondern ihr habt ein ganz, ganz spezielles Jahr, weil ihr habt ja mehrere Projekte heuer anstehen, beziehungsweise auch schon hinter euch.
1: Ja, genau so ist es. Also wir haben uns zusammen mit zwei anderen Gruppen ins Studio gesetzt letztes Jahr und haben unsere erste CD aufgenommen mit dem Titel Weit mehr. Das bezieht sich ein bisschen auf eben einfach die Vielseitigkeit, die wir eben haben mit drei verschiedenen Gruppen. Und diese CD werden wir auch demnächst noch zweimal präsentieren.
0: Wann präsentiert es die?
1: Am 27. Juni in Birkfeld und am 11. Juli in Maria Lankowitz.
0: Du hast gerade vorher gesagt, ihr habt mit anderen Gruppen die CD aufgenommen. Wer ist denn da sonst noch mit von der Partie?
1: Die Geigenmusik Strichen voll und ein Vokalquartett, die Gesangsversteigerung.
0: Dann hoffen wir, dass der Verkauf natürlich auch dementsprechend laufen möge im Laufe des Jahres. Alles Gute auch für die Präsentationen an dieser Stelle. Heute noch bist du in zweiter Funktion da. Und zwar haben wir, ich glaube, das allererste Mal in der 35-jährigen Sendungsgeschichte der Steirischen Sänger und Musikanten treffen die Situation, dass der Vorstand auf der Bühne ist, beschlussfähig. Es sind zwei Drittel des Steirischen Sänger und Musikantentreffens Vorstands hier heute bei uns. Welche Funktion bekleidest du heuer seit Jänner?
1: Ja, also ich bin seit Jänner in der Funktion des Kassierstellvertreters. Also ich darf ein bisschen die Anhofer Andrea unterstützen. Inoffiziell teilen wir uns die Aufgaben ein bisschen auf und arbeiten alle sehr, sehr viel natürlich.
0: Dem ist nicht mehr hinzuzufügen. Danke, lieber Oliver Kreinz, fürs Gespräch. Schönen Abend noch mit der Kremser Kellermusik. Bei uns geht's weiter mit Kreinkariert mit dem Lieselwalzer und danach haben wir die Keppelmusi mit dem Heimzuerlandler.

0: Richtig feine, intime Klänge mit der Keppelmusi und der Zither natürlich, die zum Instrumentarium fix dazugehört. Bei mir ist jetzt die Sophia Schmidhofer. Letztes Jahr fulminante Premiere bei uns in der Reihe Steirische Sänger und Musikanten treffen. Liebe Sophia, ist die Besetzung noch unverändert oder hat sie irgendwas getan bei euch in der Richtung? Richtig feine, intime Klänge mit der Keppelmusi und der Zither natürlich, die zum Instrumentarium fix dazugehört. Bei mir ist jetzt die Sophia Schmidhofer. Letztes Jahr fulminante Premiere bei uns in der Reihe Steirische Sänger und Musikanten treffen. Liebe Sophia, ist die Besetzung noch unverändert oder hat sie irgendwas getan bei euch in der Richtung?
1: Harmonik

0: Und so hat sich das dann ergeben, dass wir halt nicht nur trotschen und käppeln, sondern halt auch zusammen Musik spielen.
1: Was spielt man in der Regel für normale Veranstaltungen, wenn es nicht gerade bei einem steirischen Sänger und Musikanten treffen im Radio und auf der Bühne steht?
0: Wir spielen nämlich regelmäßig im Altersheim und da erlebt man wirklich die grandiosesten Sachen.
1: Also ihr seid wirklich eine richtige Animateurinnen und Animateurengruppen?
0: Kann man so sagen.
1: Vollumfänglich. Ja, das ist ja eh wunderbar, erstens, wenn man dafür sorgt, dass sich Land auf Land ab was rührt. Ich habe gesehen, dass eure Namen im Programm relativ oft auch bei den Kompositionen dabei stehen. Covert ihr auch viel oder seid ihr eine Partie, die sagt, nein, wir spielen hauptsächlich nur eigenes Material?
0: Das mit dem eigenen Material, das hat erst angefangen jetzt vor kurzem. Und es ist irgendwie dann schon ein bisschen ein gemeinsamer Prozess, dass ich halt was bringe und der Tobias und ich, und, oder auch die Sophie und der Tobias checken sie dann mit dem Material halt was aus. Genau.
1: Und dann kommt ja sowas Wunderbares aus, so wie heute zum Beispiel, weil die Zither hat ja oft ein Schattendasein gefristet. Es hat einmal ein berühmter Schriftsteller gesagt, man kann auf der Zither alles spielen, nur klingt so, als ob es aus dem 18. Jahrhundert kommt. Und bei euch ist wirklich das Gegenteil der Fall. Und da wünsche ich mir wirklich für euch, dass das so weitergeht und wünsche euch in diesem Sinne viel Erfolg noch. Und wann gibt es denn bei euch die nächste Möglichkeit, dass man euch hört?
0: Boah, ich weiß gar nicht, wenn sie das Altersheim wieder meldet, dann wahrscheinlich.
1: Vielen Dank, Sophia Schmidhofer. Gut, wir schwenken wieder um von Zithermusik zum Blechbläserklang. Wir hören vor der Kremserkellermusik den Lilienwalzer, gefolgt vom Enstaler Viergesang mit dem Schiltenwanger Jodler und beschlossen wird das nächste Radl von Kreier kariert mit Was steht da droben am Almerohr?

0: So, jetzt haben wir schon alles gehabt. Wir haben den Obmann gehört im ersten Teil, wir haben den Kassier-Stellvertreter gehört, vorher die Sophia Schmidhofer als Schriftführerin vom Vorstand und wir haben auch die Schriftführerin-Stellvertreterin hier bei uns. Die Sophie Spanner ist heute auch bei uns da. Eine kurze Frage, was macht man als Schriftführerin-Stellvertreterin im Vorstand bei den steirischen Sänger- und Musikantentreffen?
1: Naja, in erster Linie schaue ich unserer Schriftführerin einmal ganz genau über die Finger, die alles richtig macht. Und andererseits unterstützen wir uns natürlich gegenseitig bei den verschiedenen Dingen, die eben zu tun sind.
0: Das ist wunderbarstens. Ihr habt euch ja gut gefunden. Und wie ist dein Resümee? Weil jetzt hat sie doch schon fast ein halbes Jahr in Amt und Würden. Taugt es da noch? Ist es sehr anstrengend? Ist viel Überraschendes dazugekommen? Oder lasst es einmal so laufen und schaut einmal, was sie bis Weihnachten noch so tut?
1: Nein, grundsätzlich macht es mir sehr viel Spaß. Es ist halt ein bisschen ein Hineinwachsen in die ganzen Arbeiten, weil man teilweise halt doch nicht so genau weiß, was einen wirklich erwartet, aber es passt sehr gut.
0: Na, dann kann ja nicht mehr viel schief gehen. Ich glaube, der jüngste Vorstand, den wir in der Geschichte je hatten, der Lukas als Obmann nickt zwar zufrieden. Jetzt ist die Frage, Lukas, willst du noch was dazu sagen in deiner Funktion als Obmann? Bist du zufriedener mit dem, was die Leute gesagt haben oder willst du noch was hinzufügen?
2: Ich bin sehr zufrieden mit dem, was ich gesagt habe. Ich möchte noch hinzufügen, dass ich mich recht herzlich bedanke bei allen, die mitarbeiten, beim gesamten Vorstand. Und ich muss ja sagen, ich bin ein bisschen stolz, dass heute, wie du richtig gesagt hast, dass wir beschlussfähig sind auf der Bühne. Es sind vier Leute aus dem Vorstand vom Steirischen Sänger- und Musikantentreffen heute bei uns in Vonsdorf. Und das ist schon was sehr Besonderes für mich, da ich jetzt neuer Obmann bin. Und ja, es macht mir irrsinnig viel Spaß, eben mit diesem Team zusammenzuarbeiten. Und ich kann mich nur noch einmal recht herzlich bedanken für den Einsatz, den jede und jeder bringt.
0: Besten Dank. Gut, dann ist es wieder Zeit für Musik. Wir hören den Wildschützenmarsch, dargebracht von der Kremser Kölner Musi. Dann hören wir Most 0,5, ein Walzer von der Sophia Schmidhofer, in dieser Version von der Keppel Musi heute zu hören. Und anschließend gibt's vom Enstaler Viergesang Ich geh so gern zur Wahl.

0: Der Enstaler Viergesang, die Gastgruppe mit der ziemlich, kann man sagen, weitesten Anreise am heutigen Abend. Und bei mir ist jetzt die Silvia Ringdorfer. Liebe Silvia, wie lange gibt's denn euch schon? Beziehungsweise kannst du mir generell die goldenen drei Fragen beantworten, die alle primären Menschen da bei uns in der Sendung beantworten dürfen. Wer Satz ist, wo kämpft es her? Was sind eure Schlafgewohnheiten?
1: Also erstens, wir kommen aus dem oberen Enztal, genau aus den Gemeinden Öblan, Kröping und Eichassach. Uns gibt es seit 3 Jahren in dieser Besetzung, muss man sagen. Also Sängerin sind wir alle 4 schon länger unterwegs, aber so zu viert in dieser Formation sind wir eben seit 3 Jahren. Und zu den Schlafgewohnheiten, das ist sehr interessant. Also wenn ich so in die Runde blicke von meinen 4 Kollegen, dann denke ich, dass der Walter die wenigsten Schlafzeiten zusammenbringt und ich glaube die meisten.
0: Wo seid ihr normalerweise anzutreffen, veranstaltungstechnisch?
1: Ja, wir sind veranstaltungstechnisch ja nie so spät in der Nacht unterwegs. Also Gesangsgruppen werden ja eher bei, sage ich mal, Adventsingen oder kirchlichen Feiern eigentlich eingesetzt. Und da sind wir sehr stark vertreten. Genau, so ist es. Also es geht nie so spät in den Abend. Aber wir freuen uns, dass wir heute am Abend in Fronsdorf singen dürfen.
0: Wer ist sonst noch bei deiner Gruppe dabei?
1: Ja, wenn ich es kurz vorstellen darf, das ist der Walter Kreimeister, dann die Christine Schmidhofer und der Bircher Hans.
0: Das heißt, immer in der gleichen Besetzung auch? Oder hat es da mal einen kurzen Wechsel gegeben? Oder einmal eine Erweiterung oder eine Vergrößerung, Verkleinerung?
1: Nein, wir waren immer ein Gesangsquartett. Also der Walter, muss man sagen, der ist erst seit 3 Jahren bei uns dabei und da tragen wir den Namen Enstaler Viergesang.
0: Gibt es bei euch auch einen Tonträger, den man schon erwerben kann?
1: Nein, das gibt es bei uns noch nicht. Der Walter war schon recht fleißig bei Aufnahmen. Er schreibt da Lieder für uns und komponiert auch Volksmusiknoten und da gibt es ein paar Aufnahmen auf, wie kann man sagen, heutzutage in den neuen Medien.
0: Sehr schön. Weil du Öblan schon erwähnt hast und Niederöblan als Herkunfts- und Wohngemeinde von der halben Gruppe, da gibt es ja eine Großveranstaltung, wo ihr auch schon einmal mitgewirkt habt.
1: Genau, und zwar, das ist das Öblaner Festspiel, also die Hochzeit wird sie genannt, ein Spiel von der Heimatdichterin Paula Krocker, wo immer so 300 Laiendarsteller mitwirken und das, was so alle 5 Jahre eben aufgeführt wird. Und da sind wir als Gesangsgruppe immer dabei und untermalen das auch in gewissen Szenen und in der Pause.
0: Wann gibt es das nächste Mal?
1: 2029, hoffen wir.
0: Liebe Silvia, weil es heute das erste Mal da seid, willst du wen grüßen lassen?
1: Ja, ich möchte halt wirklich den grüßen lassen. Und zwar in Öblan findet halt ein großes Jubiläumsfest vom Öblaner Musikverein statt. Und die feiern halt schon den ganzen Tag ihr 150-jähriges Bestandsjubiläum. Also ganz liebe Grüße zum Musikverein Öblan.
0: Vielen, vielen Dank und euch noch einen schönen Abend. Von gesanglicher Vokalmusik kommen wir wieder zur Marschmusik. Und zwar haben wir den Kaiserjägermarsch von Grärkariert, dann auch die Keppelmusi südlich von Mur und Mürz, anschließend die Kremserköllermusi mit Auf nach Steiner Kirchen. Und zu guter Letzt beschließt die Abschiedsrunde der Enstaler Viergesang mit Auf übern Bergschlag.

Tja, so schnell geht's und ein Abend neigt sich dem Ende zu. Vielen, vielen Dank, dass Sie uns heute wieder die Ehre gegeben haben und eingeschaltet haben, beziehungsweise auch so zahlreich im Arbeiterheim in Fonsdorf erschienen sind. Ich darf um einen ganz, ganz großen Schlussapplaus für unsere Mitwirkenden bitten, und zwar Gräerkariert, die Keppelmusi, die Kremserköllermusi, den Enstaler Vierksang und mittlerweile im Publikum die Leni Peuer. Wir bedanken uns auch beim gesamten technischen Team, das heute bestand aus Andreas Kapfer und Florian Grassner. An der Tontechnik, Aufnahmeleitung und Regie hatte Gerhard Potzmann inne und für die Öffentlichkeitsarbeit zeichnete Sabrina Schaffer verantwortlich. Die nächste Sendung Steirische Sänger und Musikanten treffen Klingende Steiermark kommt erst nach der Sommerpause im September aus Lassnitzhöhe. Durch den Abend führt sie Daniel Neuhauser. Besuchen Sie uns bitte auch auf unserer Homepage www.sumt.st für alle Informationen. Dort können Sie auch die heutige Sendung 365 Tage lang nachhören, beziehungsweise auf sound.orf.at für einen Monat. Musikalisch hinaus begleitet uns heute die Gruppe Gräerkariert, die Hausherren, mit Freitag Nacht. Ich wünsche Ihnen einen schönen guten Abend und sage Ade und hoffe auf ein Wiederhören. Ihr Markus mit C.

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1: Im Studio begrüßt sie Daniela Nicolai. Geteilte Reaktionen auf die Budgetrede des Finanzministers. Die Sperre des Stiftungsvermögens der Benko-Familie ist aufgehoben worden. Und lebenslange Haft für Kindesmissbrauch, das plant die Regierung in Frankreich. Soweit einige Themen des Nachtjournals. Das Wetter morgen, wechselhaft windig und kühl. Ein Höhepunkt des Parlamentsjahres ist heute im Nationalrat über die Bühne gegangen, die Budgetrede des Finanzministers. Markus Matterbauer von der SPÖ skizzierte in seiner ungewöhnlich langen Ansprache die Sparvorgaben für die nächsten beiden Jahre. Astrid Petermann.
2: 98 Minuten dauert die Budgetrede von Markus Matterbauer. Gleich zu Beginn schwört der Finanzminister die Österreicherinnen und Österreicher aufs Sparen ein.
3: Ich werde Ihnen nichts vormachen. Die Zeiten sind ernst.
2: Mehr einnehmen und weniger ausgeben will der Finanzminister, um das Budget zu sanieren und um die Wirtschaft anzukurbeln. Gespart wird etwa bei den Pensionen, die unter der Inflation angepasst werden. Als Beispiele für sogenannte Offensivmaßnahmen nennt der Finanzminister Investitionen in Bildung und Ausbildung und die Lohnnebenkostensenkung.
3: Das ist die größte Senkung der Lohnnebenkosten, die es in Österreich je gegeben hat.
2: Die Regierung wolle nicht mehr versprechen, als sie halten könne, so der Finanzminister am Ende seiner Rede.
1: Die Reaktionen auf die Budgetrede des SPÖ-Finanzministers fallen gemischt aus. Die Regierungspartner sind zufrieden. Kritik kommt nicht nur aus der Opposition, sondern auch von Parteikollegen aus den Bundesländern. Viktoria Waldhäusl berichtet.
4: Die Reformen fehlen und das Budget werde zu langsam saniert, sagt FPÖ-Budgetsprecher Arnold Schiefer.
5: Sanierung muss schnell gehen und dann haben die Leute wieder einen Frieden. Und so wie wir es jetzt haben, wird es eine Never-Ending-Story werden.
4: Kritik kommt auch von den Grünen. Parteichefin Leonore Gewessler.
6: Es ist nichts für die Energieunabhängigkeit drin. Das ist leider kein gerechtes Budget.
4: Aber auch aus der eigenen Partei kommt Kritik. Wiens Bürgermeister Michael Ludwig von der SPÖ sagt,
7: wenn Entscheidungen auf Bundesebene getroffen werden, wie die Senkung der Lohnnebenkosten, sind auch die Auswirkungen auf Gemeinden mitzudenken und entsprechend zu kompensieren.
4: Wenig überraschend zufrieden sind die Regierungspartner, die wortgleich befinden.
8: Es ist ein großer Wurf. Es ist deutlich mehr als der kleinste gemeinsame Nenner.
9: Das ist viel mehr wie der kleinste gemeinsame Nenner.
4: So Bundeskanzler Christian Stocker von der ÖVP und Außenministerin Beate Meindl-Reisinger von den NEOS.
1: Skeptisch reagieren auch die Wirtschaftsexperten von WIFO und IHS. Sie bezweifeln, dass die Einsparungsmaßnahmen reichen werden und vermissen große Strukturreformen. Schlechte Nachrichten für die Gläubiger des Pleitekonzerns Signa. Mutter und Ehefrau von Signa-Gründer Rene Benko können de facto wieder uneingeschränkt über das Vermögen der Inkbe-Stiftung verfügen. Das Liechtensteiner Oberlandesgericht hat eine einstweilige Verfügung aufgehoben. Mehr von Volker Obermeier.
10: Es geht in Summe um umgerechnet mehr als 50 Millionen Euro in Devisen, Gold und Depots. Mitte April hat das Landgericht Liechtenstein das Vermögen eingefroren nach Antrag des Innsbrucker Verwalters Andreas Grabenweger. Rene Benko habe sein Geld in der Stiftung in Sicherheit gebracht. Es sollten damit nun Forderungen der Gläubiger bedient werden, so die Argumentation. Das Oberlandesgericht hat die einstweilige Verfügung der ersten Instanz aufgehoben. Zwar habe die Stiftung das Geld vom insolventen Signa-Gründer erhalten, Begünstigte seien aber Familienmitglieder, eben Mutter und Ehefrau. Grabenweger muss nun die Verfahrenskosten tragen, insgesamt 345.000 Euro. Ob sich in Liechtenstein das Höchstgericht mit dem Fall beschäftigt, ist noch offen.
1: Die Familie von US-Präsident Donald Trump hat seit Beginn seiner zweiten Amtszeit mehrere Milliarden Dollar verdient in Bereichen, die durch die amerikanische Regierung reguliert werden. Das betrifft vor allem den Handel mit Kryptowährungen. ORF-Korrespondent Markus Müller aus den USA.
11: Mindestens 2,3 Milliarden US-Dollar. So hoch sind die Gewinne der Familie von Donald Trump aus verschiedenen Kryptoprojekten. Das ergibt eine Auswertung der Nachrichtenagentur Reuters. Gleichzeitig haben die Anleger in diesen Projekten, die dort wohl in Vertrauen auf den Namen des Präsidenten investiert hatten, hunderte Millionen Dollar verloren. Das Muster war dabei immer ähnlich. Die Söhne von Trump haben Kryptowährungen oder Token gegründet und in Umlauf gebracht und zu Beginn bei hohen Preisen verkauft, bevor die Kurse danach eingebrochen sind. Marktbeobachter sprechen von einem beispiellosen Interessenskonflikt, weil der Bereich von der US-Regierung reguliert wird. Sowohl das Weiße Haus als auch die Trump-Firma haben nicht auf die Anfragen von Reuters nach einer Stellungnahme reagiert.
1: Microsoft-Gründer Bill Gates hat in der Causa Epstein ausgesagt. Vor einem Ausschuss des US-Kongresses äußerte er sich zu seiner Beziehung zum verstorbenen Sexualstraftäter. Er sei von Epstein erpresst worden, sagte Gates. Es ging um außereheliche Affären. Frankreich will die Strafe für Kindesmissbrauch drastisch verschärfen. Lebenslange Haft könnte künftig darauf stehen. Anlass ist der Mord an einem 11-jährigen Mädchen. Die Polizei war Anzeigen gegen den Verdächtigen nicht nachgegangen.
12: Mit Entsetzen und Empörung reagieren Hunderte auf den Tod von Liana. In Paris vor dem Justizministerium protestiert wird auch in anderen Landesteilen. Hätte die Justiz mehr Mittel, hätte dieses Drama und viele andere verhindert werden können, sagt der Anwalt der Familie der Elfjährigen. Gegen den Verdächtigen gab es Anzeigen wegen Kindesvergewaltigung. Ohne Folgen. Premierminister Sébastien Lecornu kündigt Gesetzesverschärfungen an. Seine Regierung schlage bei Sexualverbrechen gegen Minderjährige die Erhöhung des Strafrahmens von 20 Jahren auf lebenslänglich vor. Außerdem sollen bis Mitte Juli liegengebliebene Anzeigen wegen des Verdachts auf sexuelle Gewalt gegen Kinder bearbeitet werden. Es sind 70.000 Anzeigen.
1: Aus Paris hat Cornelia Primosch berichtet. Das Wichtigste vom Sport jetzt mit Christoph Ott.
13: Tennisspielerin Anastasia Potapova setzt sich zum Auftakt der Rasensaison beim Turnier in Sertochenbosch gegen Susan Lamens durch. Österreichs Nummer 1 schlägt die niederländische Lokalmatadorin nach mehr als 2 Stunden in 3 Sätzen. Potapova dreht im 3. Satz sogar einen 1:4 Rückstand und gewinnt am Ende mit 6:7, 6:4 und 6:4. Im Achtelfinale trifft die 25-Jährige auf die Türkin Zeynep Sonmez. Im Doppel muss sich der Wiener Nil Oberleiten mit seinem tschechischen Partner bereits in der ersten Runde dem kanadischen Doppel Oshie Aliassim Shapovalov in 2 Sätzen geschlagen geben. Der italienische Top-Fußballclub AC Milan steht vor der Verpflichtung von Trainer Oliver Glasner. Der 52-jährige Oberösterreicher soll sich mit den Mailändern auf einen 2-Jahres-Vertrag geeinigt haben. Das ÖFB-Team bestreitet in diesen Augenblicken in Santa Barbara anstatt des abgesagten Testspiels gegen Guatemala das interne Trainingsmatch als letzte Generalprobe für die WM. Gespielt werden 3x20 Minuten unter Ausschluss der Öffentlichkeit. Und rechtzeitig zum morgigen WM-Eröffnungsspiel zwischen Mexiko und Südafrika stößt auch der verletzte ÖFB-Teamspieler Christoph Baumgartner heute Nacht noch zum Nationalteam und soll seine Teamkollegen zumindest moralisch vor Ort unterstützen.
1: Wir kommen noch zum Wetter.
14: Beachtliche Regenmengen waren das in den vergangenen Tagen. In Kärnten sind dabei vielerorts 70 bis 110 Liter Regen pro Quadratmeter seit gestern gefallen. Bis in die zweite Nachthälfte hinein regnet und gewittert es kräftig. Der Regenschwerpunkt hat sich mittlerweile von Unterkärnten in die südliche Steiermark verlagert. Morgen tagsüber ist es wechselhaft und windig mit etwas Sonne, Wolken und einigen Regenschauern. Die Höchstwerte nur 13 bis 21 Grad.
1: Mit den Wetteraussichten von Daniel Stanker endet dieses Nachtjournal. Daniela Nicolai sagt auf Wiederhören.
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1: Am Mikrofon Daniela Nicolai. Israels Vormarsch und die Luftschläge im Südlibanon setzen die Hisbollah unter Druck. Das israelische Militär wirft den Kämpfern der Terrormiliz vor, sich zunehmend unter die Hunderttausenden Flüchtlinge zu mischen und in christlichen Dörfern und Stadtvierteln unterzutauchen. Aus dem Südlibanon berichtet Paul Huemer.
2: Der Bürgermeister des christlichen Dorfs Magdushi hat eine Warnung von Israel erhalten. Hisbollah-Kämpfer hätten sich unter die Flüchtlinge hier gemischt.
3: Be careful, don't let anybody come.
2: Magdushi sei damit Ziel für Luftschläge. Viele Bewohner fordern, die Flüchtlinge wegzuschicken. Alle hätten große Angst.
3: Our people in the village, they were very scared.
2: Hunderttausende flüchten derzeit aus den Hisbollah-Hochburgen im Süden. In Magdushi will man helfen, ohne aber selbst ins Visier zu geraten. Hier hat die Hisbollah keinen Rückhalt in der Bevölkerung. Sollte sich ein Flüchtling als Kämpfer herausstellen, würde das sofort an Israel gemeldet. Damit greift die israelische Strategie. Je weiter die Hisbollah nach Norden gedrängt wird, desto klarer wird die Linie zwischen Kämpfern und Zivilisten.
1: Papst Leo XIV. Hat am Abend eine Messe in der berühmten Basilika Sagrada Familia in Barcelona gehalten, im Beisein des spanischen Königspaares und des Regierungschefs. Im Anschluss segnete Leo den 172 Meter hohen Christusturm der Kathedrale. Dieser ist der höchste Kirchturm der Welt. Der Klimawandel verändert die österreichischen Seen. Die heimischen Fischarten reagieren darauf unterschiedlich. Einige sind bedroht, wie etwa der Seesaibling, andere profitieren. Raphael Kapscher berichtet.
4: Österreichs Seen sind in den vergangenen 4 Jahrzehnten im Schnitt 2 Grad wärmer geworden. Und das hat massive Folgen für die Tierwelt unter Wasser. Kälteliebende Fische wie der Seesaibling und die Rheinanke verlieren ihren Lebensraum. Andere Fische profitieren aber sogar, erklärt Martin Luger vom Bundesamt für Wasserwirtschaft.
5: Wer momentan zu den absoluten Gewinnern zählt, ist der Wels. Da merkt man jetzt, die Populationen wachsen ganz massiv in den Seen und der Wels ist natürlich ein Raubfisch und das hat dann natürlich auf das Gesamtökosystem See eine maßgebliche Auswirkung, wenn da jetzt ein Raubfisch so davon profitiert.
4: Solange sich die Seen weiter aufheizen, werden sich derartige Veränderungen der Ökosysteme laut Luger fortsetzen. Und das hat dann auch maßgebliche Folgen für den Tourismus und den Fischfang.
1: Vor Grönland ist die Zahl der Eisberge deutlich gestiegen. Auch das ist eine Folge des Klimawandels. Der zunehmende Strom an schwimmenden Eisbergen wird vor allem von 2 Gletschern im Nordosten der Insel gespeist. Diese haben wegen der steigenden Temperaturen an Stabilität verloren und brechen in den vergangenen Jahren deutlich schneller ab. Das waren die Nachrichten. Jetzt zum Wetter.
6: Mit kräftigem Regen geht es noch ein paar Stunden lang weiter. Dabei kann es immer noch zu kleineren Überflutungen und Murenabgängen kommen. Morgen bis kurz vor Sonnenaufgang beruhigt sich das Wetter aber wieder im Großteil des Landes. Ganz im Osten regnet es dann eventuell noch. Tagsüber zeigt sich die Sonne wieder öfter. In Summe gehen sich dabei mindestens ein paar Sonnenstunden aus. Auch ein paar dichte Wolken sind unterwegs und die bringen ab dem späten Vormittag ein paar teils gewitterige Regenschauer. Das Ganze bei nur 13 bis 21 Grad. So viel zum Wetter von Daniel Stang. Danke.
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1: Donnerstag, der 11. Juni. Im Studio ist Daniela Nicolai. Zum Auftakt seiner Budgetrede ist Finanzminister Markus Marterbauer hart mit der schwarz-grünen Vorgängerregierung ins Gericht gegangen. Danke für nichts, sagte Marterbauer wörtlich und sprach von einem desaströsen Erbe. Am Abend verteidigte er die Kritik am eigenen Koalitionspartner.
2: Von dem Budgetdefizit, das wir für heuer erwarten, ungefähr 4% am BIP, sind 3/4, 15 Milliarden Euro Folgen von Beschlüssen der letzten Regierung. Und 1/4 von uns sozusagen verursacht. Und da sage ich wirklich, das ist ein desaströses Erbe und wir kämpfen mit dem. Wir müssen das Schritt für Schritt sanieren. Das ist meine Aufgabe, das ist nicht immer lustig. Aber ich darf schon kritisieren, dass vergangene Regierungen Fehler gemacht haben.
1: Der Finanzminister in der Zeit im Bild 2. In Belfast ist es am Abend erneut zu Krawallen gekommen. Die Polizei setzte Wasserwerfer ein, um Randalierer in der nordirischen Hauptstadt auseinanderzutreiben. Begonnen hatten die ausländerfeindlichen Ausschreitungen nach einer Messerattacke, bei der ein Mann von einem Sudanesen schwer verletzt wurde. Die sogenannten Ewigkeitschemikalien sind offenbar schädlicher als gedacht und können sich negativ auf die Fruchtbarkeit auswirken. PFAS sammeln sich in der Umwelt und im menschlichen Körper an. Aus Brüssel, Verena Sophie Meyer.
3: Einzelne Arten von Ewigkeitschemikalien sind schädlich für die Fortpflanzung. Zu dem Schluss kommt die EU-Chemikalienbehörde. Untersucht hat sie den Stoff Trifluoressigsäure, kurz TFA. Er gehört zu den sogenannten PFAS-Stoffen, besonders langlebige Chemikalien, die in der Umwelt kaum abbaubar sind. PFAS sind wasser- und fettabweisend und stecken deshalb in vielen Alltagsprodukten drin, von Regenjacken bis zu Einwegverpackungen. Weil sie so weitläufig verwendet werden, sammeln sie sich aber auch in der Umwelt an. TFA, der Stoff, von dem die EU-Behörde heute warnt, wird etwa in Unkrautvernichtungsmitteln genutzt und kann vor allem Trinkwasser dauerhaft verschmutzen, heißt es. Die Chemiebehörde übermittelt die Ergebnisse für die nächsten Schritte jetzt der EU-Kommission, der sie schon ein weitreichendes PFAS-Verbot empfohlen hat.
1: Der Schweizer Soziologe und Autor Jean Ziegler ist im Alter von 92 Jahren gestorben. Er war ein vehementer Globalisierungs- und Kapitalismuskritiker. Ein Nachruf von Bettina Prendergast.
4: Jean Ziegler ist wortgewandt und wortgewaltig. Er erinnert seine Landsleute immer wieder daran, dass sie auf der Butterseite dieser Welt leben. Er fordert, dass weiße Schweizer gegen diese kannibalische Weltordnung ankämpfen.
5: Wenn man das Glück hat, Schweizer zu sein, weiss zu sein, eine Intelligenz zu haben, Ausbildung und so weiter, dann muss man auch kämpfen, dass die kannibalische Weltordnung zerstört wird.
4: Als UNO-Sonderberichterstatter kämpft er gegen Hunger, trifft aber auch Diktaturen wie Gaddafi und Castro. Das bringt ihm heftige Kritik ein. Ziegler bleibt bis zu seinem Tod aktiv, gibt Interviews, schreibt Bücher. Er wird als Rebell und Vertreter der Armen in Erinnerung bleiben.
1: Das Kuratorium des Kunsthistorischen Museums hat der Geschäftsführung sein Vertrauen ausgesprochen. Ein Gutachten entkräftet Mobbingvorwürfe gegen die beiden Geschäftsführer. Petra Thalhammer-Jeschek.
6: Die Vorwürfe kamen vom Schloss Ambras in Innsbruck, einer Außenstelle des Museums. Direktorin Veronika Sandbichler erhob Mobbing- und Bossing-Vorwürfe gegen die Geschäftsführung. Mobbing ist das absichtliche Schikanieren einer Person. Beim Bossing geht das Schikanieren von Vorgesetzten aus. Die Arbeitsrechtsexpertin Siglinde Galeitner hat über 30 Beteiligte befragt und entsprechende Dokumente und E-Mails analysiert. Sie kommt zum Schluss, dass diese Vorwürfe unbegründet sind, wenngleich auch sie Kommunikationsprobleme zwischen der Geschäftsführung und Veronika Sandbichler sieht, weil es immer wieder Missverständnisse und später auch Konflikte gegeben hat. Für die Vorsitzende des Kuratoriums des Naturhistorischen Museums, Ulrike Baumgartner-Gabitzer, ist die rechtliche Aufarbeitung der Vorwürfe nun abgeschlossen und fordert die Geschäftsführung auf, künftig besser mit der Belegschaft zu kommunizieren.
1: Heute entscheidet sich, wer den ORF ab 2027 führen wird. Der Stiftungsrat wählt den künftigen Generaldirektor bzw. Generaldirektorin. 9 Kandidaten stehen zur Auswahl. Neu ist, dass die Stiftungsräte ihre Entscheidung in einem Statement begründen müssen. Zum Wetter.
7: In vielen Regionen kann es noch schütten in den nächsten Stunden, besonders im Osten. Bis zum Sonnenaufgang klingt der Regen aber großteils ab. Heute tagsüber geht es sehr windig und frisch weiter. Ähnlich wie gestern werden es maximal 13 bis 21 Grad. Dabei wechseln Sonne und Wolken und vor allem am Nachmittag gehen ein paar Regenschauer nieder, manchmal mit Blitz und Donner. Die Regenmengen bleiben aber im Vergleich zu gestern überschaubar. Vielerorts ist es dann generell trocken. So viel zum Wetter von Daniel Stanker.
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1: Am Mikrofon Nina Walli, es ist 1 Uhr. Skeptisch sehen Expertinnen und Experten das frisch präsentierte Doppelbudget 2027-2028. Bezweifelt wird vor allem, dass die geplanten Sparmaßnahmen im Budget reichen werden. Und es werden überfällige Reformen vermisst, berichtet Viktoria Waldecker.
2: Es sei gut, dass sich die Regierung auf ein Doppelbudget geeinigt habe, meint Fiskalratspräsident Christoph Badelt. Aber ihm fehlen darin langfristige Reformen.
3: Es gibt eine einzige Maßnahme drinnen, die ich als Strukturänderung ansehen würde, nämlich die Reduktion der Lohnnebenkosten.
2: Ähnlich sieht das Ökonomin Monika Köppel-Turina. Gerade bei den Pensionen habe die Regierung zu wenig gemacht und spiele damit auf Zeit.
4: Die werden im Jahr 2031 der Bundeszuschuss noch um 10 Milliarden steigen. Dann ist es diese Regierung aber nicht mehr an der Macht.
2: Die Experten drängen einmal mehr auf Reformen, von den Pensionen bis zur Gesundheit. Ansonsten werde es in Zukunft immer schwieriger, Budgets zu erstellen.
1: Die USA haben nach eigenen Angaben vor kurzem erneut Ziele im Iran angegriffen. Iranische Staatsmedien melden Explosionen an der Südküste. Es handle sich um Schläge zur Selbstverteidigung, so die US-Armee. Präsident Donald Trump hatte zuvor weitere harte Angriffe auf den Iran angekündigt. Ein deutscher Wanderer hat die vergangene Nacht bei Schnee und Kälte in den Allgäuer Alpen in Tirol verbringen müssen. Der 44-Jährige war während seiner Wanderung über eine steile Flanke abgestürzt. Gefunden wurde der Mann schließlich schwer verletzt auf einem Schneefeld in mehr als 2000 Metern Seehöhe. Er wurde mit dem Notarzthubschrauber nach Deutschland geflogen. Bei der Fußball-WM wird in vielen Firmen und Betrieben traditionell mit einem Tippspiel unter Kollegen mitgefiebert. Das ist rechtlich grundsätzlich möglich, solange es ohne Zwang und bei kleinen Einsätzen bleibt. Christian Panni mit Einzelheiten.
5: Nur kleine Einsätze, freiwillige Teilnahme und arbeitsverträglich. So sind Tippspiele unter Kolleginnen und Kollegen grundsätzlich möglich. Problematisch kann es aber werden, wenn richtig hohe Summen im Spiel sind oder wenn das Tippspiel zulasten der Arbeitszeit oder der Arbeitsleistung geht. Auch wollen manche Firmen nicht, dass für solche Spiele Firmenhandys oder die Firmen-E-Mail benutzt wird. Das muss man zuvor abklären. Rechtlich gelten Tippspiele in Österreich übrigens als Sportwetten. Überall sonst in der EU werden sie als Glücksspiel viel strenger geregelt.
1: Und jetzt zum Wetter und zur Nathalie Auer.
6: Noch regnet es im Osten, in den nächsten Stunden klingt dann aber auch hier der Regen ab. Tagsüber warten uns dann einige Wolken und Sonnenschein. Die meisten Sonnenstunden gehen sich dabei von Osttirol über die südliche Steiermark und über das Burgenland bis ins Weinviertel aus. Auch ein paar Regenschauer können auftauchen und stellenweise kann es blitzen und donnern. Es wird windig heute und die Temperaturen schaffen maximal 13 bis 21 Grad. Morgen habt ihr es dann meist bewölkt und vor allem am Nachmittag gibt es vom Tiroler Unterland ostwärts ein paar Schauer.
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1: Am Mikrofon Nina Walli, es ist 2 Uhr. In seiner Budgetrede hat Finanzminister Markus Marterbauer von der SPÖ von einem desaströsen Erbe der schwarz-grünen Vorgängerregierung gesprochen. Am Abend in der Zeit im Bild 2 verteidigt Marterbauer diese Aussage.
2: Von dem Budgetdefizit, das wir für heuer erwarten, ungefähr 4% am BIP, sind 3/4, 15 Milliarden Euro, Folgen von Beschlüssen der letzten Regierung. Und 1/4 von uns sozusagen verursacht. Und da sage ich wirklich, das ist ein desaströses Erbe und wir kämpfen mit dem. Wir müssen das Schritt für Schritt sanieren. Das ist meine Aufgabe, das ist nicht immer lustig. Aber ich darf schon kritisieren, dass vergangene Regierungen Fehler gemacht haben.
1: Sagt Finanzminister Marterbauer in der ZIP 2. Als Reaktion auf die jüngsten US-Angriffe gegen Ziele im Süden des Iran hat das iranische Militär die Straße von Hormus nach eigenen Angaben komplett gesperrt. Jedes Schiff, das die Meerenge zu passieren versucht, werde angegriffen, so die iranische Militärführung. In Wien ist ein 47-Jähriger wegen schweren Cyber-Groomings nicht rechtskräftig zu 8 Jahren Haft verurteilt worden. Der Mann soll sich auf Instagram als 13-jähriges Mädchen ausgegeben haben und dort 3 Minderjährige zu sexuellen Handlungen in Livestreams sowie auf Fotos und Videos verleitet haben. Der Mann soll in ein forensisch-therapeutisches Zentrum eingewiesen werden. In Nickelsdorf im Burgenland beginnt heute das Nova Rock, das größte Rockfestival Österreichs. 215.000 Musikfans feiern 4 Tage lang mehr als 80 Bands auf 3 Bühnen, Clemens Stadelbauer.
3: Es ist die 20. Ausgabe des Nova Rock und zum Jubiläum spielt offenbar auch das Wetter halbwegs mit. Es kann zwar immer wieder regnen mit kräftigem Wind, aber sonst wird es nicht zu heiß und auch nicht zu kalt. Rund 35.000 Leute sind gestern schon angereist. Heute Vormittag kommt der große Rest, was auf der Ostautobahn zu Staus führen kann. Das Line-up ist heuer hochkarätig und musikalisch vielfältig besetzt. Headliner sind Volbeat, The Cure, Iron Maiden und Bring Me The Horizon. Bei den Tageskarten hat es für eine Band einen ganz besonderen Ansturm gegeben, sagt Festivalchef Ewald Tata.
4: Man hat im Vorfeld gemerkt, dass wirklich sehr, sehr viele Leute nur wegen Cure kommen. Ja. Das ist auch ganz selten. Das haben wir voriges Jahr schon bei Linkin Park ein bisschen gehabt, aber es ist heuer eigentlich noch extremer.
3: The Cure sind am Freitag Headliner. Heute startet das Programm um 13.15 Uhr.
1: Und jetzt zum Wetter und zu Nathalie Auer.
5: Der Regen im Osten wird immer weniger. Tagsüber sind dann nur noch ein paar gewittrige Schauer unterwegs. Dazu gibt es eine wechselhafte Mischung aus Sonne und Wolken. Am längsten sonnig habt ihr es von Osttirol über die südliche Steiermark und über das Burgenland bis ins Weinviertel. Der Wind, der legt allerdings zu und erreicht oft Böen um die 40 oder sogar 50 Kilometer pro Stunde. Und damit fühlen sich die 13 bis 21 Grad noch frischer an. Morgen breiten sich dann von Nordwesten her dichte Wolken aus und die bringen besonders vom Tiroler Unterland bis ins Mostviertel einige Schauer.
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